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1: Am Mikrofon ist Sophie Mooseder. Es ist 3 Uhr. Weiter nicht unter Kontrolle sind die Waldbrände in Kärntens Nachbarregion Norditalien. Löschflugzeuge, Hubschrauber und Drohnen sind im Einsatz. In Italien ist Sophie Ruppetz.
2: In Friaul-Julisch-Venetien hält eine Serie von Waldbränden die Einsatzkräfte in Atem. Besonders angespannt ist die Lage zwischen Monfalcone und Duino. Das Feuer breitet sich Richtung Meer und Land einwärts aus. Zwei Hubschrauber sind im Einsatz, ein dritter unterwegs, sagt Andrea Olivetti vom Zivilschutz in Monfalcone, wo die Bundesstraße 14 weiterhin gesperrt bleibt.
3: Monfalcone verso Duino, al momento è chiusa il traffico.
2: Die Autobahn A4 ist aber in beide Richtungen befahrbar. Sorge bereitet ein angekündigter Windrichtungswechsel, der das Feuer erneut anfachen könnte. Auch in den Bergen bei

0: Altar wies Flammen bereits bekämpfte Feuer wieder auf, genauso wie in den Provinzen Pordenone und Udine. Löschhubschrauber sind im Einsatz.
1: Deutschland reagiert auf die extreme Trockenheit und die damit verbundenen Probleme für Schiffe. Vier Bundesländer setzen das Lkw-Fahrverbot am Wochenende jetzt aus. In Berlin Regina Pöll.
2: In Nordrhein-Westfalen, Niedersachsen, Rheinland-Pfalz und im Saarland wurden gestern wieder einige Lkw gesehen. Diese Länder haben das Fahrverbot bis mindestens September gelockert. Bei Pkw-Fahrern und Fahrerinnen gibt es Skepsis.
3: Ich habe die Befürchtung, dass es danach nicht wieder zurückgenommen wird.
4: Ich finde, wenn es sich anders geht, dann geht es sich anders.
2: Verkehrsminister Bilger betont, die Versorgung müsse gesichert sein, etwa bei Kohle, Erzen und Chemikalien. Speditionsverbände erwarten vorerst nur ein leichtes Plus beim Wochenendverkehr, Branchenvertreter Rüdiger Ostrowski.
5: Es muss der Lkw vorhanden sein, es muss der Fahrer vorhanden sein. Trotzdem ist das eine sehr positive Entscheidung, die der Logistikkette hilft.
2: Umweltverbände fordern mehr Klimaprojekte statt Ausnahmen für Lkw.
1: Steht bei der nächsten Parlamentswahl in Russland eine kritische Oppositionspartei am Stimmzettel? Darüber entscheidet heute das oberste russische Gericht. Die Partei Jablonko kritisiert zum Beispiel offen den Krieg gegen die Ukraine. Gewählt wird im September. Und nach dem Felssturz in Lengenfeld im Ötztal wird das Gebiet heute mit Drohnen untersucht. Es soll abgeklärt werden, ob weitere Felsen locker sind und eine Absicherung notwendig ist. Am Freitag waren mehrere Tonnen Geröll auf eine Weide gestürzt. Jetzt weiter zum Wetter und zu Michi Martin.
6: Die neue Woche beginnt hochsommerlich, überwiegend sonnig und sehr heiß. Die Temperaturen erreichen 28 bis 36 Grad mit den höchsten Werten im Osten. Selbst in 2000 Meter hat es um 18 Grad. Hin und wieder ziehen aber Wolken durch und im Lauf des Nachmittags kann es dann stellenweise gewittrig werden. Die meisten und eventuell sogar heftige Gewitter bilden sich im Bergland, höchstens einzelne im Donauraum. In den nächsten Tagen dann zwar nicht mehr ganz so heiß, aber weiterhin viel Sonne und meist trocken mit nur wenigen Gewittern an den Nachmittagen.
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1: Am Mikrofon ist Sophie Mooseder. Es ist 4 Uhr. Fast jede und jeder Dritte leidet unter Schlafproblemen. Schlafhilfen werden deshalb immer mehr nachgefragt. Weltweit sind dafür im Vorjahr 86 Milliarden Euro ausgegeben worden. Vanessa Gruber berichtet.
2: Von Schlaftracking-Apps und Hightech-Matratzen bis zu Melatonin-Präparaten. Das Geschäft mit dem Schlaf boomt. Denn Schlaf wird zunehmend als Grundlage für Gesundheit und Leistungsfähigkeit gesehen, sagen Experten. Davon profitiert auch das österreichische Unternehmen Schlaftech, das ergonomische Matratzen anbietet, erzählt Geschäftsführer Elias Merl.
3: Diese Themen passen natürlich sehr gut zusammen und dann kommen auch junge Leute auf die Idee, ich investiere jetzt in eine Matratze.
2: Auch rezeptfreie Schlaf- und Beruhigungsmittel boomen. Seit 2020 ist der Umsatz in heimischen Apotheken um rund 50% auf 42 Millionen Euro gestiegen. Schlafmediziner Stefan Stepanski warnt jedoch vor überzogenen Erwartungen an Melatonin.
4: Die Effekte, die man dran hat, sind in keiner Relation zu dem, was einem durch die Werbung vermittelt wird.
2: Ob Matratze, App oder Tablette, am Ende zählt vor allem eins: erholsamer Schlaf.
1: Schon wieder gibt's Evakuierungen in Südfrankreich. In der Nähe von Montpellier ist ein neuer Waldbrand ausgebrochen. Er breitet sich schnell aus. Die Menschen aus zwei Dörfern sind vorsichtshalber in Sicherheit gebracht worden. Deutschland verstärkt seine Drohnenabwehr. Künftig sollen 300 Polizisten dafür bereitstehen, doppelt so viele wie bisher. Auslöser ist der Zwischenfall in Leipzig. Am Flughafen war eine Drohne mit Sprengstoff entdeckt worden. Und in der Fußball-Bundesliga sind der LASK und Rapid nach der zweiten Runde noch ungeschlagen. Die Linzer gewinnen bei der Wiener Austria 2:0. Martin Lang berichtet.
5: Hocheffizient präsentiert sich das Team von Meistertrainer Didi Kübauer beim 2:0-Sieg gegen die Wiener Austria. Die Linzer haben 2 Spiele, 2 Siege, 0 Gegentore.
6: Wir müssen alles sehr sachlich betrachten. Also so ist es nicht, dass alles gut auf was glänzt. Also wir müssen schon unser Spiel noch verbessern.
5: 6 Punkte hat auch Rapid durch ein 2:1 in Ried. Insgesamt gewinnen die Hütteldorfer zum Saisonstart 6 Spiele, Torhüter Niklas Hedl.
7: Ja, macht Spaß zurzeit, auch wenn wir wissen, dass von der Leistung her noch mehr geht.
5: Der WRC und Salzburg haben mit einem 1:1 4 Punkte und mit dem 0:2 gegen den LASK ist die Wiener Austria letzter zum Ligastart. Ein aberkanntes Tor mit Abseitslinientechnik verärgert Austria-Trainer Hell.
8: Der Linie vertraue ich nicht. Da können wir 100 Mal sagen, das ist kalibriert, aber ich muss es akzeptieren.
5: Austria und Hartberg sind am Tabellenende noch Tor- und punktelos.
1: Und jetzt zum Wetter und zu Michi Matan.
9: Der Montag bringt in ganz Österreich etliche Sonnenstunden. Ungetrübt wird es aber nicht sein. Vorübergehend können nämlich dichtere Wolken durchziehen und am Nachmittag bilden sich stellenweise teils kräftige Schauer oder Gewitter. Am größten ist die Wahrscheinlichkeit dafür im Bergland. Im Donauraum dürfte es dagegen trocken bleiben. Es wird noch eine Spur heißer. Höchstwerte 28 bis 36, selbst in 2000 Meter um 18 Grad. In den nächsten Tagen dann zwar 2-3 Grad weniger, aber weiterhin überwiegend sonnig mit ein paar Schauern oder Gewittern, hauptsächlich im Bergland.
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1: Am Mikrofon ist Felix Schneider-Storm. Heute Abend beginnen im Fernsehen die ORF-Sommergespräche. Den Auftakt zur traditionellen Interviewserie mit den Chefinnen und Chefs der 5 Parlamentsparteien macht Grünen-Sprecherin Leonore Gehwessler. Die Fragen stellt zum zweiten Mal Moderatorin Simone Striebel. Und sie hat sich viel vorgenommen, berichtet Julian Paschinger.
2: Für Politikinteressierte ist es einer der Höhepunkte des Jahres. Die ORF-Sommergespräche finden heuer in einem Jahr ohne große Wahlen, aber mit großen Politversprechen statt, sagt Moderatorin Simone Striebel.
3: Es ist ein Sommer der Entscheidungen. Heuer entscheidet es sich, ob Reformvorhaben in Österreich auch gelingen. Und das wird auch großes Thema bei den Sommergesprächen sein. Einerseits bei der Regierung, aber auch welche Lösungen die Oppositionsparteien haben.
2: Die Sommergespräche sind ein Höhepunkt des politischen Sommers, sagt Sendungschef Alexander Satt.
4: Gerade in turbulenten Zeiten wie jetzt ist es einfach gut, so ein Format zu haben, wo man Gespräche vertiefen kann, wo man über jene Themen sprechen kann, die die Österreicherinnen und Österreicher wirklich bewegen.
2: Aus Kostengründen finden die Sommergespräche erneut in der ORF-Zentrale in Wien statt.
1: Bundeskanzler Christian Stocker von der ÖVP trifft heute in Ankara mit dem türkischen Präsidenten Recep Tayyip Erdogan zusammen. Themen dort sind die wirtschaftliche Kooperation, geopolitische Herausforderungen wie etwa der Angriffskrieg Russlands gegen die Ukraine oder die Lage im Nahen Osten, aber auch Sicherheit oder Migration. Begleitet wird Stocker von Infrastrukturminister Peter Hanke, SPÖ, sowie dem Wirtschaftskammer-Vizepräsidenten Wolfgang Hesun. Westeuropa hat in diesem Jahr den heißesten Juni und Juli seit Beginn der Aufzeichnungen erlebt. Das teilt das EU-Beobachtungsprogramm Copernicus heute mit. Die Durchschnittstemperatur in der Region hat in dem Zeitraum 21,62 Grad betragen. Auch die Ozeane haben demnach im Juli weltweit die höchsten jemals für diesen Monat gemessenen Temperaturen verzeichnet. Bei den Werten an Land verweist Copernicus auf ein starkes Temperaturgefälle von West- nach Osteuropa und Skandinavien, wo es wesentlich kühler war. Für Gesamteuropa war der Juli etwa nur der elftwärmste. Weltweit war es der zweitwärmste, wenn auch nur knapp vor dem ersten. Und mühsam wird es ab heute für tausende Pendlerinnen und Pendler in Wien. Wegen Baustellen fallen Schnellbahnverbindungen nach Niederösterreich aus. Betroffen sind die Nordwestbahn, die Laaer Ostbahn und die Nordbahn. Ersatzweise fahren Busse. Das waren die Nachrichten mit Felix Schneider-Storm.
5: Tipp an dieser Stelle: Fenster auf und lüften.
6: Genau. Willkommen in der nächsten heißen Sommerwoche. Viel Sonnenschein, ein paar Wolken sind heute dabei, relativ wenig Wind und ab der Mittagszeit sind auch einzelne Regenschauer oder Gewitter bei uns im Burgenland möglich. Am höchsten ist die Gewitterwahrscheinlichkeit heute im Mittelburgenland. Wir schauen uns die Frühwerte an. 15 Grad haben wir aktuell in Kleinzicken, perfekte Temperatur zum Durchlüften. 20 Grad in Eisenstadt und in Neusiedl am See und in Lutzmannsburg und in Güssing haben wir derzeit angenehme 17 Grad. Die Tageshöchstwerte, die erreichen heute 31 bis etwa 36 Grad.
5: 5.03 Uhr ist es. Der Radio Burgenland Verkehrsservice hier im Burgenland. Alles gut, aber Niederösterreich A2 Südautobahn Richtung Wien. Im Baustellenbereich bei Wiener Neustadt West, da steht ein defektes Fahrzeug im Baustellenbereich. Bitte vorsichtig fahren.
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6: 10. August, wir starten mit Ihnen in die nächste sonnige Sommerferienwoche und servieren Ihnen einen super Musikmix dazu. Es gibt Minisex, Rupert Holmes
5: einen
6: und was haben wir noch?
5: Der besten Sommersongs, den wir haben.
6: Oh, schön.
5: Ja. Wir starten aber mit einem Klassiker, möchte ich sagen, oder? Mit Come On Eileen, die Texas Midnight Runs.
6: Sehr lässig.
5: Schön, dass Sie dabei sind. Guten Morgen.

Ich fahre mit dem Auto Minisex gleich 10 nach 5. Schönen Montag. Mit Blood, Sweat and Tears und ein bisschen was Süßes, ein bisschen was Gemütlicheres zum Aufstehen. Kiss mir auf Radio Burgenland von Six Brains Now und Richard. Schönen Montag.

0: stimmt aber. Das ist ein bisschen Odo lieber Augustin.
1: Natürlich.
0: Gut erkannt, Veronika Berghofer. Schönen guten Morgen am Montag, kurz nach 17:45. Das waren Blood, Sweat and Tears mit Spinning Wheel. Wir schauen aber ins Südburgenland. Da war am Wochenende auf den Feldern dann doch einiges los. In Deutschschützen hat das Landesleistungspflügen stattgefunden. Eine Dame und drei Herren waren mit Traktor auf dem Feld unterwegs und haben einer strengen Jury gezeigt, wie das perfekte Pflügen geht.
1: Dazu Maximilian Weiß, Obmann der burgenländischen Landjugend, denn ein bisschen Kunst ist ja schließlich auch dabei.
2: Ja, wir sind da beim Landesentscheid Pflügen in Deutschschützen, den hat die Landjugend Oberwart organisiert, das ist unsere Bezirksgruppe. Und heute geht es nicht um Geschwindigkeit, sondern um Qualität. Und das ist im Endeffekt ein Kunstwerk, was auf die Ackerfläche projizieren, das ist die Leinwand. In zwei Wochen wird der Bundesentscheid stattfinden, wo sich der Sieger dann messen kann mit Leuten aus ganz Österreich.
1: Genau, richtige Kunstwerke wurden da geschaffen und bei der Bundesentscheidung, da können die burgenländischen Meisterpflüger dann zeigen, was sie wirklich können.
0: Unsere kleinen Picassos aus dem Süden.
1: Genau.
0: Schönen guten Morgen, da ist der versprochene Pina Colada.
1: So schön.

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0: Hall & Oates, die Private Eyes. Einen wunderschönen guten Morgen. Sie hören Radio Burgenland am Montag, 10. August, 5.30 Uhr. Zeit für unsere Schlagzeilen.
1: Mit Fabian Schneider, guten Morgen. Nach Jahren des Lehrermangels dürfte sich die Lage im nächsten Schuljahr weiter entspannen. Einen Monat vor Schulstart ist laut Bildungsministerium der Großteil der ausgeschriebenen Stunden besetzt. Im Burgenland sind Ende Juli für rund 60% der 3.700 ausgeschriebenen Stunden passende Lehrkräfte gefunden worden. Damit liegt man österreichweit im unteren Mittelfeld. Seit 11 Jahren können junge Männer und Frauen das Freiwillige Sozialjahr, kurz FSJ, beim Roten Kreuz im Burgenland absolvieren und den Beruf Rettungssanitäter kennenlernen. Die Nachfrage ist groß. Die 45 verfügbaren Startplätze werden jedes Jahr problemlos vergeben. Knapp 85% der Freiwilligen sind Frauen. Zum Sport: Didi Küber und der LASK bleiben in der neuen Fußball-Bundesliga-Saison makellos. Der LASK gewinnt das burgenländische Trainerduell gestern gegen Stefan Helm und die Wiener Austria mit 2:0. Der LASK liegt damit nach 2 Spielen mit 6 Punkten ohne Gegentor an der Tabellenspitze. Salzburg spielt gegen den WRC 1:1. Rapid gewinnt in Ried mit 2:1 und ist erster Verfolger der Linzer. Froni, wem drückst du die Daumen?
2: Also natürlich der Austria Wien, die Daumen.
0: Hey,
2: richtig. Ich bin von Violetten umringt. Ich meine, Entschuldigung, das war natürlich die einzige richtige Antwort.
0: Hat doch erfolgreich funktioniert. Haben
2: wir können in den nächsten Minuten einen super Sonnenaufgang bei uns im Burgenland genießen. Und zwar bei 17 Grad in Bad Tatzmannsdorf und in Lackenbach. Und 18 Grad haben wir derzeit in Andau. Das sind ganz angenehme Frühwerte. Tagsüber wird es dann ein bisschen heißer. Die Tageshöchstwerte, die steigen heute auf hochsommerliche 31 bis 36 Grad. Insgesamt viel Sonnenschein heute, ein paar Wolken ziehen auch durch und um die Mittagszeit. Da sind dann einzelne Regenschauer und Gewitter möglich. Die Wahrscheinlichkeit, dass es scheppert, ist wahrscheinlich im Mittelburgenland am höchsten.
0: 5.32 Uhr ist es. Der Radio Burgenland Verkehrsservice hier. Im Burgenland alles gut, schauen wir nach Niederösterreich. A2 Südautobahn Richtung Wien. Im Baustellenbereich bei Wiener Neustadt West steht ein defektes Fahrzeug im Baustellenbereich. Bitte vorsichtig fahren.
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2: Und jetzt gibt's einen Superhit aus den 80ern, A Good Heart von Fergal Sharkey.
0: Schönen guten Morgen.

0: Dear Mrs. Applebee auf Radio Burgenland. Sie kennen das vielleicht. Ein nicht sehr netter Kommentar auf Facebook oder auf Instagram ist ja schnell geschrieben. Mhm. Einen anderen Menschen zu beschämen ist dank Internet leider viel zu leicht geworden. Doch die Scham und das Beschämen, das ist auch ein Thema in den Geschichten des Judentums aus Osteuropa. Angelika Pressler denkt heute in den Morgengedanken über das Beschämen nach.
1: In der Welt des Internet ist, wie mir scheint, Shaming eine gängige Praxis. Shaming bedeutet anprangern, bloßstellen, beschämen. Scheinbare Schwächen oder eine nicht der eigenen Norm entsprechende Lebensweise werden gnadenlos an den Pranger gestellt. Menschen werden gedemütigt, herabgewürdigt, der Lächerlichkeit preisgegeben, sogar bedroht. Als User kann ich liken oder auch die Dosis erhöhen. Unbarmherzig sind wir da, gnadenlos. Begegnung kann gar nicht stattfinden. Ein Gespräch von Mensch zu Mensch, vom Ich zum Du schon gar nicht. Denn man redet ja nicht zueinander, sondern übereinander. Jemand zu beschämen ist grausam. Denn die Scham ist in den tiefsten Tiefen der Seele zu Hause. Dort, wo wir besonders verletzbar und bedürftig sind. Dort, wo wir besonders eine liebevolle Begegnung brauchen. Ein freundliches Auge, das mit uns weint. Dazu eine Geschichte. Einer, dem der Rabbi von Lublin mit der Geißel des Wortes über alle heimlichen Schwächen seiner Seele fuhr, unterbrach ihn aufbegehrend. »Rabbi, ihr beschämt mich.« »Beschäme ich dich?« sprach der Zadik. »Beschäme ich dich, so muss ich dich um Vergebung bitten.«

0: Der Culture Club Karma Chameleon, 6:09. Schönen guten Morgen. Schön, dass Sie an diesem Montag Radio Burgenland hören. Und der Geldtopf wird immer voller und voller, denn es gibt einen Vierfach-Jackpot bei Lotto 6/45. Bei der gestrigen Ziehung hat niemand auf die 6 richtigen getippt. Das bedeutet eben Vierfach-Jackpot und
1: 3.121.249,24 Euro. Das ist rausbringen. Also über 3 Millionen Euro sind da jetzt im Jackpot.
0: Ja, und es wurden welche Gewinnzahlen ermittelt?
1: 12, 16, 31, 34, 37, 39 und die Zusatzzahl 36, alle Angaben natürlich ohne Gewähr.
0: Also am Mittwoch über 3 Mille. Schlagen Sie zu. Viel Glück.

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1: Im Studio ist Felix Schneider-Storm. Reisende beschweren sich immer öfter über verspätete Flüge. Bei der Agentur für Passagier- und Fahrgastrechte sind heuer schon 5000 Anträge eingelangt, bei denen es um Entschädigungszahlungen geht. Doppelt so viele wie im Vorjahr. Welche Rechte Passagiere hier haben, berichtet Beate Tomasovic.
2: Beim Abflug hat man ein Recht auf Snacks und Erfrischungen, wenn der Flug 2 Stunden verspätet ist. Bei der Ankunft bekommt man Entschädigung ab 3 Stunden Verspätung, sagt Georg Loderbauer von der Agentur für Passagier- und Fahrgastrechte, der Schlichtungsstelle des Bundes.
3: Bei Kurzstreckenflügen sind das 250 Euro bis 1500 Kilometer. Ab 1500 Kilometer sind es 400 Euro und ab 3500 Kilometer, weil bei Flügen außerhalb der EU sind es sogar bis zu 600 Euro.
2: Damit man die Entschädigung bekommt, muss man sich zunächst an die Fluglinie wenden und den Anspruch auf Entschädigung stellen. Sollte die Fluglinie nicht zahlen, kann man sich an die Agentur für Passagier- und Fahrgastrechte wenden und einen Antrag auf Schlichtung stellen. Die Expertinnen dort prüfen dann jeden Fall einzeln und kümmern sich um alles Weitere.
1: Rund 270 Feuerwehrleute haben in Südfrankreich gestern gegen einen sich schnell ausbreitenden Waldbrand gekämpft. Wie die Feuerwehr im Departement Lozère mitteilt, war das Feuer etwa 140 Kilometer nordwestlich von Montpellier ausgebrochen. Bis zum Abend hatte es eine Fläche von mehr als 150 Hektar erfasst und breitete sich weiter aus. 2 Dörfer wurden vorsorglich evakuiert. Bei der nächsten Parlamentswahl in Russland könnte eine kritische Oppositionspartei am Stimmzettel stehen. Darüber entscheidet zumindest heute das oberste russische Gericht. Es geht um die Partei Jabloko. Sie kritisiert zum Beispiel offen den Krieg gegen die Ukraine. Gewählt wird in Russland im September. Auf Mallorca rückt wegen der totalen Sonnenfinsternis am Mittwoch sogar das spanische Militär an. Die Urlaubsinsel erwartet deutlich mehr Gäste als üblich. Damit alle Regeln eingehalten werden, sind ab heute Soldaten vor Ort. Die Sonnenfinsternis kann man auf Mallorca besonders gut beobachten. Die Sonne verschwindet dafür kurze Zeit komplett. In der Herrenfußball-Bundesliga halten der LASK und Rapid nach der zweiten Runde noch ohne Punkteverlust. Die Linzer gewinnen bei der Wiener Austria 2:0 und stehen makellos an der Tabellenspitze. Martin Lang.
4: Hocheffizient präsentiert sich das Team von Meistertrainer Didi Kübauer beim 2:0-Sieg gegen die Wiener Austria. Die Linzer haben 2 Spiele, 2 Siege, 0 Gegentore.
5: Wir müssen alles sehr sachlich betrachten. Also so ist es nicht, dass alles gut auf was glänzt. Also wir müssen schon unser Spiel noch verbessern.
4: 6 Punkte hat auch Rapid durch ein 2:1 in Ried. Insgesamt gewinnen die Hütteldorfer zum Saisonstart 6 Spiele, Torhüter Niklas Hedl.
6: Ja, macht Spaß zurzeit, auch wenn wir wissen, dass von der Leistung her noch mehr geht.
4: Der WRC und Salzburg haben mit einem 1:1 4 Punkte und mit dem 0:2 gegen den LASK ist die Wiener Austria letzter zum Ligastart. Ein aberkanntes Tor mit Abseitslinientechnik verärgert Austria-Trainer Hell.
7: Der Linie vertraue ich nicht. Da können Sie mir 100 Mal sagen, das ist kalibriert. Aber ich muss es akzeptieren.
4: Austria und Hartberg sind am Tabellenende noch Tor- und punktelos.
1: Das waren die Nachrichten mit Felix Schneider-Storm.
8: Jetzt auf jeden Fall einmal Fenster auf und durchlüften.
9: Die Sonne, die ist gerade aufgegangen bei uns im Burgenland und heute können wir uns über viel Sonnenschein freuen. Ein paar Wolken sind auch dabei. Ab der Mittagszeit sind dann einzelne Regenschauer möglich und Gewitter. Am höchsten ist die Gewitterwahrscheinlichkeit heute im Mittelburgenland. Wir schauen uns die Frühwerte an. Die sind noch sehr, sehr angenehm. 17 Grad haben wir im Moment in Jennersdorf und in Oberpullendorf, 16 Grad in Oberwart und 20 Grad in Golz und in Eisenstadt. Heute gibt es wenig Wind und hochsommerliche Temperaturen zwischen 31 und 36.
8: 6.03 Uhr ist es. Der Radio Burgenland Verkehrsservice hier. Im Burgenland alles gut, aber Niederösterreich A2 Südautobahn Richtung Wien. Im Baustellenbereich bei Wiener Neustadt West, da ist das defekte Fahrzeug jetzt abgeschleppt und der Stau, der löst sich nach und nach auf.
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8: Einen wunderschönen guten Morgen, wunderschönen Montag. Wir starten gemeinsam die nächste sommerliche Ferienwoche.
9: Hoffentlich ist Ihr Frühstückskaffee heiß und stark. Wir starten jetzt.
8: Mit Crispin, St. Peters und Phil Collins. Guten Morgen.
9: Morgen.
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0: Phil Collins, Two Hearts, 9 nach 6. Guten Morgen mit Radio Burgenland am Montag.
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0: Wenn man Turnschuhe liebt, so vielleicht Sie, ja, und vielleicht auch ein bisschen was übrig haben für den Rapper Eminem, I'm the Slim Shady, all you want, the Slim Shady, Slim Shady, dann sollte man jetzt ganz gut die Ohren spitzen.
2: Ja, Sänger und Rapper Eminem, der will seinen Schuhschrank ein bisschen verkleinern, okay, und trennt sich nun von 100 Paar Turnschuhen. Ja. Da sind natürlich ganz besondere dabei und die kosten auch ein bisschen was. Also das teuerste Paar kostet $35,000. Da muss man schon einige springen lassen.
0: Oh. Viel Spaß. Sommerzeit ist Urlaubszeit, auch für Senior König.
2: Ja, König Felipe von Spanien, der macht ja jedes Jahr Urlaub auf Mallorca. Mhm. Und natürlich nicht am Ballermann, sondern in seinem eigenen Schloss in Marivent. Das ist gleich so neben Palma de Mallorca. Aber wenn es dann einmal noch ein bisschen ruhiger sein soll, dann geht es auf eine kleine Insel. Und zwar Cabrera heißt die Insel. Und die ist ungefähr so 10 Kilometer südlich von Mallorca. Und das ist so eine Mini-Insel mit einem Naturschutzgebiet im Mittelmeer. Und in diesem Inselparadies können Felipe und seine Frau Letizia dann ganz, ganz super entspannen.
0: Wir bleiben spanisch und sagen Feliz Cumpleaños, ja, alles Gute zum Geburtstag.
2: Antonio Banderas, oh, der Schauspieler, wird heute 66.
0: Irgendwie sind das immer nur schöne Männer, denen wir gratulieren. Ich
2: weiß nicht. Was nicht? Der Filter ist vielleicht da, der Phony-Filter.
0: Komisch. Ich werde noch recherchieren.

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0: Die Volkshilfe auf Radio Burgenland. Wanderer, guten Morgen. Ein Sommer. Eieiei. Ein Sommer wie früher als Kind. Unbeschwert, ein bisschen Geld fürs Eis eingesteckt. Im Stroh hüpfen, ins Freibad mit den Freundinnen und Freunden oder im Bach plätschern. Einfach jeder hat so diese einzigartigen Kindheitserinnerungen an den Sommer.
1: Und einige von diesen Erinnerungen haben wir in Parndorf für Sie eingefangen.
2: Ich habe viel mit meinen Freunden im Garten gespielt früher. Da war ich eigentlich den ganzen Tag draußen.
3: Ich habe mich immer mit den Freundinnen getroffen. Damals war das noch nicht so mit Social Media und alles. Wir haben sehr viel Zeit draußen verbracht.
4: Ich bin immer einfach zu meinen Nachbarn rübergegangen, habe angeläutet. Einfach wirklich direkt rüber. Ich weiß sogar, wir haben uns teilweise so Briefchen geschrieben. Das waren noch Zeiten.
5: Viel in Bosnien gewesen und auch viel Kroatien, Montenegro am Meer, solche Geschichten.
6: Ich hatte mit meiner besten Freundin früher so Walkie-Talkies und da haben wir immer so geredet, wann wir rausgehen wollen.
7: Wir waren viel schwimmen, viel auf Urlaub mit der Familie, viel unterwegs, ohne Handy, einfach Kind sein.
1: Das sind so schöne Erinnerungen. Einfach ein Kind sein, einfach den Sommer genießen wie früher. Und das muss man schon sagen, eins verstärkt dieses Gefühl noch mehr, die passende Sommermusik.
0: Na da schon her, Bobby Darin.
1: Genau. 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

0: Aufstehen mit Rod Stewart. Some guys have all the luck. Schönen guten Morgen, Radio Burgenland am Montag mit Zeit für ein bisschen Lyrik. Frau Magister Berghofer.
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2: Weil ein bisschen Glück für dich noch lang nicht reicht. Da ist er, der beliebte, ja, geliebte und vollkommen zu Recht verehrte Reinhard Fendrich. Weil's der Herz hast wie der Bergwerk. Das ist Radio Burgenland am Montag. Guten Morgen.

0: Charlotte, take me to your heaven. Guten Morgen mit Radio Burgenland. Am Montag, 6.30 Uhr. Unsere Nachrichten.
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2: Mit Fabian Schneider. Guten Morgen. Bis spät in die Nacht war die Feuerwehr in Unterpullendorf mit den Nachlöscharbeiten eines Waldbrandes beschäftigt. Betroffen war eine rund 2 Hektar große Fläche zwischen Unterpullendorf und Steinberg. Zu Spitzenzeiten waren rund 15 Feuerwehren mit 30 Fahrzeugen im Einsatz. Schon gestern Nachmittag konnte der Brand unter Kontrolle gebracht werden. Den Zivildienst gibt es in Österreich für Frauen nicht, dafür aber ein freiwilliges Sozialjahr, kurz FSJ. Im Burgenland können so seit 11 Jahren junge Frauen und Männer beim Roten Kreuz den Beruf Rettungssanitäter kennenlernen. Nina Schlögl berichtet.
3: 45 FSJ-Startplätze stehen beim Roten Kreuz jährlich zur Verfügung und alle werden problemlos vergeben. Die meisten Interessierten sind junge Menschen, die den Beruf Rettungssanitäter kennenlernen wollen. Die 19-jährige Maturantin Katharina Holunder ist eine von ihnen.
4: Ich habe mir gedacht, vor allem nach der Schule ist es vielleicht mal cool, ein Jahr ein bisschen Pause von dem ganzen Lernen zu haben und mal in diesen Arbeitsalltag zu kommen, neue Menschen kennenzulernen. Und ja, deswegen war dann das FSJ die gute Entscheidung, weil man da wirklich mal so in die Arbeitswelt kommt.
3: Für das Rote Kreuz ist die Freiwilligkeit eine große Stütze. Das FSJ ist ein sehr wichtiges zusätzliches Angebot, sagt Thomas Wallner, Geschäftsleiter des Roten Kreuz Burgenland.
5: Auf das sind wir ja ganz besonders stolz, dass die meisten jungen Frauen und natürlich auch die jungen Männer bei uns dann freiwillige Mitarbeiter bleiben, auch wenn nur eine Zeit lang.
3: Katharina hat zwar vor, nach dem FSJ zu studieren, möchte sich aber weiterhin freiwillig beim Roten Kreuz engagieren.
2: Seit Freitag hat das Golser Volksfest seine Tore geöffnet. Zehntausende Besucher waren seitdem schon zu Gast. Gesamtorganisator Dieter Horvath zieht nach 3 Festtagen eine positive Zwischenbilanz.
6: Wir sind natürlich sehr zufrieden mit dem Golser Volksfest, mit dem Beginn des Golser Volksfestes, mit dem ersten Tag des Eröffnungstages. Es war natürlich sehr prominent besetzt mit Landeshauptmann, Bundesministerin. Da sind wir sehr zufrieden. Der Samstag war auch sehr hochkarätig. Wir haben knappe 12.000 Besucher gehabt an einem Tag. Das zeigt natürlich, dass wir hier gut im Laufen sind.
2: Die Wirtschaftsmesse Burgenland Expo ist noch bis Dienstag geöffnet, das Volksfest und der Vergnügungspark bis kommenden Sonntag. Und bei uns geht's jetzt weiter mit dem Wetter.
7: Kaffee auf der Terrasse trinken und die angenehmen Frühwerte genießen. 14 Grad haben wir aktuell in Großpetersdorf und in Deutsch-Kaltenbrunn, 17 Grad in Sieggraben und 20 Grad in Podersdorf am Neusiedlersee. Insgesamt gibt es heute viel Sonnenschein, ein paar Wölkchen ziehen auch durch. Ab der Mittagszeit sind dann einzelne Regenschauer und Gewitter möglich. Dazu kommt mäßiger Südwestwind und die Temperaturen werden heute hochsommerlich. 31 bis 36 Grad sind heute am Montag angesagt.
0: 6.33 Uhr ist es. Der Radio Burgenland Verkehrsservice. Im Burgenland alles gut, aber Niederösterreich A2 Südautobahn Richtung Wien. Da hatscht es heute irgendwie der Richtung Wien. Zwischen Knoten Sebenstein und Wiener Neustadt West. Vor und im Baustellenbereich Stau und 10 Minuten Zeitverlust.
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7: 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Guten Morgen.
0: Morgen.

0: Das sind die Monkeys. I'm a Believer. Schönen guten Morgen. Sie hören Radio Burgenland am Montag. Und ich glaube, 9 Minuten nach 6:30 kann man schon ein bisschen über Erotik reden, oder? Ist ja auch nicht so schlecht. Aber wir kommen ein bisschen von einer anderen Seite zu dem Thema.
1: Von der kulinarischen Seite,
0: ja,
1: wie die sagen,
0: kann
1: oder?
0: Ein Butterbrot erotisch sein?
1: Mm.
0: Ja, wenn ein Schnitzel erotisch ist, dann auch ein Butterbrot.
2: Das Schnitzel hat auch was Erotisches. Es ist ein Kunstwerk, finde ich.
3: Wirklich?
2: Ja, es hat gewisse Formen, es hat was Appetitliches. Man will es gleich essen, man will es vernaschen.
0: Der Schnitzel-Erotik heute bei Liebesgeschichten und Heiratssachen, 20.15 Uhr, ORF 2. Aber vielleicht, wenn man mit der Ansicht herumrennt, hat sich das mit der Partnersuche dann eh von selber erledigt, oder?
1: Genau, Schnitzel klopfen, pochen, essen, glücklich sein.
0: So, ob das so funktioniert. Wir halten dem Herrn natürlich alle Daumen, sehen es heute am Abend im Fernsehen.

0: Cliff Richard, Some People. Das ist der Montag auf Radio Burgenland, kurz nach 6:45. Und ein Gefühl, das kennen wir wahrscheinlich alle. Man geht frühstücken im Urlaub, so, ist fertig, Mund ist angewischt und dann gemütlich zum Hotelpool im Urlaub. Und was passiert dann dort oft? Genau, alle Liegen reserviert. Und wer ist berühmt dafür und bekannt dafür, Weltmeister im Liegen reservieren zu sein? Natürlich unsere Lieblingsmarmeladinger, unsere Nachbarn aus dem Norden, die Deutschen.
1: Ja, die tun gerne und oft Liegen reservieren, aber beim Handtuchkrieg am Pool verlieren die Deutschen jetzt ihren Titel.
0: Was?
1: Denn noch emsigere Liegenbesetzer sind mittlerweile die Italiener und die Franzosen. Und im Italienischen gibt es jetzt sogar schon einen eigenen Ausdruck für diese lästigen Handtuchreservierer. Die heißen im Italienischen nämlich Furbetti dell'Ombrellone, also der Schlaumeier mit dem Sonnenschirm, sehr lustig.
0: Da haben wir den Südländern was beigebracht, können wir stolz sein. Bravo, bravo, bravo. Aufs Liegen reservieren jetzt einmal die Ronettes mit Be My Baby. Bitte ganz offen.

0: Macht.
1: Klaus Lage wünscht einen schönen guten Morgen, 1001 Nacht auf Radio Burgenland. 7:07, jetzt Cowboyhut auf und wahrscheinlich eine filterlose Marlboro in die Lippen reingesteckt. Das ist Lee Hazelwood mit Nancy Sinatra und der Lady Bird. Guten Morgen.
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1: Am Mikrofon ist Felix Schneider-Storm. Heute Abend beginnen im Fernsehen die ORF-Sommergespräche. Den Auftakt zur traditionellen Interviewserie mit den Chefinnen und Chefs der 5 Parlamentsparteien macht Grünen-Sprecherin Leonore Gehwessler. Die Fragen stellt zum 2. Mal Moderatorin Simone Striebel. Und die hat sich viel vorgenommen, wie Julian Paschinger berichtet.
2: Für Politikinteressierte ist es einer der Höhepunkte des Jahres. Die ORF-Sommergespräche finden heuer in einem Jahr ohne große Wahlen, aber mit großen Politversprechen statt, sagt Moderatorin Simone Striebel.
3: Es ist ein Sommer der Entscheidungen. Heuer entscheidet es sich, ob Reformvorhaben in Österreich auch gelingen. Und das wird auch großes Thema bei den Sommergesprächen sein. Einerseits bei der Regierung, aber auch welche Lösungen die Oppositionsparteien haben.
2: Die Sommergespräche sind ein Höhepunkt des politischen Sommers, sagt Sendungschef Alexander Satt.
4: Gerade in turbulenten Zeiten wie jetzt ist es einfach gut, so ein Format zu haben, wo man Gespräche vertiefen kann, wo man über jene Themen sprechen kann, die die Österreicherinnen und Österreicher wirklich bewegen.
2: Aus Kostengründen finden die Sommergespräche erneut in der ORF-Zentrale in Wien statt.
1: Nach Jahren des Lehrermangels in bestimmten Fächern und Regionen dürfte sich die Lage im nächsten Schuljahr weiter entspannen. Bildungsminister Wiederkehr zeigt sich vor dem Schulstart optimistisch. Ein Großteil der ausgeschriebenen Stunden sei besetzt. Der Trend insgesamt so positiv wie lange nicht, heißt es aus dem Bildungsministerium. Trotzdem kämpfen einige Bundesländer noch mit offenen Lehrstunden, etwa Vorarlberg und Oberösterreich. Insgesamt gibt es fast 18.400 Bewerberinnen und Bewerber. Ein Zehntel davon sind Quereinsteiger. Einen neuen KI-basierten Chatbot gibt es jetzt in der ID Austria App und auf den Seiten österreich.gv.at und id-austria-gv.at. Die Anwendung namens IDA soll bei Fragen etwa zur Registrierung der ID Austria oder E-Ausweisen rund um die Uhr weiterhelfen. In Zukunft soll man über IDA auch Anträge einbringen können. Diese Woche lohnt sich der Blick nach oben besonders, denn am Mittwoch erwartet uns eine partielle Sonnenfinsternis und in derselben Nacht auch der Höhepunkt des alljährlichen Sternschnuppenregens der Perseiden. Wo und wann man die Himmelsspektakel in Österreich beobachten kann und was dabei zu beachten ist, berichtet Raphael Krapscher.
5: Am Mittwochabend ist zunächst ab etwa 7:30 die fast totale Sonnenfinsternis in Österreich zu sehen. Der Astronom Franz Kerschbaum von der Universität Wien empfiehlt dafür einen möglichst freien Blick in Richtung Westen und eine Sonnenfinsternisbrille. In der zweiten Nachthälfte folgt dann der heurige Höhepunkt des Perseidenschauers.
6: Die Perseiden werden in dieser Nacht erst in der zweiten Nachthälfte gut beobachtbar. Also ich würde da bis Mitternacht warten und wir müssen uns nach Osten wenden, weil dort ist der Radiant der sogenannten Perseiden und da kommen diese Sternschnuppen scheinbar auf uns zu.
5: Weil das Perseidenmaximum heuer sogar mit einem Neumond zusammenfällt, sind bei gutem Wetter besonders viele Sternschnuppen zu erwarten.
1: Das waren die Nachrichten mit Felix Schneider-Storm.
7: Es folgt ein weiterer Sommertag.
8: Badewetter heute bei uns im Burgenland. Es gibt viel Sonnenschein, nur wenige Wolken sind dabei. Aber ab der Mittagszeit, da sind einzelne Regenschauer oder Gewitter möglich. Am höchsten ist die Gewitterwahrscheinlichkeit heute im Mittelburgenland. Wir schauen uns die Frühwerte an, die sind noch relativ angenehm. 17 Grad haben wir in Stegersbach und in Pinkerfeld, 20 Grad in Pahndorf und bei uns in Eisenstadt. Heute gibt es wenig Wind und hochsommerliche Temperaturen. 31 bis 36 Grad sind heute möglich.
7: 7:03, der Radio Burgenland Verkehrsservice. Hier mit einer Meldung für Niederösterreich. A3 Südostautobahn Richtung Wien zwischen Pottendorf und Ebreichsdorf West im Baustellenbereich 15 Minuten mehr.
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8: Einen wunderschönen guten Morgen und wenn Sie heute ein bisschen faul sind und sagen, ach, ich mag heute nicht aufstehen, ich mag heute irgendwie nicht kochen, ich mag auch nicht bügeln, ich mag eigentlich heute gar nichts tun.
7: Ich würde den Geschirrspüler einfach nicht ausräumen, dann hat das heute eine Berechtigung und vor allem eine Erlaubnis, denn heute ist Weltfaulpelztag.
8: Na schau.
7: Also alle meine Freunde, Brüder und Schwestern, ja, genießen wir gemeinsam diesen Tag und entspannen, bevor wir einen Geschirrspüler ausräumen, mit Elton John und den Sad Songs. 7:04.
8: Morgen.

0: Blondie, Maria, schönen guten Morgen, schönen Montag, gleich 7:45. Radio Burgenland mit...
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0: Im Sommerhit des Tages. Immer noch wählen wir alle gemeinsam, wie es bei uns im Musikprogramm weitergeht. Wir brauchen quasi Ihre fachmännische Expertise zum Thema Sommerhit A oder Sommerhit B. Auch heute haben wir natürlich wieder zwei zur Auswahl. Und zwar...
2: Wir haben auf jeden Fall einmal den Lion Sleeps Tonight.
0: Ja. Das kennen wir alle.
2: Sehr lässig.
0: The Lion Sleeps Tonight. Ja.
2: Oder mögen Sie lieber zu Ihrem Eiskaffee in the Summertime hören?
0: Mango Jerry.
2: Ja, auch nicht schlecht.
0: Sie entscheiden. 026 82 646 00. 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Und dann spielen wir genau das, was Sie wollen. Guten Morgen.

0: Ist Kim Carnes, Betty Davis Eyes, 8:08 am Montag. Schönen guten Morgen und danke fürs Mitmachen.
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0: Ist jetzt abgestimmt. Es war zur Auswahl heute die Tokens mit The Lion Sleeps Tonight oder Mango Jerry in the Summertime. Das waren unsere zwei Radio Burgenland Sommerhits, die zur Auswahl gestanden sind. Und Froni, wie ist ausgegangen?
2: Knapp gewonnen hat The Lion Sleeps Tonight für alle Löwen, die im August jetzt Geburtstag haben.
0: Wer kann denn das sein?
2: Keine Ahnung,
0: aber jetzt schon mal alles Gute allen Löwen. Man kann nicht oft genug gratulieren, das sind die Tokens.

0: Jump, die Pointer Sisters sind das. Guten Morgen mit Radio Burgenland am Montag, 10. August, 7.30 Uhr ist es. 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
2: Mit Fabian Schneider, guten Morgen. Ein verspäteter Flug, Gepäck, das nicht mitgeflogen ist oder Baustellen im Hotel, all das kann die sommerliche Urlaubsfreude trüben. Falls etwas schiefläuft, hat man als Reisender aber Rechte. Darauf macht die Arbeiterkammer jetzt aufmerksam. Lea Gerstl und Günter Welz berichten.
3: Aktuell gibt es eher wenige Beschwerdefälle. Die Arbeiterkammer und auch das Land Burgenland möchten aber auf die Rechte der Urlauber hinweisen. In der EU sind alle Arten von Pauschalreisen etwa gesetzlich geschützt. Hier sind Preiserhöhungen kurz vor Reiseantritt verboten. Bei Naturkatastrophen, politischen Unruhen oder Gesundheitsgefahren hat der Urlauber das Recht auf Stornierung. Falls es notwendig ist, ungewollt länger am Urlaubsort bleiben zu müssen, muss der Reiseveranstalter bis zu 3 zusätzliche Hotelnächte übernehmen. Bei Flugausfällen oder Verspätungen können Reisende eine Ausgleichszahlung erhalten. Falls Gepäck verspätet ankommt oder verloren geht, sollte dies sofort bei der Lost and Found Stelle des Flughafens gemeldet werden. Generell gilt, entspricht die tatsächliche Reise nicht der gebuchten, ist es ratsam, Fotos der Mängel zu machen und sofort den Reiseveranstalter zu kontaktieren, erklärt Konsumentenschutzlandesrätin Anja Heider-Wallner von den Grünen.
2: Preisanzeigen nicht nur für Diesel und Benzin, sondern auch an Ladestationen für Elektroautos. Das fordert der Autofahrerclub ABÖ. Für Lenkerinnen und Lenker von E-Fahrzeugen sei die Preisgestaltung oft unklar. Deshalb will der ABÖ Preismasten, die immer die genauen Kosten pro Kilowatt zeigen. Entsprechende Modelle gäbe es bereits in Dänemark und Bayern und auch an einer Ladestation in Mattersburg. Zum Sport. Didi Küber und der LASK bleiben in der neuen Fußball-Bundesliga-Saison makellos. Der LASK gewinnt das Topspiel gegen Stefan Helm und die Wiener Austria mit 2:0. Der LASK liegt damit nach 2 Spielen mit 6 Punkten ohne Gegentor an der Tabellenspitze. Küber kann mit der Leistung seiner Mannschaft aber nicht zufrieden sein.
4: Also das ist das Schöne daran, dass wir 6 Punkte haben, kein Tor gekriegt haben, 5 Tore geschossen, aber wir müssen alles sehr sachlich betrachten. Also so ist es nicht, dass alles gut auf was glänzt. Nicht? Also wir müssen schon unser Spiel noch verbessern. Und jetzt kommen die schwierigen Aufgaben, weil die Austria, wie gesagt, da ist auch nicht selbstverständlich, dass man herfährt und da gewinnt. Aber ich glaube, dass jeder Einzelne weiß, dass wir es besser machen müssen in den nächsten Spielen. Und das werden wir auch tun.
2: So, Didi Küber. Salzburg muss sich trotz dominanter Vorstellung beim WRC

0: SC mit einem 1:1 Unentschieden begnügen und Rapid gewinnt in Ried mit 2:1 und ist jetzt erster Verfolger des LASK. Damit weiter zum Wetter.
1: 18 Grad haben wir aktuell in Sulz bei Güssing, 21 Grad in Hornstein und in Weiden am See und 22 Grad bei Ihnen daheim in Markt St. Martin. Heute gibt es viel Sonnenschein im ganzen Land. Ab Mittag sind dann einzelne Regenschauer oder Gewitter möglich. Am wahrscheinlichsten ist es im Mittelburgenland. Dazu kommt mäßiger Südwestwind. Tagsüber steigen die Temperaturen auf hochsommerliche 31 bis 36 Grad.
2: 7.33 Uhr ist es. Der Radio Burgenland Verkehrsservice ist kurz und gut, keine Störungen gemeldet worden.
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1: Und jetzt gibt's was ganz Feines, die Glory Days von Bruce Springsteen.
2: Da gibt's was auf die Ohren von uns. Schönen guten Morgen am Montag.

0: dieser Welt. Gary Lux auf Radio Burgenland und am Freitag heißt's Ingols. Jawohl, seit Freitag läuft das Golser Volksfest wieder auf Hochtouren. Rund 12.000 Gäste allein am Samstag sind da dort gewesen.
1: Ah, Wahnsinn, und die Golserinnen und die Golser, die brauchen wirklich eine gute Kondition. Ja. 10 Tage Volksfest, 10 Tage Vollgas. Wie schafft man das? Radio Burgenland-Reporter David Maruschek hat sich für uns umgehört.
2: Warum geht man aufs Golser Volksfest?
3: Naja, aufs Golser ist es einfach ein Pflichttermin im Jahr, wo man hergehen muss. Das tragt man sich schon im Kalender ein, im Vorjahr.
2: 10 Tage ist ja eine unglaublich lange Zeit. Ja. Nervt es dann irgendwann schon?
4: Nein, eigentlich nicht. Man freut sich zwar dann schon, dass es aus ist wieder, dass wieder Ruhe einkehrt im ganzen Dorf. Aber in Wirklichkeit schreiben wir sie dann schon aufs nächste Jahr.
0: Ja, bis Dienstag kann man auch noch die Wirtschaftsmesse Burgenland Expo besuchen. Wie ist es eigentlich, wenn man dort als Standlerin oder Standler den ganzen Tag steht?
5: Es zahlt sich, wie man in Österreich sagt. Naja, wir müssen rechnen, wir sind da gute 8, 9 Stunden da. Aber es gibt immer wieder Gespräche, das ist aufgelockert und zwischendurch ist man schon froh, wenn man sich kurz hinsetzen kann.
6: Zwischendurch ist der Stand voll und dann hat man wieder ein bisschen Luft zum Atmen zwischen, also super.
7: Nein, ich hör mir dann auf. 1 bis 9. Wir sind dann schon fertig, muss ich sagen, aber eine Runde dran muss man am Volksfest dann auch noch, damit man was mitkriegt sonst.
1: Und wer jetzt Lust hat, ein bisschen auf Gustieren auf der Messe oder Autodrom oder Ringelspiel oder vielleicht ein bisschen Malle-Stimmung ja. Mit Lorenz Büffel, der hat bis kommenden Sonntag am Golser Volksfest die Chance dazu.
0: Wer ist Lorenz Büffel?
1: Na,
0: Depp, Johnny Depp. Ah, den kenne ich. Das ist ja wirklich Malle-Stimmung. Viel Spaß!
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0: heute zu Gast in Mahlzeitburgenland Robert Weilharter. Gemeinsam mit seiner Frau betreibt der gebürtige Lungauer eine kleine Bio-Schafzucht im Südburgenland mit einer eigenen Hofkäserei. In der Mahlzeitburgenland-Küche serviert er Buchteln.
1: Mahlzeitburgenland ab 11 Uhr.

schönen guten Morgen am Montag. Radio Burgenland hier. 8:09 war das Josh, Espresso und Chianti. Es folgen noch Aerosmith und Tina Charles. Und danach die Radio Burgenland Nachrichten 8:00. Da geht es unter anderem darum, dass der Bundeskanzler Christian Stocker jetzt bei seiner Ankunft zum Staatsbesuch in der Türkei zum ersten Mal in einem ORF-Interview Stellung bezogen hat. Nach der Aufregung um seine Aussage zur Kinderbetreuung haben Sie wahrscheinlich mitbekommen. Stocker hatte gesagt, dass Kinderbetreuung keine Arbeit sei. Was der Bundeskanzler jetzt zu seinen eigenen Aussagen sagt, das hören wir in 8 Minuten um 8:00.

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1: Im Studio ist Felix Schneider-Stohr. Bundeskanzler Christian Stocker von der ÖVP hat bei seiner Ankunft zum Staatsbesuch in der Türkei jetzt zum ersten Mal in einem ORF-Interview Stellung bezogen, nach der Aufregung um seine Aussage zur Kinderbetreuung. Stocker hatte gesagt, dass Kinderbetreuung keine Arbeit sei. Julian Paschinger.
2: Millionen Klicks, tausende Kommentare, die meisten stark negativ. In den sozialen Medien sorgt der Kinderbetreuungssager des Bundeskanzlers trotz Entschuldigung weiter für großen Wirbel. Wie wichtig Care-Arbeit ist und wie viel Frauen dabei leisten, das sei ihm bewusst, sagt Stocker dazu bei seiner Ankunft in der Türkei zum ORF-Radio.
3: Ich weiß, wie unendlich viel Frauen in Familien leisten, aber auch Väter, Großmütter, viele, die sich an der Kinderbetreuung und Erziehung beteiligen. Das ist faktisch unbezahlbare Arbeit, weil Familie bedeutet Verantwortung füreinander tragen und das kann man nicht immer in Geld messen und gemeint habe ich entgeltliche Lohnarbeit.
2: Für das Aktionsbündnis Frauen streiken reichen die Erklärungen und Entschuldigungen des Kanzlers nicht aus. Sie wollen heute Nachmittag vor dem Bundeskanzleramt eine Demonstration abhalten.
1: In Frankreich geht der Kampf gegen verheerende Waldbrände weiter. Im Departement Lozère im Süden versuchten gestern rund 270 Mann ein Feuer etwa 140 Kilometer von Montpellier einzudämmen. Auch Löschflugzeuge waren im Einsatz. Zwei Dörfer wurden vorsorglich evakuiert. Heißes Wasser aus den Tiefen der Erde kann genutzt werden, um unabhängiger von fossilen Energieträgern zu werden. Auch in Österreich ist das möglich, bisher gibt es aber einige gesetzliche Hürden. Das für Bergbau zuständige Finanzministerium legt jetzt einen Gesetzesentwurf vor, der die sogenannten Tiefengeothermie erleichtern soll, berichtet Tanja Malle.
4: Schätzungen zufolge könnten in Österreich rund 500.000 Haushalte per Tiefengeothermie mit Fernwärme versorgt werden. Bisher brauchte es für Tiefengeothermie-Bohrungen allerdings die Genehmigung aller Eigentümer, so SPÖ-Energiesprecher Alois Schroll.
5: Auf Deutsch heißt das, alles, was unter 300 Meter gebohrt wird, müssen quasi die Inhaber und Inhaberinnen quasi das zulassen.
4: Das konnten, weil schräg ins Erdreich gebohrt werden muss, einige hundert Personen sein. Das soll künftig nicht mehr der Fall sein. So Schroll. Zudem seien vereinfachte Behördenverfahren geplant. Mit ÖVP und NEOS werde es noch Verhandlungen brauchen.
5: Das ist uns ganz, ganz wichtig, dass wir hier eine rasche Einigung zusammenbringen. Und ich glaube, dass es relativ rasch gehen wird und bald umgesetzt werden kann.
4: Im gemeinsamen Regierungsprogramm sind Erleichterungen bei der Tiefengeothermie bereits festgeschrieben.
1: Westeuropa hat in diesem Jahr den heißesten Juni und Juli seit Beginn der Aufzeichnungen erlebt. Das teilt das EU-Beobachtungsprogramm Copernicus heute mit. Die Durchschnittstemperatur in der Region hat in dem Zeitraum 21,62 Grad betragen. Auch die Ozeane haben demnach im Juli weltweit die höchsten jemals für diesen Monat gemessenen Temperaturen verzeichnet. Bei den Werten an Land verweist Copernicus auf ein starkes Temperaturgefälle von West- nach Osteuropa und Skandinavien, wo es wesentlich kühler war. Das waren die Nachrichten mit Felix Schneider-Storm.
6: Ja, ich würde vorschlagen, jetzt noch einmal die Fenster zu öffnen.
7: Ja, und dann schnell zumachen, denn es wird heute wieder sehr heiß. Badewetter im ganzen Land. Es gibt heute viel Sonnenschein. Ein paar Wölkchen sind auch dabei. Ab der Mittagszeit sind dann einzelne Regenschauer oder Gewitter möglich. Am größten ist die Wahrscheinlichkeit, dass es scheppert im Mittelburgenland. Wir schauen uns die Frühwerte an. 19 Grad haben wir aktuell in Oberwart, 25 Grad bei Ihnen daheim in Lutzmannsburg und 22 Grad in Eisenstadt und in Ilmitz. Heute gibt es wenig Wind und die Tageshöchstwerte erreichen 31 bis etwa 36 Grad.
6: 8.03 Uhr ist es. Der Radio Burgenland Verkehrsservice, der ist kurz und gut keine Störungen gemeldet worden.
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6: Schönen guten Morgen. Wir sprechen ja in diesen Tagen sehr, sehr viel über die Wärme und sehr, sehr viel darüber, wie es uns Menschen geht. Aber wir müssen auch einmal erwähnen, wie geht es eigentlich den Viecherln? Du bist ja Hundebesitzerin von ihm. Wie gehst du mit deinem Hund um? Wie geht es dem bei der Hitze?
7: Naja, ich gehe mit ihm sehr, sehr zeitig in der Früh spazieren, wo die Temperaturen halt noch sehr angenehm sind. Also ausschlafen ist derzeit nicht angesagt, sondern früh aufstehen und große Runde schon in der Früh gehen.
6: Besser mal hat er Aquarium, hat man den Stress nicht.
7: Stimmt, Fischbesitzer sind auf jeden Fall klar im Vorteil.
6: Und einen ganz besonderen Fischbesitzer besuchen wir in Kürze. Der hat einen sogenannten Ozean daheim.
7: Na schau.
6: Das müssen wir uns unbedingt anschauen.

0: Hola, hola.
1: Adiós, adiós, adiós.
0: Vamos, Chica.
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0: Ganz genau so ist es. Danke, Steffi Berger. 10. August, 8.10 Uhr ist es am Montag. Radio Burgenland. Ja, wir tauchen ab und geben uns die bunten Fische im Ozean. Die gehen wir beobachten. Das gehört für viele zu einem Traumurlaub tatsächlich dazu.
2: Aber den Ozean hat sich Bernhard Draxler aus Bad Sauerbrunn quasi ins Haus, ins Wohnzimmer geholt. Da steht nämlich ein riesiges Aquarium und da ist es genauso bunt wie im Indischen Ozean. Sebastian Jörg, jetzt kurz nach 8 Uhr gibt's Frühstück.
3: Da wurlt's ordentlich im Aquarium. Ganz gierig sind die Fische nach dem Frühstück, das ihnen der Bernhard Draxler gerade gegeben hat.
4: Ja, die kriegen vor mir sogar Frühstück meistens, ja.
3: Was haben wir da für Fische?
4: Das sind Streifenbarben, schöne, die werden noch doppelt so groß ungefähr, und Prachtalgenfresser da drinnen. Hauptsächlich unten sind ein paar Welse dabei.
3: Da kommt jetzt auf einmal ein großer Fisch daher, der ist 3-4 Mal so groß wie die anderen.
4: Ja, das ist ein bisschen ein Ausreißer, den haben wir eigentlich auch nur so klein gekauft und der hat dann sehr stark die anderen Fische vertrieben immer wieder, aber seit die größere drinnen habe, ist der auch ein bisschen ruhiger geworden.
3: Sie haben, haben Sie erzählt, 50, 60 Aquarien einmal gehabt, jetzt sind 2 übrig geblieben, also eine Faszination, die Sie Ihr ganzes Leben begleitet hat.
4: Ja, seit über 40 Jahren habe ich jetzt Aquarien. Das erste Aquarium war einfach, ja, mir haben ein paar Guppies gefallen, ein paar kleinere Fische gefallen, wenn man so ins Zoogeschäft kommt, halt, ja, wo man andere Sachen sucht, wie zum Beispiel Katzenfutter oder sowas, und dann steht man halt vor der Aquarium und denkt man sich, die Fische sind auch ganz nett. Stellt sich die halt heim, weil ich dann Bekannte gehabt habe, die bei einem Aquariumverein waren, und dann bin ich halt auch dazugegangen und dann haben sie gesagt, die Art ist auch schön und die Art ist auch schön.
3: Das ist wie eine Sucht, gell?
4: Es ist wie eine Sucht dann schon langsam, ja.
0: Was ist das Faszinosum Aquarium? Da plaudern wir gleich weiter nach den Common Linets. Und schönen Grüßen aus Italien. Rino Gaetano und Di Gianna. Gleich 8:45 Uhr. Guten Morgen am Montag.

0: sagt man das noch? Sophie Schein
1: und gar nichts da, ja.
0: Die Common Linnets, Come After the Storm auf Radio Burgenland. Einen wunderschönen Montag und ab mit uns ins Tierfachgeschäft. Dort minutenlang vor den Aquarien stehen und die bunten Fische beobachten.
1: Sehr entspannend, sehr faszinierend, welche Fische in burgenländischen Aquarien leben. Wir sind heute beim Bernhard Draxler in Bad Sauerbrunn und der zeigt unserem Kollegen Sebastian Jörg seine Aquarien.
2: Frühstückszeit für die Fische vom Bernhard Draxler aus Bad Sauerbrunn, und auch im Keller hat er ein Riesenaquarium stehen. Das ist so quasi das Seniorenheim.
3: Genau, da sind die ganzen großen Fische übergeblieben, die sind halt da reingewandert, die sind so teilweise 30, 35 Jahre alt. Futter kriegst du natürlich auch gleichzeitig in der Früh. Geht man halt einmal runter, schaut einmal 10 Minuten in den Keller.
2: Aber stell mir jetzt, wenn ich so Ihre Aquarien sehe, die ja sehr groß sind, die ein Fassungsvermögen von mehreren 100 Liter Wasser haben, ich stelle mir das schon sehr aufwendig vor, auch in der Pflege. Ist das nicht so?
3: Nein, es ist das Gegenteil. Also je kleiner die Aquarien sind, desto mehr Aufwand hat man natürlich. So ein 60 Liter Becken, was so viele Leute eben kaufen, da muss man dann mindestens einmal in der Woche Wasser wechseln. Ich mache maximal zweimal im Monat, wenn überhaupt. Die Kleinen tut man dann oft mit Kübel Wasser wechseln, beim Großen hängt man halt den Schlauch rein, Schlauch raus, und man merkt es dann auch am Wasser, das wird dann wieder eine Spur klarer. Frisches Wasser rein, dann sieht man natürlich klar. Plötzlich sieht man wieder hinten die Algen am Aquarium auf der Scheibe.
2: Das Einzige, was man jetzt noch sieht zwischen den Pflanzen, zwischen den Fischen, sind die Flocken vom Frühstück. Und wir lassen jetzt die Fische in Ruhe fertig frühstücken.
3: Ja, sie sind ja schon fast fertig. Ich glaube, ein paar Futtertabletten liegen noch am Boden, aber das war es dann schon so ziemlich.
1: Ich finde, das Angenehme ist auch, wenn man so Fische im Aquarium betrachtet, es wird dann fast ein bisschen kühl, weil das natürlich alles so kühl ausschaut und an heißen Tagen wie heute. Super, oder?
0: Großartig. Eine Abkühlung für die Augen.
1: Ja.
0: Die Badehose zum Hören und die Abkühlung für die Ohren. Das sind Blutschink. Was für ein Tag. 10 vor halb neun. Morgen.

0: Viel besser geht's nicht. Tom Petty, Free Fallin, Radio Burgenland am Montag, 10. August, 8.30 Uhr. Unsere Nachrichten.
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2: Mit Fabian Schneider. Guten Morgen. Einen Zivildienst für Frauen, das gibt es in Österreich nicht. Seit 11 Jahren gibt es beim Roten Kreuz Burgenland aber die Möglichkeit, ein freiwilliges Sozialjahr, kurz FSJ, zu machen. Die Nachfrage ist groß, Nina Schlögl.
3: 45 FSJ-Startplätze stehen beim Roten Kreuz jährlich zur Verfügung und alle werden problemlos vergeben. Die meisten Interessierten sind junge Menschen, die den Beruf Rettungssanitäter kennenlernen wollen. Die 19-jährige Maturantin Katharina Holunder ist eine von ihnen.
4: Ich habe mir gedacht, vor allem nach der Schule, es wäre echt mal cool, ein Jahr ein bisschen Pause von dem ganzen Lernen zu haben und mal in diesen Arbeitsalltag zu kommen, neue Menschen kennenzulernen. Und ja, deswegen war dann das FSJ die gute Entscheidung, weil man da wirklich mal so in die Arbeitswelt kommt.
3: Für das Rote Kreuz ist die Freiwilligkeit eine große Stütze. Das FSJ ist ein sehr wichtiges zusätzliches Angebot, sagt Thomas Wallner, Geschäftsleiter des Roten Kreuz Burgenland.
5: Auf das sind wir ja ganz besonders stolz, dass die meisten jungen Frauen und natürlich auch die jungen Männer bei uns dann freiwillige Mitarbeiter bleiben, auch wenn nur eine Zeit lang.
3: Katharina hat zwar vor, nach dem FSJ zu studieren, möchte sich aber weiterhin freiwillig beim Roten Kreuz engagieren.
2: Das Burgenland hat zwei neue alte Staatsmeister im Bogensport. Bei der österreichischen Meisterschaft im 3D-Bewerb sichert sich Nico Wiener als großer Favorit den Titel mit dem Compoundbogen.
6: Ziel erreicht. Es ist einfach so, jeder will mich schlagen und ich kann mich eigentlich fast eh nur selber schlagen, österreichweit. Und es ist halt wichtig, dass ich es trotzdem rüberbringe, halt den Staatsmeistertitel. Und ja, es ist einer von vielen mittlerweile und es ist eine gute Vorbereitung für die nächsten internationalen Bewerbe.
7: Ich habe mich super gefühlt. Meine Schüsse sind einfach super von der Hand gegangen und ja, das Gefühl ist da und die Vorbereitung für die Weltmeisterschaft ist gelungen.
2: Darf sich auch Rosemarie Leitner freuen, die Lokalmatadorin aus Zurndorf ist zum dritten Mal in Folge Staatsmeisterin mit dem Blankbogen. Beide Burgenländer werden Österreich ab 31. August dann bei der Weltmeisterschaft in Ungarn vertreten. Wir bleiben beim Sport. Didi Küber und der LASK bleiben in der neuen noch jungen Fußball-Bundesliga-Saison weiter makellos. Küber und seine Linzer gewinnen das burgenländische Trainerduell gestern mit Stefan Helm und der Wiener Austria mit 2:0. Der Austria-Trainer hadert mit dem fehlenden Spielglück. Zwei Veilchentore werden aberkannt, eines wegen Abseits, eines wegen Handspiels.
8: Jetzt in dem Moment ist sehr frustrierend, aber umgekehrt ist es so, dass wir gerade in der zweiten Halbzeit gesehen haben, dass wir selbst gegen einen Last und nochmal richtig auf die Tube drücken können, druckvoll Fußball spielen können und das müssen wir dann halt einfach so bald wie möglich in Punkte ummünzen.
2: Denn die Austria ist nach 2 Spielen punkt- und torlos letzter. Der LASK liegt mit 6 Punkten ohne Gegentor an der Tabellenspitze. Froni, da blutet das violette Herz.
9: Ja. Natürlich, natürlich. So die Daumen gehalten für die Wiener Austria. Und wie schaut es bei dir aus? Ne? Hat nichts genutzt, oder?
10: 0 Punkte ist ein bisschen wenig.
9: Ja, ein bisschen wenig, ja.
10: Naja.
9: Ein bisschen mehr Punkte kriegt das Wetter heute. Sonnige 23 Grad haben wir aktuell in Kempten, sonnige 24 Grad in Gizeh, sonnige 25 Grad in Pieringsdorf. Blauer Himmel und viel Sonnenschein heute. Ab Mittag kann es da und dort scheppern. Am höchsten ist die Gewitterwahrscheinlichkeit im Mittelburgenland. Dazu kommt ein mäßiger Südwestwind. Tagsüber steigen die Temperaturen heute bei uns im Burgenland auf hochsommerliche 31 bis 36 Grad.
0: 8.33 Uhr ist es. Der Radio Burgenland Verkehrsservice, der ist kurz und gut keine Störungen gemeldet worden.
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9: Was ist er denn? Was hat er denn? Was kann er denn? Was glaubt er denn? Was macht er denn?
10: Wer glaubt er, dass er
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9: Morgen!

0: Guten Morgen mit Radio Burgenland. Erinnern Sie sich noch an die Fußball-Weltmeisterschaft? Da gab es die sogenannte Hydration Break, also wenn die Spieler kurz Pause machen während einer Halbzeit, damit sie ein bisschen trinken können, weil es so warm ist. Da lief dann immer...
1: Genau.
0: Man glaubt es kaum, aber in Amerika ist live da rauf und runter gelaufen. Und das ist auch unser Motto diese Woche.
1: Ein Live-Konzert in Wiesn voller Austropop erwartet uns am kommenden Samstag und da ist auch er dabei.
2: Hallo liebe Hörerinnen und Hörer von Radio Burgenland. Das ist Ewald Pfleger und ich freue mich schon jetzt sehr auf unseren Auftritt zusammen mit den Schick Sisters am Samstag, dem 15. August bei Legenden des Austropop in Wiesn. Zusammen mit Boris Bukowski, dessen 80er wir da feiern werden, auch mit Reinhold Bilgeri, Minisex und natürlich Schick Sisters Celebrate Opus. Ich würde mich sehr freuen, viele von euch wiederzusehen. Alles Gute.
0: Hat der Ewald erwähnt, das Opus auftreten?
1: Das gibt's gar nicht. Schick Sisters sind gleich vorgekommen, oder?
0: Wir freuen uns, wir präsentieren natürlich die Legenden des Austropops am Samstag ab 18 Uhr in Wiesn. Ein junges, dunkelhaariges Moderationstalent wird sie auf der Bühne begrüßen.
1: Ich glaube eher weißhaarig, oder?
0: Ja, oder mittlerweile eher weißhaarig. Aber jedenfalls freue ich mich, wenn wir uns alle sehen. Wird ein super, super, super Sommerabend mit großartiger Musik. Und da ist schon einmal zum Anheizen, live ist live. Nicht live.

Robbie Williams, She's the One, kurz nach 8:45. Schönen sonnigen Montag, gleich mit Christina Stürmer, mit Little Stevie Winwood. Und davor ein weiteres Mal der Cowboy-Hut aufgesetzt. Glen Campbell auf Radio Burgenland, Gentle on My Mind. Guten Morgen.

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1: Am Mikrofon ist Felix Schneider-Storm. Im Süden Frankreichs sind neue Brände ausgebrochen. Rund 270 Feuerwehrleute bekämpfen die Flammen im Departement Lozère. Bisher ist der Brand aber noch nicht unter Kontrolle. Mehrere Dörfer wurden evakuiert. Ansgar Gersmann.
2: Ein Auto dürfte auf der Straße Feuer gefangen und den Brand ausgelöst haben, so die Vermutung der Ermittler. Die örtlichen Behörden rufen die Menschen inzwischen auf, nicht mehr den Notruf zu wählen, um das Feuer zu melden. Es drohe eine Überlastung der Einsatzleitstelle. Fast 300 Feuerwehrleute versuchen, die Flammen unter Kontrolle zu bringen, bisher ohne Erfolg. Verstärkung aus anderen Landesteilen wurde bereits angefordert. Dutzende Menschen mussten sich vorsorglich in Sicherheit bringen. Auch im Südwesten Spaniens sind Hunderte vor den Waldbränden geflohen. Besonders schnell breiten sich die Flammen in Andalusien aus. Spanien und Frankreich sind in diesem Sommer besonders schwer von verheerenden Waldbränden betroffen. Wegen der Hitze sind viele Landstriche ausgetrocknet.
1: Bundeskanzler Christian Stocker von der ÖVP trifft heute in Ankara auf den türkischen Präsidenten Recep Tayyip Erdogan. Themen dort sind die wirtschaftliche Kooperation, geopolitische Herausforderungen wie etwa der Angriffskrieg Russlands gegen die Ukraine oder die Lage im Nahen Osten, aber auch Sicherheit oder Migration. Begleitet wird Stocker von Infrastrukturminister Peter Hanke, SPÖ sowie dem Wirtschaftskammer-Vizepräsidenten Wolfgang Hesun. Deutschland verstärkt seine Drohnenabwehr. Künftig sollen 300 Polizisten dafür bereitstehen, doppelt so viele wie bisher. Auch das Netz der operativen Stützpunkte wird deutschlandweit von 4 auf 8 verdoppelt. Auslöser ist der Zwischenfall in Leipzig. Am Flughafen war eine mit Sprengstoff beladene Drohne entdeckt worden. Flugverspätungen werden immer häufiger. Bei der Agentur für Passagier- und Fahrgastrechte sind heuer bereits 5.000 Anträge eingelangt, bei denen es um Entschädigungszahlungen wegen Flugverspätungen geht. Doppelt so viele wie im Vorjahr. Beate Tomasowitsch aus unserer Chronikredaktion, in welchen Fällen hat man denn Anspruch auf Entschädigung?
3: Ist der Abflug 2 Stunden verspätet, dann muss die Fluglinie Snacks und Erfrischungen bereitstellen. Ist der Flug bei der Ankunft mindestens 3 Stunden verspätet, dann hat man Anspruch auf Entschädigung. Bei Kurzstrecken bis 1500 Kilometer sind das 250 Euro, bei Langstreckenflügen über 3500 Kilometer sind es sogar 600 Euro. Entschädigung gibt es aber nur, wenn die Fluglinie für die Verspätung verantwortlich ist. Schnee, Gewitter oder ähnliches, das gilt als höhere Gewalt und da gibt es keine Entschädigung.
1: Und was muss man tun, um die Entschädigung zu bekommen?
3: Zuerst muss man seine Ansprüche bei der Fluglinie geltend machen. Zahlt die dann aber trotzdem nicht, dann kann man sich an die Schlichtungsstelle des Bundes, die Agentur für Passagier- und Fahrgastrechte, wenden. Die Expertinnen dort kümmern sich dann gratis um alles Weitere.
1: Vielen Dank, Beate Tomasowitsch. Das waren die Nachrichten mit Felix Schneider-Storm. Zum Wetter.
4: Zeitweise scheint heute die Sonne. Mit Westwind ziehen aber auch Wolken und schon jetzt vereinzelt Schauer durch, wie etwa im Norden der Obersteiermark. Am Nachmittag werden Schauer und Gewitter häufiger, die meisten bilden sich dann im Bergland. Es wird heiß mit 27 bis 34, von Linz über Wien bis Eisenstadt bis zu 37 Grad. Morgen geht es mit viel Sonne weiter, im Bergland und im Süden entstehen im Tagesverlauf ein paar Regenschauer und Gewitter. Die Temperaturen gehen eine Spur zurück, es werden 26 bis 34 Grad, am heißesten im Osten. So viel zum Wetter mit Nicola Biermeier.
5: Gute Fahrt, der Radio Burgenland Verkehrsservice, 9:03. Es sind uns keine Störungen gemeldet worden.
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6: Um 4 nach 9 mit einem Lied, das wir bei der Hitze am besten brauchen können. Wie der

Und für alle, die allein im Büro sitzen, weil alle auf Urlaub sind, habe ich auch was. Sascha, SDS, Don McLean, Matthew Wilder, die 4 nach 9 um 4 nach 9, Fantasy Dancing.

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Schönen Montagvormittag. Irgendwo im heißen Burgenland sitzt jetzt gerade Frau Annemarie Obojkovic. Hallo Frau Obojkovic, alles Gute zum Geburtstag. Jemand aus Ihrem Umfeld, wir wissen nicht wer, hat uns eine E-Mail geschrieben. Alles Gute zum 77. Geburtstag. Von Herzen alles Liebe und

Gute steht da, es wünschen vor allem der Urenkel, der Max, sehe ich da, alles Gute zum Geburtstag, der hält sie ordentlich auf Trab, steht da. Finde ich super. Ich finde alles super, Frau Bojkovic, nur ich weiß nicht, wo Sie sitzen und wo Sie wohnen. Das steht da leider nicht. Aber ich nehme mal an, wenn man Bojkovic heißt, kommt man aus dem Süden. Vermute ich einmal. Der Musikwunsch ist ganz klar, eindeutig und fett gedruckt. Das freut uns sehr. Und das passt, glaube ich, ganz gut. Herbert Grönemeyer, ich hab dich lieb. Alles Gute zum Geburtstag, den Geburtstagskindern am 10. August.

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1: Mit Fabian Schneider. Schönen Vormittag. Nach Jahren des Lehrermangels dürfte sich die Lage im nächsten Schuljahr weiter entspannen. Einen Monat vor Schulstart ist laut Bildungsministerium der Großteil der ausgeschriebenen Stunden besetzt. Im Burgenland sind mit Ende Juli für rund 60% der rund 3.700 ausgeschriebenen Stunden passende Lehrkräfte gefunden worden. Damit ist man österreichweit im unteren Mittelfeld. Die Arbeiterkammer erinnert jetzt während der Hauptreisezeit daran, welche Rechte man als Urlauber hat. So sind etwa bei Pauschalreisen Preiserhöhungen kurz vor Reiseantritt verboten. Bei Flugausfällen oder Verspätungen hat man unter Umständen Anspruch auf Schadensersatz. Und entspricht die tatsächliche Reise nicht der gebuchten, sollten Mängel vor Ort fotografiert und der Reiseveranstalter kontaktiert werden. Zum Sport noch. In der Fußball-Landesliga startet der SC Neusiedl die Mission Wiederaufstieg mit einem Derby-Sieg. Die neu formierten Neusiedler gewinnen Spiel 1 der Saison beim SK Parma mit 3:1. Das zweite Sonntagsspiel zwischen Eberau und Klingenbach endet torlos mit 0:0. Und damit weiter zum Wetter.
2: Die Überraschung kann es zum Mittagessen geben, weil es kann Gewitter geben. Um die Mittagszeit sind einzelne Regenschauer und Gewitter möglich. Am größten ist die Wahrscheinlichkeit dafür im Mittelburgenland. Ansonsten das Spektakulärste heute, mäßiger Südwind. Es bleibt heiß und sonnig, die Temperaturen steigen auf bis zu 37 Grad. Gute Fahrt, der Radio Burgenland Verkehrsservice, 9:32. Es sind uns keine Störungen gemeldet worden.
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1: Es ist was los diese Woche in Burgenland. Die Gesundheitsaktion Bewegt im Park bietet zur kostenlosen Yoga-Einheit. Morgen ab 9.15 Uhr im Freibad Güssing. Unter freiem Himmel tanzen, Menschen kennenlernen und gemeinsam Freude an der Bewegung erleben. Dazu lädt wieder die Initiative Tanzen ab der Lebensmitte. Mittwoch von 9 bis 10 am Tabor in Neusiedl am See. Sundowner zur Sonnenfinsternis, ebenfalls am Mittwoch. Rahmenprogramm rund um die Sonnenfinsternis beim Retentionsbecken in Eisenstadt beginnt um 17 Uhr. Und mit riesen Schaumrollen, Wollsocken und Kleiderschürzen können Sie sich am Donnerstag in Oberpullendorf eindecken beim Jahrmarkt in der Augasse von 7 bis 13 Uhr.
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aus Upside Down für Ihren Montagvormittag. Vor 52 Jahren um diese Jahreszeit im Sommer ist er barfuß im Studio gestanden und hat geschnippt, weil viele Lieder fangen so an und wir wissen gleich, welche sind. Wir sind Queen.

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0: Im Studio ist Felix Schneider-Stohr. In Westeuropa hat der EU-Klimawandeldienst Copernicus in den Sommermonaten Juni und Juli Rekordtemperaturen verzeichnet. Noch nie war es dort so heiß wie heuer. Auch die Wassertemperaturen der Weltmeere haben laut Copernicus neue Höchstwerte erreicht. Mehr von Lorenz Wildner.
1: Im Juni und Juli ist die Durchschnittstemperatur in Westeuropa bei mehr als 21,6 Grad gelegen, fast 2,8 Grad mehr als im langjährigen Mittel. Der EU-Klimawandeldienst Copernicus verzeichnet starke Temperaturunterschiede. Im Westen war es deutlich wärmer, in Osteuropa und Skandinavien hingegen kühler. Der Juli war europaweit nur der 11. wärmste, weltweit aber mit knapp 17 Grad der 2. wärmste. Seit Mai gab es in Westeuropa 4 Hitzewellen. Für die Region ungewöhnlich viele. Auch die Wasserstände sind gesunken, etwa an der Seine, dem Rhein oder an der Donau. Trocknen die Böden aus, können sie sich nicht mehr selbst abkühlen und die Hitze verstärkt sich, so Copernicus.
0: Nach dem Überfall auf eine Filiale des Dorotheum in Wien-Währing ist jetzt ein Verdächtiger gefasst worden. Details will die Polizei aber noch nicht bekannt geben. Wie die Kronenzeitung berichtet, handelt es sich um einen ehemaligen Häftling. DNA-Spuren sollen in der Nacht zu seiner Festnahme im Zug einer Razzia geführt haben. Der Überfall auf den Schmuckhändler ereignete sich am vergangenen Donnerstag. Der Mann ließ seine Beute allerdings im Geschäft zurück. Der Brand im Föhrnwald in St. Egid am Steinfeld in Niederösterreich ist endgültig gelöscht. Am Abend hat die Feuerwehr Brand ausgegeben. Das Feuer hatte sich seit Mittwoch auf rund 100 Hektar ausgebreitet. Bis zu 550 Feuerwehrleute standen zeitweise im Einsatz. Der Brand soll durch Phosphor in Munitionsteilen einer stillgelegten Fabrik aus dem Zweiten Weltkrieg entstanden sein. Eigentlich ist es die natürlichste Sache der Welt. Und trotzdem fällt es vielen schwer, das Schlafen. Fast jede und jeder Dritte leidet unter Schlafproblemen. Gleichzeitig wächst der Markt rund um den Schlaf. Weltweit wurden im vergangenen Jahr rund 86 Milliarden Euro für Schlafhilfen ausgegeben. Warum das so ist und was dahinter steckt, berichtet Vanessa Gruber.
2: Von Schlaftracking-Apps und Hightech-Matratzen bis zu Melatonin-Präparaten. Das Geschäft mit dem Schlaf boomt. Denn Schlaf wird zunehmend als Grundlage für Gesundheit und Leistungsfähigkeit gesehen, sagen Experten. Davon profitiert auch das österreichische Unternehmen Schlaftech, das ergonomische Matratzen anbietet, erzählt Geschäftsführer Elias Merl.
3: Diese Themen passen natürlich sehr gut zusammen und dann kommen auch junge Leute auf die Idee, ich investiere jetzt in eine Matratze.
2: Auch rezeptfreie Schlaf- und Beruhigungsmittel boomen. Seit 2020 ist der Umsatz in Apotheken um rund 50% auf 42 Millionen Euro gestiegen. Schlafmediziner Stefan Stepanski warnt jedoch vor überzogenen Erwartungen an Melatonin.
4: Die Effekte, die man dran hat, sind in keiner Relation zu dem, was einem durch die Werbung vermittelt wird.
2: Ob Matratze, App oder Tablette, am Ende zählt vor allem eins: erholsamer Schlaf.
0: Das waren die Nachrichten mit Felix Schneider-Storm. Zum Wetter.
5: Ein paar Sonnenstunden gehen sich überall aus. Es ziehen aber auch Wolken durch, wie derzeit in Wien, Niederösterreich und Teilen der Steiermark. Vereinzelt sind da auch Schauer dabei. Am Nachmittag bilden sich mit der Sonne im Bergland erneut ein paar Schauer und Gewitter. Mäßiger Westwind und heiß bei 27 bis 34, im Nordosten bis 36 oder 37 Grad. Morgen erneut zeitweise sonnig, im Bergland und im Süden auch wieder Schauer und Gewitter. Eine Spur weniger heiß bei 26 bis 34 Grad. Soviel zum Wetter mit Nicola Biermeier.
6: Hier ist der Radio Burgenland Verkehrsservice, 10.03 Uhr. Es sind uns keine Störungen gemeldet worden.
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6: und einer spannenden Frage. Wer darf erben, wenn keine Erben zu finden sind? Alles, was recht ist. Gleich hier.

0: The Boxer auf Radio Burgenland, Kult-Hit von Simon & Garfunkel, kurz vor Viertel elf.
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0: Wir wissen es, mit einem Testament können wir verfügen, wer erbt, wer Vermögen und Liegenschaften kriegt, wenn wir mal gestorben sind. Die österreichische Rechtsprechung lässt da sehr viel zu, aber auch nicht alles, wie Michael Pimmiskern im Gespräch mit Notarin Sabine Breschitz in Neusiedl am See herausgefunden hat.
2: Grundsätzlich kann in Österreich fast jede natürliche oder juristische Person, zum Beispiel Vereine, Stiftungen oder gemeinnützige Organisationen, im Testament zum Erben eingesetzt werden. Dies gilt auch unabhängig von Verwandtschaftsgrad, Geschlecht und Alter. Das ist nicht überall so. Also in manchen Ländern kann weiblich noch immer nicht erben. Die eingesetzte Person muss zum Zeitpunkt des Erbfalls existieren oder zumindest bereits gezeugt sein. Also auch ungeborene Kinder können zu Erben eingesetzt werden. Für die wird dann ein Kurator bestellt des ungeborenen Kindes. Bei eingesetzten Vereinen sollte man darauf achten, dass die Organisation eindeutig identifiziert ist, am besten mit vollständigen Namen, Adresse und im Idealfall mit ZVR-Zahl, der Vereinsregisterzahl.
3: Kann alles einer Organisation vermacht werden, wenn man trotzdem Kinder hat?
2: Naja, die Grenze ist immer der Pflichtteil. Nahe Angehörige, Ehegatten, eingetragene Partner und Nachkommen haben einen gesetzlichen Anspruch auf den Pflichtteil. Den darf man nicht ausschließen. Sie können diese Personen zwar im Testament übergehen, der Pflichtteil steht ihnen aber dennoch zu und muss vom Erben in Geld erfüllt werden, wenn es nicht anders verfügt ist.
0: Und bei Fragen stehen Ihnen die burgenländischen Notariate in der Erstauskunft kostenlos zur Verfügung.
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1: Mit Fabian Schneider. Flugverspätungen werden immer häufiger. Bei der Agentur für Passagier- und Fahrgastrechte sind heuer schon rund 5000 Anträge auf Entschädigung eingegangen. Doppelt so viele wie voriges Jahr in diesem Zeitraum. Preisanzeigen nicht nur für Diesel und Benzin, sondern auch an Ladestationen für Elektroautos. Das fordert der Autofahrerclub ABÖ. Für Lenkerinnen und Lenker von E-Fahrzeugen sei die Preisgestaltung oft unklar. Deshalb will der ABÖ Preismasten, die immer die aktuellen Kosten pro Kilowatt zeigen. Entsprechende Modelle gäbe es bereits in Dänemark und Bayern und auch an einer Ladestation in Mattersburg. Basketball-Vizemeister Oberwart gibt einen weiteren Abgang bekannt. Ergänzungsspieler Magdi Abu Ahmed wechselt zu den Güssing Blackbirds. Der junge Point Guard wird nach seinem abgeschlossenen Studium sportlich kürzer treten und den Kooperationsclub der Gunners in der zweiten Bundesliga verstärken. Und jetzt weiter zum Wetter.
0: Ich würde heute auch sportlich kürzer treten. Wir haben wieder 37 Grad. Es wird sehr heiß, strahlender Sonnenschein. Nur jetzt da und dort dichtere Wolken. Es kann sogar so sein, dass es im Mittelburgenland um die Mittagszeit Regenschauer oder Gewitter gibt. Aber ansonsten Hochsommer pur. Gute Fahrt, der Radio Burgenland Verkehrsservice, 10 Uhr und 31 Minuten. Es sind uns keine Störungen gemeldet worden. Ich wünsche Ihnen gute Fahrt durch diesen Montag.
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So klingt Burkersdorf 2026, Edmund und Freundschaft. Er, glaube ich, kommt von woanders. John Parr, zumindest kommt aus den 80ern. St. Elmo's Fire. Radio Burgenland hier, schönen Montag.

Der Gitarreunterricht taucht da wieder auf. Die Animals House of the Rising Sun spielen wir dann zuallererst. Hier ist Radio Burgenland nach 11. Ich freue mich drauf. Wir essen Buchteln. Aber nicht die mit der Vanillesauce, sondern mit einer Lammfülle. Da ist nichts süß. Das ist wirklich scharf. Lamm. Darüber rede ich dann mit unserem Gast. Freue mich. Mahlzeit Burgenland nach 11.

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1: Am Mikrofon ist Felix Schneider-Stohr. 1 Milliarde Euro, so beziffert die Hagelversicherung jetzt die dürrebedingten Rekordschäden in der österreichischen Landwirtschaft. Betroffen sind alle Kulturen, besonders aber Grünland, Mais, Kartoffeln, Zuckerrüben, Kürbisse und Soja, regional auch Getreide. Laut der Hagelversicherung sind 80% der Acker- und 40% der Grünlandflächen versichert. Landwirtschaftsminister Totschnig sieht in der Schadensbilanz eine zentrale Grundlage für das geplante Bauernhilfspaket. Nach dem Überfall auf eine Filiale des Dorotheums in Wien-Währing am vergangenen Donnerstag hat die Polizei in der Nacht auf heute einen Verdächtigen gefasst. Der 36-jährige Wiener wurde in seiner Wohnung festgenommen. Was man bisher weiß, berichtet Petra Thaler-Majeschek.
2: Der Verdächtige wird gerade zum zweiten Mal einvernommen. Der Mann ist wegen Suchtgiftdelikten amtsbekannt, daher hat die Polizei Spuren seiner DNA gespeichert. Und da der Täter die Beute bei seiner Flucht verloren hat, ist es für die Polizei offenbar ein leichtes, den Mann ausfindig zu machen. In seiner ersten Einvernahme gibt er den Überfall auf das Dorotheum auch zu. Er braucht Geld für Drogen und hat Spielschulden. Der Überfall vergangenen Donnerstag ereignet sich am Nachmittag gegen 15 Uhr. Wegen des Verdachts auf eine Geiselnahme rückt die Exekutive mit einem Großaufgebot an Einsatzkräften von Cobra Vega sowie der Diensthundeabteilung an und sperrt das Areal um den Tatort Währinger Straße 134 großräumig ab. Eine Geiselnahme gibt es zum Glück nicht, alle 4 Angestellten können aus dem Dorotheum flüchten.
1: Der Ätna auf Sizilien stößt weiterhin in wechselnder Stärke Asche und glühende Gesteinsbrocken aus. Während einer besonders intensiven Eruptionsphase gestern Nachmittag sind im Gipfelbereich des Vulkans mehrere Explosionen beobachtet worden. Eine große Menge Asche wird derzeit in Richtung Süd-Südost getragen, teilt das Vulkanobservatorium in Catania mit. Flüge nach Catania sind bis heute 17 Uhr ausgesetzt. Der ÖAMTC hat jetzt Sicherheitstipps für den Einsatz von Drohnen im alpinen Gelände veröffentlicht. Flüge in den Bergen würden zwar eindrucksvolle Luftaufnahmen ermöglichen, stellen die Pilotinnen und Piloten aber vor besondere Herausforderungen, heißt es. Neben der Technik seien vor allem rechtliche Vorgaben, Wetter und Rücksicht entscheidend. Mehr von Nathalie Wander.
3: Viele alpine Regionen unterliegen Einschränkungen oder sind für Drohnen gesperrt. Dazu zählen Nationalparks, Natura 2000-Zonen und Vogelschutzgebiete. Teilweise sind individuelle Genehmigungen nötig. Auch eine Haftpflichtversicherung ist gesetzlich vorgeschrieben, um etwaige Schäden abzudecken, so ÖAMTC-Drohnenexperte Thomas Flair. Drohnenflüge können andere Personen beeinträchtigen. In ruhiger Umgebung wird das Betriebsgeräusch oft als störend wahrgenommen. Fremde Menschen dürfen ohne deren Zustimmung nicht gefilmt oder fotografiert werden. Besondere Vorsicht ist laut ÖAMTC im Umgang mit Tieren geboten. Wildtiere, Weidetiere und Vögel reagieren häufig sensibel auf Drohnen. Von Tieren sollten die Pilotinnen und Piloten daher generell Abstand halten und Schutzgebiete strikt meiden.
1: Das waren die Nachrichten mit Felix Schneider-Storm. Zum Wetter.
4: Sonne und Wolken wechseln heute. Die dichtesten Wolken und einzelne Schauer sind vorerst in der Osthälfte Österreichs dabei. Am Nachmittag dann eher im Bergland. Hier können auch Gewitter dazukommen. Mäßiger Westwind und heiß, teilweise schwül bei 27 bis 34. Von Linz über Wien bis Eisenstadt bis 36 oder 37 Grad. Morgen, ähnlich wie heute, mit Sonne und Wolken sowie ein paar Schauern und Gewittern, vor allem am Nachmittag im Bergland und im Süden. Aber eine Spur weniger heiß bei 26 bis 34 Grad. So viel zum Wetter mit Nicola Biermeier.
5: Hier ist der Radio Burgenland Verkehrsservice, 11.03 Uhr, alles frei.
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6: Er war der Jüngste am Bauernhof im Lungau. Er hat dann Haifischbecken geschweißt, Glockenklöppel in Mariazell erneuert und an historischen Gebäuden gearbeitet. Jetzt hat er Schafe. 130 Stück in Obertrosen im Südburgenland. Ich freue mich sehr, dass er da ist. Landwirt Robert Weilharter. Hallo Robert, willkommen bei uns. Schön, dass du da bist.
7: Grüß dich, Georg. Danke dir für die Einladung. Ich freue mich auch voll, hier bei dir zu sein.
6: Zahlt es sich im 21. Jahrhundert aus, eine kleine Landwirtschaft zu betreiben? Das hat er wissen wollen. Wie ist es, das Leben völlig auf den Kopf zu stellen und statt Kollegen Schafe zu haben? Und wie ist es, mit dem Traktor von Salzburg nach Obertrosen zu fahren? Darüber werden wir reden. Und wir essen Buchteln mit Lammfühle. Es wird spannend. Mahlzeit.

0: Freizeitburgenland, ein Lungauer im Burgenland, ein Bauer mit Schafen in Obertrosen im schönen Süden, Robert Weilharter, ist bei uns zu Gast. Robert, ihr habt 130 Greiner Steinschafe. Was macht ein Greiner Steinschaf an einem Montag um 11 Uhr bei 36 Grad? Was passiert da gerade?
1: Also im Moment sind unsere Schafe alle auf der Weide. Und solange es geht, das Jahr über. Aber man wird jetzt keins sehen. Das heißt, die sind jetzt alle irgendwo in die Brombeeren, im Wald, alle abgetaucht. Und weil so, sie halten das, die Hitze gut aus, aber so richtig mögen, dann sie es nicht. Also
0: ja.
1: Die suchen schon den Schatten.
0: Okay, und wie findest du die dann am Abend wieder oder kommen die von alleine?
1: Also zum Beispiel, wir haben ja eine Gruppe, die wir melken. Die wissen das schon, an welcher Zeit wir ungefähr kommen. Dann warten schon, weil wir melken ja am Feld. Also wir machen das nicht so, dass wir die Schafe zu uns müssen in den Stall, sondern wir haben so einen mobilen Melkstand. Wir fahren zu den Schafen und melken es dort, wo es gerade sind.
0: Mhm.
1: Und
0: also quasi melken auf Rädern oder to go. Ne? Also da muss man nicht wohin, sondern man wird so beliefert.
1: Man hat da einen Melkstand, das ist, wo die Schafe dann aufgegangen und auch fixiert sind für die Zeit des Melkens. Da kriegen sie ein wenig was, weil das ist ein Deal. Weil freiwillig würden sie die Milch auch nicht hergeben. Und alles, was jetzt mit der Milch in Berührung kommt, das nehmen wir immer mit jeden Tag. Das muss ja sauber gereinigt werden und so.
0: Ja.
1: Und der Milchstand, der bleibt dort stehen, auf der Weide, wo sie gerade sind, solange die Schafe dort sind. Und wenn wir übersiedeln, dann wird der mit übersiedelt.
0: Wie individuell sind Schafe so? Ich habe jetzt unlängst so einen Schafkrimi gesehen, das war zwar recht niedlich, aber da ist rausgekommen, Schafe haben schon, sind schon Typen auch. Ist das wirklich so?
1: Schafe sind absolut Typen, also ja. Da gibt es von dem U-Boot, sage ich immer, wir haben eine, die Selle, das ist, also da sind, die schafft es, wenn 15 Schafe wo sind, dass das ewig suchen muss. Die kann so abtauchen in der Gruppe, in der Herde.
0: Mhm.
1: Und dann gibt es die Mali zum Beispiel, ja, nach der wir uns am Käse benannt haben, die sanfte Mali, die ist eine, ja, die ist sofort da, die sucht die Nähe, die will gestreichelt werden und wenn du das nicht streichelst, dann rempelst du dir mal an. Und es sind schon, es sind wie bei uns Menschen, sie haben sogar einen Vorteil, dass sie einfach so direkt sind. Die Schafe, die haben keine Hintergedanken, die sind so, wie sie sind.
0: Ja. Hast du auch so Widder, die ein bisschen rabiat werden können oder kommen die nur zu Zuchtzwecken?
1: Wir haben zwei Zuchtwidder. Bei den Widder ist es so, wenn man zu dir eine gute Beziehung hat, für die gehört das zum guten Ton, dass man sich gegenseitig einmal ordentlich anrempelt.
0: Ja.
1: Und wenn man integriert ist, wird man auch ab und zu angerempelt. Also muss man schon auf der Hut sein.
0: Ich finde deine langen Haare nach hinten zu, die haben was Widerhaftes. Vielleicht erkennen die in dir den Widder.
1: Ja, womöglich.
0: Aber du bist nicht mit dem Kopf auf sie los, oder? Das wäre ein bisschen, also der Würst verlieren.
1: Ich würde es möglichst vorher abfangen, die Geschichte. Und dann setze ich es am Arsch und dann sehen sie wieder, wer da steht.
0: Robert Weilharter ist bei uns. Super.

0: Mahlzeit Burgenland. Ein Mann mit 130 Schafen ist bei uns zu Gast. Kreiner Steinschafe hat er in Obertrosen, Robert Weilharter. Robert, du bist ein interessanter Mensch. Jahrgang 72, gelernter Schmied, im Lungau aufgewachsen, Bauernhof, 5 Kinder. Du schreibst, viel Freiheit, viel Verantwortung gehabt. Verantwortung wofür?
1: Naja, die Verantwortung war schon, also mein Vater war ja berufstätig und in der Landwirtschaft ist es immer so, dass dann die Kinder natürlich gleich was übernehmen müssen. Das heißt, im Sommer die Kühe vom Stall auf die Weide bringen, auch hier und da einmal Stall gehen, einmal melken, eine Sau groß machen. Also das heißt, es war immer was zum Tun und einfach auch das Gefühl, man ist auch mitverantwortlich für das ganze Werk, das funktioniert.
0: Ja. Wie war denn das bei deinen Klassenkollegen? Haben die im Sommer ins Bad gehen können und fernschauen können und du hast wie saugroß geschnitten?
1: Ja, es war vielleicht so, dass es ja, wie ich Kind war, war ich bei uns in St. Margrethen auch noch fast jeder Bauer.
0: Ja.
1: Jetzt haben wir das Schicksal eh geteilt und wir haben eigentlich mehr das gesehen, wir haben eine irrsinnige Freiheit gehabt. Wir haben auch durch das, dass unsere Eltern auch sehr eingespannt waren, haben wir nicht besonders überwacht, weil wenn nichts zum Tor war daheim, dann ja, haben wir gemacht, was wir wollten.
0: Was habt ihr denn tun dürfen, beziehungsweise habt ihr sowieso gemacht, was heute gar nicht mehr geht? Also ich nehme an, herumgetrieben, Klettereien war da wahrscheinlich noch das Harmloseste, ne?
1: Ja, ja, also wir haben ja so eine Bandenstruktur gehabt in St. Margrethen,
0: Oberdorf, ja, ja.
1: Unterdorf, und jeder hat da seine Hütte irgendwo gebaut im Wald, ja, und man, das Holz hat man sich in der Regel, wenn man gehabt hat, daheim aus dem Schuppen geholt, beim Sägewerk im Ort. Und da waren wir schon, also ich würde sagen, wenn man es genau betrachtet, juristisch waren wir schon da auch recht
0: Freizügig.
1: Freizügig,
0: ja.
1: Kreativ in der Beschaffung der Materialien. Und ja oder generell, ich denke, es war schon auch oft so, dass wir irrsinnig viel Glück gehabt haben.
0: Ja.
1: Auf der anderen Seite, durch das, dass wir ständig überall auf jeden Baum waren, in jedem Bach und überall, man war ja sehr geübt in dem und
0: ja.
1: So, hat die Gefahren gemeistert, ohne dass man es überhaupt gewusst hat.
0: Robert Weilharter ist bei uns zu Gast. Ich möchte seine Geschichte weitererzählen, weil die ist dann auch sehr interessant und endet in Haifischbecken und auf Kirchtürmen gleich hier.

0: Mahlzeit Burgenland, bei uns zuerst ein Mann, der gesucht hat und viel gefunden hat. Zum Beispiel Schafe im Südburgenland. Die züchtet er, die betreut er. Robert Weilharter aus Obertrosen ist bei uns zu Gast. Wenn er drei Sätze sagt, weiß man sofort, der ist Salzburger, ist in Lungau aufgewachsen. Und Robert, du warst auf der landwirtschaftlichen Fachschule, Maurerlehre war da, aber du bist öfters beim Schmied vorbeigegangen und der Kohlegeruch und der Mann mit der Lederschürze hat dich so fasziniert, dass du das dann gelernt hast und du hast das auch ausgeübt. Was hat dir dieser Beruf gegeben?
1: Naja, das war, also wie es dazu gekommen ist, noch kurz, ich denke, der Weg da zum Maurer war so eine Notlösung. Mein Cousin war Baumeister, der hat eine Firma gehabt und der hat sich gedacht, ja, war klasse, wenn ich da mit ja, bei ihm lernen und ja, praktisch. Aber das war ich nie mit Herz dabei und immer der Weg und dann dieser Geruch von der Kohle, das Feuer, die dreckigen Gesichter. Und ich habe dann mit meinem Papa geredet und der hat gleich gesagt, ja, wenn du das willst, fahren wir hin. Wir haben dann hingefahren, haben mit dem Meister geredet und es hat eigentlich zufällig gepasst, dass er eben gesucht hat, einen Lehrling. Und dann habe ich angefangen und dann hat mich das fasziniert und fasziniert mich bis heute noch. Ich mag Eisen sehr gern, das ist ja so ein kaltes, sprödes Material, wo es auch sehr rau ist und wenn man das in Verbindung mit dem Feuer und mit der Glut und mit einer Vorstellungskraft und nur mit ein glühendes Eisen, einem Hammer und einem Amboss, da kann man eigentlich das, was man gerade im Kopf hat, so richtig ja. Auszubringen und du hast sofort ein Ergebnis, also dieses Analoge. Also
0: was ich mich frage ist, du bist doch damals auch schon, das war in den 80er Jahren, damals waren ja Schmiede auch schon selten. Wo seid ihr da einfach vorbeigegangen? Wo sind diese urtümlichen, archaischen Handwerker gestanden?
1: Ja, das war bei uns. Also der Lungau ist ja auch, also in Salzburg sagt man, der Lungau ist ein Hinterndauern. Das ist nicht nur von Salzburg aus geografisch so gesehen, sondern da ist halt alles ein bisschen, da dauert alles ein wenig länger und da ist alles ein wenig später und da ist man auch noch ein bisschen, ja, da waren wir auch noch ein bisschen mehr in dem verhaftet und der Schmied, der war da noch ein gebrauchter Mensch. Gell. Und ja. Ich weiß auch noch, am Anfang meiner Lehrzeit ist auch hier und da, hat dann noch ein Bauer einen Noriker vorbeigebracht, weil er
0: neue Noriker, Achtung, ein Pferd.
1: Ja.
0: Ja, ein bekanntes Pferd in Österreich.
1: Ja, genau. Und die Schmiede gibt es ja nach wie vor heute noch. Also das ist schon, hat sich halt jetzt mehr verlagert, man macht halt jetzt viel mehr diese Kunstgegenstände, diese ja, Geländer. Grabkreuze ist halt, Lungau ist halt, da gibt es kaum einen Stein, da ist das aus Eisen alles.
0: Ja. Die Schafe brauchen ja das nicht, ne?
1: Die Schafe kommen ohne Hufeisen aus. Die müssen die einmal geschnitten werden, ein, zweimal im Jahr.
0: Robert Weilharter ist bei uns zu Gast. Wir füllen Buchteln mit Lammfleisch. Darauf freue ich mich und wir plaudern weiter mit ihm nach 11:30 Mahlzeit.

0: Mahlzeit, es ist 11:30 Uhr, wir kommen zu den Radeburgenland Schlagzeilen.
1: Mit Fabian Schneider. Die Kliniken im Burgenland verzeichnen einen Anstieg bei den Patienten. Im vergangenen Jahr wurden knapp 35.000 Menschen stationär aufgenommen. Das sind etwas mehr als im Jahr zuvor. Auch die Zahl der ambulanten Behandlungen ist deutlich gestiegen. Laut Gesundheit Burgenland sind alle Pflegestellen vollständig besetzt, trotz des Fachkräftemangels in ganz Österreich. Jedes dritte Auto in Österreich blinkt beim Verlassen des Kreisverkehrs falsch oder gar nicht. Bei Fahrrädern und E-Scootern sind es sogar 70%. Das zeigt eine Studie des Kuratoriums für Verkehrssicherheit. Das Kuratorium betont, geblinkt werden muss beim Ausfahren aus dem Kreisverkehr, nicht beim Einfahren. Das verbessere den Verkehrsfluss und senke die Unfallgefahr deutlich. Zum Sport noch: einen eher ungewöhnlichen Weltmeistertitel hat am Wochenende Alexander Gschiel aus Walbersdorf eingefahren. Der 19-Jährige holt sich in Deutschland den Sieg bei der Weltmeisterschaft im Schachtennis. Der Bewerb besteht aus 7 Tennispartien und 7 Runden Schnellschach, also mit kurzer Bedenkzeit für die Züge. Gschiel ist seit heuer außerdem als Tennisprofi unterwegs. Und bei uns geht's jetzt weiter mit dem Wetter.
0: Die Menschheit ist ein Wahnsinn, was denen alles einfällt. Vielleicht ist das auch passiert, weil es draußen zu heiß war. Heute schon 34 Grad jetzt im Moment in Andau. Wir haben 31 Grad in Kleinzicken, 33 in Lutzmannsburg. Also es wird richtig warm. 36 Grad sind wirklich Gewitter jetzt um die Mittagszeit. Gute Fahrt, der Radio Burgenland Verkehrsservice. 11:32 Uhr. Sind uns keine Störungen gemeldet worden, aber blinken Sie beim Verlassen des Kreisverkehrs. Gute Fahrt.
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0: Mahlzeit Burgenland. Bei uns zu Gast Landwirt, Schafbauer Robert Weilharter aus Obertrosen von der Gemeinde St. Martin an der Raab. Für alle, die es geografisch nicht so verorten können, was eigentlich für mich unvorstellbar ist. Er stammt aber aus dem Lungau, aus St. Margareten, ist dort aufgewachsen, hat viel gearbeitet als Schmied, viel erlebt. Wir versuchen das noch alles zu besprechen, was da alles in seinem Leben passiert ist. Robert, jetzt möchte ich mal zu dem, was besonders wichtig ist um diese Uhrzeit, nämlich zum Essen. Es gibt Buchteln mit Lammfülle. Ich habe von so etwas noch nie gehört. Klär uns auf. Die Buchteln sind Buchteln, wie man sie heute kennt bei uns in Österreich.
1: Ja, genau. Also die Buchteln sind im Prinzip gleich, wie wenn du das mit Marmelade füllst. Vielleicht ein bisschen anders. Das kommt ein wenig Sesam mit rein in den Teig.
0: Aha, okay.
1: Aber das Entscheidende ist dann die Fülle. Also da nimmt man am besten kurz lammfaschiertes, das heißt nicht allzu mager, aber auch nicht zu sehr fettig. So ein bisschen, man kann auch sagen, man nimmt ganz die schönen Teile und gibt ein wenig Schmalz vom Schwein dazu. Macht es auch ganz gut. Und die Würze, das ist halt dann auch wieder noch Geschmack. Also ich denke, so jetzt Pfeffer und dann halt fürs Lamm schon ein bisschen Rosmarin, Thymian, vielleicht ein bisschen Zitrone, was Frisches oder wenn man hat sowieso frische Kräuter.
0: Ja. Und macht ihr das regelmäßig, Lammbuchteln?
1: Das gibt es bei uns, ja. Also gut, so ein Herbstessen. Ja.
0: Kommt eh bald, hoffentlich. Ja. Robert, jetzt kommt eigentlich die Frage, die sich viele stellen, vielleicht auch deine Freunde gestellt haben. Warum Schafe?
1: Ja, das ist ja so. Wir hatten ja auf unserem Bauern noch früher Kühe. Und ein paar Schafe, die waren halt so nebenbei, aber die waren eher nicht so besonders wichtig. Und wie wir uns entschieden haben, eben die Moni und ich, meine Frau, dass wir Bauern werden, dann war das die Überlegung, Kühe sind uns einfach zu groß. Das war es eigentlich. Ich habe mir das nicht mehr zugetraut. Das sind große Tiere und ja, da ist viel mehr rundherum. Und dann war eigentlich das Schaf naheliegend. Vielleicht auch, weil man davor waren wir ja eine Zeit lang unterwegs und haben, waren des Reisens überdrüssig und haben in Portugal gearbeitet auf einem großen Ziegenbetrieb. Und die Ziegen hätten mir schon auch gefallen, aber das sind halt Lurer, würden wir sagen. Und da ist halt der Zaun noch einmal wichtiger und die sind kaum nicht zum Halten. Die sehen hier, die Schafe sehen einen Zaun, ein bisschen alles gegeben, ja, wenn nicht mehr schön scharf ist und Strom da ist, dann akzeptieren sie das und dann.
0: Ist das so? Das. Ja.
1: Die Ziegen sehen den doch eher als Herausforderung und sagen, naja, schau mal, wer ist der Bauer besser, der einen Zaun gebaut hat oder ich und springe da drüber. Das ist vielleicht ein bisschen, dass man dann gesagt hat, ja, einfacher Weg, wir nehmen die Schafe und Schafe haben wir, ja, die haben wir ein positives Lebensgefühl machen, die für mich, das sind schon Tiere, die auch irrsinnige. Die können eine irrsinnige Ruhe ausstrahlen, die haben ein irrsinniges Herdenbewusstsein und sind da wirklich intelligente und charaktervolle Tiere. Also ich gibt Tage, da denke ich mir, wir sind meine Schafe lieber wie die Leute.

0: Mahlzeit Burgenland bei uns zu Gast. Landwirt Robert Weilharter aus Oberdrosen. Er stammt aus dem Lungau, hat 130 scharfe Schafe und wahrscheinlich auch scharfe Kühe, 6 Stück, weil Butter auch nicht so uninteressant ist für ihn und seine Familie. Robert, ich habe gelesen, du bist mit dem Traktor übersiedelt. Was ist das für eine Geschichte und bist du wirklich mit dem Traktor von Salzburg ins Burgenland gefahren?
1: Ja.
0: Also, spannend. Es dauert, oder?
1: Es dauert, ja, aber überraschend gar nicht so lang. Ja, und entstanden ist die Sache da, ich bin ja oft ein sehr ungeduldiger Mensch und ich habe meinen Traktor, den brauche ich ja im Burgenland, habe ich mir gedacht, den will ich auch übersiedeln und habe mich da ein bisschen herumtelefoniert und wer man das machen könnte und dort und da und dort war es mir zu teuer und da hat mir das zeitlich nicht gepasst und irgendwann hat man gedacht, naja, jetzt sind wir quasi durch die Wüste gefahren, jetzt werden wir wohl mit dem Traktor bis ins Burgenland auch kommen und haben mich dann entschieden, ich hänge jetzt den Anhänger an, habe aufgeladen, wo es Platz gehabt hat und habe mich dann an einem Sonntag um, weiß ich nicht, glaube ich 4 Uhr in der Früh auf den Weg gemacht. Ja, und nach 10 Stunden und 15 Minuten bin ich bei der Ortsdorf Oberdrosen vorbei. Also ich bin nur einmal habe ich angehalten, um nachzudanken.
0: Ja. Sonst bin ich. Du hast ja hast du Autobahn vermeiden müssen, oder?
1: Ja, ja.
0: Du bist also Bundesstraßen gefahren.
1: Ich bin das Murtal runter, Judenburg, dann da über das Gawal und dann da südlich, also da außen, Köflach, Volzberg, dann südlich von Graz vorbei, da Liboch. Und dann, da ist alles noch gut gegangen, Gleisdorf und nachher ist die Südoststeiermark bis ins Burgenland, die hat mich dann ziemlich gefordert, weil da gibt es Wege, Strassal, Hügel. Ja, da, bis ich mich dann wieder irgendwo gefunden habe. Und
0: ja,
1: es war, ich habe auch recht oft nach dem Weg gefragt und habe da auch.
0: Also kein Navi.
1: Kein Navi, nein. Und habe dann eigentlich, das Navi hat immer die Eigenschaft, das habe ich dann gleich lassen. Ich bin ständig irgendwo angestanden, weil es auf eine Schnellstraße geht, weil es Richtung Autobahn geht. Jetzt habe ich gleich gesagt, nein, ich habe auch Straßenkarten gehabt und habe halt dann immer ein wenig gefragt. Und
0: hat man da in Gleisdorf und Umgebung nicht auf die Nummertafel geschaut und sich gedacht, was macht der Salzburger Tamsweg, was macht der da mit seinem Traktor?
1: Ja, das war dann oft im Rückspiegel, weil der Traktor hat ja nur hinten das Kennzeichen und dann im Weiterfahren und wenn man wer nachgeschaut hat, hat man oft das Gefühl gehabt. Gell? Und dann mehr noch, wie ich dann da war, es hat ja dann eine Zeit gedauert, bis ich die Ummeldung erledigt habe, bin dann, und wir haben ja dann schon begonnen, ein bisschen was herzurichten und ich bin dann so das eine oder andere Mal zu unserem örtlichen Baumarkt gefahren und der Mann dort, der da im Lager gearbeitet hat und mich aufgeladen, der hat schon einmal ein bisschen so länger auf das Kennzeichen geschaut und mich so verwundert angeschaut und ich habe dann gesagt, naja, bei euch sind die Baustoffe so günstig, da zahlt sich der Weg aus, habe ich gesagt. Und dann musste er nicht mehr. Und ich bin dann gefahren, ich habe den dann da so stehen lassen und habe das nächste Mal aufgeklärt.
2: Na, sowas gehört ja angezeigt. Der Inspektor, hallo!

0: Hier, Inspektor, hallo!
1: Mahlzeit Burgenland, bei uns zu Gast ein Lungauer im Südburgenland. 130 Schafe nennt er sein eigen. Robert Weilhardt aus Oberdrosen ist bei uns. Lass uns über deine Frau Moni sprechen. Robert, gelernte Krankenschwester, also Krankenpflegerin, hat im Bereich auch gearbeitet. Wie wichtig ist es, wenn man sein Leben so radikal umstellt, wie ihr beide das gemacht habt, dass ihr das, dass man dasselbe will? Oder muss man das gar nicht?
2: Ich glaube, das ist schon eine Grundvoraussetzung, dass man dasselbe will und dass man sich denselben sieht, weil letztendlich funktioniert das nur gemeinsam.
1: Also ja.
2: Wir haben das gemeinsame Ziel. Wie für uns ist das das Leben, weil es ist ja sehr zeitaufwendig. Es ist ja nicht so ein Job, wo man seine Arbeit macht und dann gehe ich meine Freizeit. Das ist ja viel mehr. Das ist, bei uns dreht sich alles um das. Und wenn man da nicht beide das will, dann würde es, glaube ich, schwierig und nicht funktionieren.
1: Du hast gesagt, du hattest die Idee, jetzt machen wir mal was anderes. War die Moni gleich dabei, weil sie es selber so gewollt hat, weil sie dich kennt, oder hat sie gesagt, na, bist du sicher?
2: Naja, die Moni ist schon immer die, die eigentlich ein bisschen der Gegenpol ist zu mir. Ich wäre oft viel zu spontan und vielleicht auch zu unüberlegt und sie ist die, die dann einmal da eher mir ein wenig bremst. Und da war es eigentlich so, dass wir ursprünglich ja nicht den Plan gehabt haben, wir werden jetzt Bauer oder irgendwas, sondern eher das Gefühl, was anderes zu machen. Und da war sie relativ schnell dabei. Also für wie ich sie sonst kenne, war das für sie auch eigentlich ganz schnell, ja, ich mache mit.
1: Ja. Woher kommt deine Sehnsucht nach dem, ich sage mal, Abenteuer, nach dem Neuen, nach dem vielleicht vermeintlich Umständlichen, wo man sich was Neues draufschaffen muss? Wer hat das in dir gepflanzt oder weißt du das gar nicht?
2: Ja, das ist schon einfach mein Papa, der mich stark geprägt hat in diese Richtung. Gerade, ich bin ja ein Nachzügler, das haben wir ja gemeinsam, wie wir es festgestellt haben. Und das war dann die Zeit, wo ich Kind war, so ja, mit 10 Jahren zum Beispiel, da hat mein Papa einfach, ja, da war er schon ruhiger, da war nicht mehr das alles so wichtig, Arbeit, das war ja schon alles geschaffen. Und ich war dann viel mit ihm beieinander, der hat mich auf die Arbeit mitgenommen.
1: Oder, er war beim Energieversorger in Salzburg.
2: Genau, er war in Salzburg beim Energieversorger. Mir hat da so Aufgabe gehabt, Leitungen zu begehen und zu schauen, ob alles in Ordnung ist. Die unterirdischen Leitungen zu den Kraftwerken. Und das war ja auch schon sehr abenteuerlich für mich. Und dann gab es noch diese Auszeiten auf unserer Hütte. Wir haben so eine kleine Alpenberghütte im Lungau. Und wo er mit mir dann über Nacht geblieben ist. Und das sind so diese Bilder. Ich bin dann schon da im Hochbett gelegen und am Abend, der ist da im Kerzenlicht am Tisch gesessen, hat vielleicht ein Glas getrunken und dann hat er so begonnen, von seiner Zeit zu erzählen. Er war ja viele Jahre in Afrika und Asien und ja, das ist ja unerschöpflich. Also da habe ich ja, das war ja besser wie jedes Fernsehen damals.
1: Das glaube ich auf jeden Fall und diese Bilder sind wahrscheinlich schon in dir ganz tief drin, oder? Wenn ich mir das vorstelle, so Kerzenschein, Hochbett, Almhütte, der Vater erzählt, da kommt man sich doch als Mensch doch näher.
2: Ja, das hat uns auf jeden Fall über die Jahre, auch in die schwierigen Zeiten, wo ich mir denke, ja gut, wenn man erwachsen wird in die Pubertät und so, dann ist ja
1: Sohn und Vater
2: viel Reiberei. Ja. Aber das waren immer wieder Anknüpfungspunkte, wo man sie menschlich nicht verliert. Man war zwar jetzt vielleicht oft verschiedener Meinung und wie das Leben für jeden gehen soll, aber menschlich waren wir uns immer sehr nahe.
1: Du hast ihn auch gepflegt?
2: Ja.
1: Am Lebensende, ne?
2: Das war die letzten 2 Jahre, habe ich mich entschieden, dass ich für mich, es war für mich, die Zeit nehme und die nur meinem Vater widme und habe dann eigentlich bis zur Stunde seines Todes begleitet, gepflegt und

0: Die Marktgemeinde Lustenau in Vorarlberg ist aus einem 887 erstmals genannten karolingischen Königshof entstanden. Sie liegt direkt am Rhein an der Grenze zur Schweiz. Lustenau ist die größte Marktgemeinde Österreichs. Seit dem 20. Jahrhundert hat sie sich zum führenden Stickereizentrum der gesamten Alpenrepublik entwickelt. Menschen aus über 80 Nationen leben hier. In der Gemeinde wird ein markanter Dialekt gesprochen, der sich von anderen Vorarlberger Dialekten klar unterscheidet. Die großgebaute Kirche zum göttlichen Erlöser, die sogenannte Erlöserkirche, wurde 1933/34 im Ortsteil Rheindorf errichtet. Der Größe der Kirche entspricht auch die Dimension des Geläutes. Es stammt aus der Mitte des 20. Jahrhunderts, besteht aus 6 Glocken und hat ein Gesamtgewicht von über 8 Tonnen.
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2: Willkommen zum Mittagsjournal. Das sind einige unserer Themen. Enormer Verlust durch Dürre, bereits 1 Milliarde Euro Schaden in der Landwirtschaft. Deutschland verstärkt Drohnenabwehr an Flughäfen und neuer KI-Chatbot soll bei Verwaltungsfragen weiterhelfen. Aus dem Journalstudio begrüßt sie Arthur Dreinacher. Die seit Wochen anhaltende Hitze sorgt für massive Dürreschäden und Ernteeinbußen in der Landwirtschaft. Der Gesamtschaden in der österreichischen Landwirtschaft beträgt bisher 1 Milliarde Euro. Das hat die österreichische Hagelversicherung bekannt gegeben. Claudia Beintner-Schmidt aus unserer Wirtschaftsredaktion. Wie viele Landwirte bekommen diesen Schaden denn nun ersetzt?
3: Ja, diese Schadenssumme ist 4-mal so hoch wie in anderen Jahren. Nicht alle Bauern werden entschädigt. Laut Hagelversicherung sind 80% der Ackerflächen versichert und 40% der Grünflächen. Ist ein Landwirt versichert, bekommt er einen Teil des Verlustes ersetzt. Aber wie gesagt, nicht alle haben diese Versicherung. Nun will auch die Bundesregierung Hilfen beisteuern, ist zu hören. Details dazu werden aber noch ausverhandelt.
2: Die Schäden sind also enorm. Was ist denn alles betroffen?
3: Wer in der Gegend herumfährt, dem ist es sicher aufgefallen. Die Wiesen sind gelb-braun statt grün. Auf den Äckern liegen zum Teil stark zusammengeschrumpfte Kürbisse mit verdörrten Blättern. Auch bei Mais, Kartoffeln, Zuckerrüben oder Getreide gibt es Ernteverluste. Das bedeutet für uns konkret auch, es wird heuer weniger heimisches Gemüse im Supermarktregal geben. Es muss mehr aus dem Ausland zugekauft werden.
2: Danke, Claudia Beintner-Schmidt. Nach Deutschland. Dort soll nach dem Fund einer Sprengstoffdrohne am Flughafen Leipzig die Abwehr gegen Drohnen auf Flughäfen verstärkt werden. Auch die Forschung zur Drohnensicherheit soll ausgebaut werden. Aus Berlin, Regina Pöll.
4: Innenminister Dobrindt will laut Bild-Zeitung das bestehende Forschungszentrum Kochstedt in Sachsen-Anhalt erweitern. Dort wird bisher etwa zu Drohnen mit Kameras, die bei Waldbränden zum Einsatz kommen, geforscht. Die Drohnensicherheit soll ein neuer Schwerpunkt werden. In der Praxis auf den Flughäfen solle die Bundeswehr diese Aufgabe übernehmen, sagt heute der Ministerpräsident von Schleswig-Holstein, Daniel Günther.
5: Weil man bei Drohnen kaum unterscheiden kann, ob es sich um eine außenpolitische oder eine innenpolitische Bedrohung handelt.
4: Von Verkehrsminister Bilger kommt eine Absage. Die Flugsicherung solle weiterhin für den Luftraum rund um die Flughäfen zuständig sein. Die Ausstattung dort soll aber rasch ausgebaut werden.
2: Wer bei einem Amtsweg nicht mehr weiter weiß, kann künftig auf Hilfe von künstlicher Intelligenz zurückgreifen. Bei der ID Austria ist der Chatbot Ida gestartet und soll rund um die Uhr Fragen zu Verwaltung und Behörden wegen beantworten. Niklas Lercher berichtet.
6: Wie kann ich mich für die ID Austria registrieren? Wie kann ich einen neuen Hauptwohnsitz anmelden? Auf solche allgemeinen Fragen rund um das Thema Verwaltung soll nun auch der KI-Chatbot Ida Antworten liefern. Auf österreich.gv.at, id-austria.gv.at und in der ID Austria App steht Ida ab sofort rund um die Uhr zur Verfügung. Und zwar in einfacher Sprache. Das sei der erste Schritt, sagt Digitalisierungsstaatssekretär Alexander Pröll von der ÖVP.
7: Und im zweiten Schritt wird er dann auch nächstes Jahr personalisiert werden und kann dann auch antragslos als Chatbot Aufgaben erfüllen.
6: Beispielsweise einen Meldezettel ausfüllen und den Telekom-Anbieter über die neue Wohnadresse informieren. Staatssekretär Pröll betont aber, die Entscheidung und Kontrolle bleibe immer beim Menschen.
2: Und der Taifun Dolphin hat im Osten Chinas heftige Regenfälle und Überschwemmungen ausgelöst. In den Vororten Shanghais standen Straßen unter Wasser. An beiden Flughäfen mussten mehr als 900 Flüge gestrichen werden. Auch in der Hauptstadt Peking wird vor schweren Regenfällen gewarnt. Das war das Mittagsjournal mit Arthur Treinacher. Zum Wetter.
8: Mit Sonnenschein und Hitze geht es im Wesentlichen auch in dieser Woche weiter. Nur vorübergehend ist es heute und morgen etwas unbeständiger. Derzeit in Wien wolkig und 28 Grad, Eisenstadt stark bewölkt 29, St. Pölten stark bewölkt 27, Linz und Salzburg heiter 29, Innsbruck heiter 27, Bregenz heiter 31, Graz wolkig 32 und Klagenfurt heiter 30 Grad. Zeitweise scheint heute überall die Sonne, allerdings gibt es auch Wolken und stellenweise etwas Regen. Ein größeres Wolkenband zieht jetzt über Niederösterreich und Wien sowie Teile des Burgenlands und der Steiermark und bringt hier den einen oder anderen Regenschauer. Im Laufe des Nachmittags können sich dann auch im Westen und Süden einzelne Schauer und Gewitter bilden. Vor allem in Ober- und Niederösterreich weht zum Teil lebhafter Westwind. Gebietsweise ist es schwül und die Temperaturen erreichen meist 28 bis 34, im Osten bis etwa 36 Grad. Morgen wieder Sonne und Wolken, dazu vor allem in Salzburg, Kärnten und der Steiermark am Nachmittag ein paar Regenschauer und Gewitter. So viel zum Wetter mit Jörg Stibor.
9: Hier ist der Radio Burgenland Verkehrsservice, 12 Uhr und 6 Minuten, alles frei. Gute Fahrt, Mahlzeit.
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0: Mahlzeit Burgenland. Bei uns zu Gast ein gelernter Schmied aus dem Lungau, der 130 Schafe in Obertrosen im Südburgenland versorgt. Er ist durch die Sahara gereist, er hat jungen Männern wieder ein bisschen Sinn im Leben verschafft, dem er sie betreut hat. Also ein Hans Dampf in sehr seltsamen Gassen, so würde ich ihn nennen. Robert Weilharter ist bei uns zu Gast. Weißt du, was ich interessant finde, Robert? Ich habe schon mit einigen Menschen gesprochen, die sehr interessante Leben haben. Und was bei sehr vielen der gemeinsame Nenner ist, ist eine Person, nämlich der berühmte Psychiater aus Österreich, der Viktor Frankl, der mit dem Sinn, der im KZ war und der gesagt hat, trotzdem Ja zum Leben sagen. Wie bist du auf diese Person gekommen, die ja die Welt verändert hat?
1: Ja, also Viktor Frankl ist sicher ein Mensch, der mich schon fasziniert und stark beeinflusst hat in meinen Entscheidungen auch. Und wir haben auch vielleicht eine kleine Gemeinsamkeit, die Liebe zu den Bergen. Und er war ja auch begeisterter Kletterer.
0: Ja.
1: Und eigentlich durch meine Bergbegeisterung früher und bin ich irgendwo einmal auf den Namen Viktor Frankl gestoßen, weil er hat auch so mit dem Reinhold Messner gemeinsam ein Interview gemacht und der hat mich da so fasziniert. Dann habe ich mir das Buch besorgt, trotzdem Ja zum Leben sagen. Und dann habe ich mir gedacht, ja, wenn man es schafft, so annähernd so sein Leben zu meistern, ja, das kann man nur.
0: Ja. Leben meistern, das ist ja so eine schöne Phrase. Ich glaube, du hast das ganz gut geschafft. Was brauchst du oder wo hast du festgestellt, rückblickend, was war für dich das wichtigste Werkzeug, um so quasi die Meisterprüfung in Sachen Leben zu bestehen?
1: Also eines des Wichtigsten ist, du brauchst als Mensch auf jeden Fall ein Du, das heißt, ich brauche ein Gegenüber und ich habe das einfach mit der Moni gefunden, mit meiner Frau und wir, ja, ich war 17, sie war 15, als wir uns kennengelernt haben und
0: ihr seid immer noch zusammen.
1: Ja, und ich würde das auch nie, für mich ist das, ich wüsste nicht, was uns außer der Tod, was uns trennen könnte. Und das ist auf jeden Fall ganz was Wichtiges. Und dann schon dieses, dass man selber erkennt, ja, man hat Möglichkeiten. Es ist nicht für jeden gleich. Also auch so, wie Frankl es beschreibt, das ist von Mensch zu Mensch, man hat seine Bedingtheiten. Aber man hat da immer Möglichkeiten. Und dann muss man es angehen. Ja, und wie der Goethe schon gesagt hat, Erfolg hat nur drei Buchstaben. Und das ist tun. Und so ein Mensch bin ich. Also ich finde, ich mag einfach gern tun. Und ich mag gern probieren. Und
0: dann passiert
1: das
0: was.
1: Das ist genauso Abenteuer. Ich denke, da muss man nicht die Welt bereisen oder irgendwas. Es ist einfach

ich seit der Alltag, letztendlich ist unser Leben 99,9% Alltag und da muss ich meine Abenteuer finden und die muss ich ergreifen.

0: Mahlzeit Burgenland. Unser Gast ist gut angekommen. Zum Beispiel hier beim Musikverein St. Martin an der Raab. Da spielt er nämlich mit, weil er ist Bauer in St. Martin an der Raab geworden, obwohl er gelernter Schmied ist. Er war HTL, kommt aus dem Lungau und hat sich dort sesshaft gemacht. Robert Weilharter ist bei uns. Wir müssen den Musikverein schon erwähnen, weil, wie soll man sagen, der ist für dich schon auch Multiplikator des Wohlfühlens geworden oder des Ankommens, oder?
1: Ich sage einmal, ich lebe ja sehr in meiner Bauernhofblase und ich verlasse Oberdrosen oft wochenlang nicht und bin sehr zufrieden damit. Und die Musik ist das, die was mich dann da ein bisschen rausreißt aus dem, weil da haben wir eine Probe oder ist ein Auftritt und manchmal muss ich mich fast ein wenig durchringen, als ich gehe, aber wenn ich dann dort bin, das ist, also für mich geht da dort das Herz auf. Und Menschen, die gemeinsam Musik machen, das sind einfach besondere Leute. Und
0: was ist dein Instrument?
1: Ich spiele den Orhorn.
0: Den Orhorn, okay. Das hast du auch im Lungau gelernt? Und lange Jahre nicht gemacht oder wie ist die Geschichte?
1: Sehr viele Jahre nicht gespielt und habe es eigentlich schon abgeschrieben gehabt sozusagen und nur durch ein Gespräch. Und da habe ich mal erwähnt bei Nova Drosen, das ist ein Musikant, dass ich einmal
0: Fehler unter Anführungszeichen, das zu erwähnen, gell?
1: Ja, habe ich mir erst mal gedacht und hat nichts gedauert, ist der bei mir gestanden mit einem Instrument so quasi, dass ich wieder ein probieren kann. Und dann habe ich gesagt, ja, was so ist, eigentlich, was kann passieren? Im schlimmsten Fall schicken sie mir wieder heim. Und sie haben mich trotz meiner, sage ich mal, ich bin jetzt nicht die größte musikalische Stütze im Verein, aber vielleicht habe ich andere Qualitäten und ich fühle mich dort jetzt voll aufgenommen.
0: Ja, gute Haare, du hast gute Haare.
1: Ja. Ja, und
0: du, Robert, nach Oberdrosen, entweder man will nach Oberdrosen, jetzt nichts gegen Oberdrosen, bitte nicht anrufen, man will nach Oberdrosen oder man verfahrt sich ein wenig.

0: Wie war es bei dir?
1: Ja, eher das Zweitere, also das Oberdrosen, ja, war mir ja wirklich ja, unbekannt und wir waren da eigentlich am Weg in die Südsteiermark. Wir wollten uns dort was anschauen, weil wir schon auf der Suche waren nach einem anderen Lebensmittelpunkt und waren da schon einen Tag früher unterwegs und dann habe ich mich erinnert, St. Anna am Aigen, da war ich einmal in meiner Jugend oder ganz als junge Familie, haben wir da mal Urlaub gemacht und sage ich zu der Moni, ja, da fahren wir jetzt hin. So Erinnerung auffrischen, nutzen wir den Tag St. Anna am Aigen und ja, und dann wollten wir irgendwie wieder zurück und unseren Platz suchen zum Übernachten und sind dann irgendwie da immer weiter Richtung Südburgenland gekommen und das letzte Zipferl vom Burgenland und dann habe ich gelesen, Dreiländereck, das hat mir ein bisschen angezogen. Dann sage ich, bin ich dem Tafel gefolgt, so ein grünes Tafel und dann waren wir eigentlich schon im Ortsgebiet von Oberdrosen plötzlich und fahren dann so außen durch den Ort, so ein Dorf, was halt für typisch burgenländisch, aber für uns Lungau geprägt, komisch ist, so entlang der Straßen und sieht da ein Haus mit einer ganz vergilbte Telefonnummer auf dem Balkon und bleiben wir stehen und dann sage ich eher so ein bisschen scherzhaft, da rufen wir jetzt an, wenn wer abhebt und dann schauen wir es uns an. Ja, und so, da hat dann wer abgehoben und dann war es auch irgendwie das, da haben wir gleich, ist alles so in kürzester Zeit gegangen. Wir haben uns da ein bisschen angeschaut, bevor die Frau, die Cousine vom Besitzer da gekommen ist, haben wir uns ein bisschen schon rundherum geschaut und dann haben die Nachbarn schon mal geschrien, so quasi, ah, seid ihr jetzt, kauft ihr das Haus oder irgendwas? Und man ist gleich so,
0: spürst du den Nachhorn?
1: Ja, genau, so ungefähr. Und irgendwas, so, ich bin ja keiner, ich mag ja nicht lang suchen, weil ich tue ja lieber schon was. Jetzt da, dann sage ich noch zur Moni, du, eigentlich ist es eine schierige Bude, habe ich gesagt. Aber ich habe ein gutes Gefühl, da könnte man was machen draus. Und so hat die Geschichte begonnen da in Oberdrosen.
0: Robert Weilharter mit einer Geschichte aus Oberdrosen bei uns. Mahlzeit.

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0: Mahlzeit Burgenland. Was für ein toller Gast ist bei uns. Schafbauer Robert Weilharter aus Obertrosen.
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0: Die letzten Fragen für dich, Robert.
2: Ich bin eigentlich ganz zufrieden und recht gerne mal glücklich.
0: Ich träume oft davon,
2: dass noch mehr kommen und auch wieder so einen alten Hof beleben und wieder ein bisschen eine Vielfalt einbringen in so ein Tal.
0: Als Kind war ich
2: frei und auch mit Verantwortung beladen, aber in und um St. Margarethen, ja, war meine Welt und ohne Kontrolle.
0: Ärgern kann man mich mit.
2: Das wäre eine Frage für die Moni, weil die hat es zur Perfektion gebracht.
0: Bei Menschen achte ich zuerst auf.
2: Das Gesicht, wie man wer kommt, lächelt wer an, ja, und was er damit ausstrahlt.
0: Ich bin ein ganz guter.
2: Ich kann ein guter Zuhörer sein. Bin auch einer, der Menschen motivieren kann.
0: Ja, ich bin stolz auf mich, weil.
2: Weil ich mich getraut habe, einfach auch vieles, was mir viel wert war, zurückzulassen und etwas Neues anzufangen.
0: Ich freue mich auf.
2: Dass ich jetzt wieder nach Obertrosen fahre, freue mich auf die Moni, freue mich auf meine Schafler, auf meinen Hund.
0: Ja, ich wünsche dir eine gute Reise und Grüße in den Süden. Und vielen Dank, Robert, für deine tollen Geschichten. Danke dir.
2: Ich danke dir.
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0: Schönes zum Mittagessen. Kurt Ostmann und die Combo 57 Engel. Es ist 12:30. Wir kommen zu Fabian Schneider und Radio Burgenland aktuell.
1: Landwirtschaft schlägt Alarm. Hitze und Trockenheit sorgt für Schäden in Milliardenhöhe. Schwimmtalent Christian Giefing gibt seine EM-Premiere und bis zu 36 Grad bringt der Nachmittag im Burgenland.
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1: 1 Milliarde Euro. So hoch ist laut Hagelversicherung der Gesamtschaden durch die Trockenheit und die Hitze in diesem Sommer. Die Hagelversicherung spricht von einer historischen Dürrekatastrophe und liefert düstere Aussichten für die Zukunft. Patricia Spieß berichtet.
3: Verdorrte Wiesen und Äcker. Dieses Bild zeigt sich österreichweit und auch im Burgenland. Der Chef der österreichischen Hagelversicherung, Kurt Weinberger, beziffert den finanziellen Schaden für Bäuerinnen und Bauern heuer durch die Dürre.
4: Wir haben heuer Dürreschäden in der Landwirtschaft wie noch nie. Der Gesamtschaden liegt bei 1 Milliarde Euro.
3: Die Hagelversicherung deckt 400 Millionen Euro ab. Betroffen sind Grünland, Mais, Erdäpfeln, Zuckerrüben, Kürbisse und Soja, regional auch Getreide.
4: In manchen Regionen gab es seit dem 15. Juni um mehr als 75% weniger Niederschlag im Vergleich zum 10-jährigen Durchschnitt.
3: Aufgrund von Ertragsausfällen werde die Lebensmittelversorgungssicherheit deutlich zurückgehen, warnt Weinberger. Er spricht von oberster Priorität für den Klimaschutz.
4: Dieser menschengemachte Klimawandel führt zu einer Zunahme der Schäden.
3: Sinke der Selbstversorgungsgrad weiter, werde Österreich noch mehr von Importen abhängig sein.
1: Die Lage ist also ernst. Am Nachmittag gibt es deshalb auch einen runden Tisch zum Thema im Landwirtschaftsministerium. In den 4 Spitälern der Gesundheit Burgenland sind 2025 mehr Patientinnen und Patienten behandelt worden als im Jahr zuvor. Das zeigt der neue Geschäftsbericht. Günter Welz berichtet.
5: 35.300 Personen wurden stationär aufgenommen. Das ist im Vergleich zu 2024 ein leichtes Plus. 183.000 ambulante Behandlungen bedeuten einen Anstieg von etwas mehr als 8%. 20.500 Operationen wurden in den Spitälern durchgeführt und 948 Geburten verzeichnet, so die Zahlen. Die Umsatzerlöse stiegen von 309 auf 338 Millionen Euro, hält Landeshauptmann Hans-Peter Doskozil von der SPÖ fest. Aus dem Landesbudget zahle man jährlich 200 Millionen Euro für den Betrieb der Kliniken. Der Landeshauptmann sieht in dem Geschäftsbericht eine Bestätigung für seine Gesundheitspolitik. Insgesamt stehen in den 4 Spitälern in Kitzsee, Oberwart, Oberpullendorf und Güssing 633 Betten zur Verfügung. 2.800 Mitarbeiterinnen und Mitarbeiter waren im Vorjahr dort beschäftigt. Die Verweildauer der Patientinnen und Patienten betrug durchschnittlich etwas mehr als 4,5 Tage.
1: Heute hat die Schwimmeuropameisterschaft in Paris begonnen und einer der größten österreichischen Hoffnungsträger ist Christian Giefing aus Markt St. Martin. Er will vor allem auf den Kraulstrecken überzeugen. Losgegangen ist es für ihn heute mit einem eher ungewöhnlichen Bewerb. Michael Gutmann.
6: Zum Einschwimmen bestreitet Christian Giefing den Bewerb über 50 Meter Delfin und stellt dabei heute eine neue persönliche Bestzeit auf, scheidet aber wie erwartet im Vorlauf aus. Die Form für die beiden Lieblingsstrecken scheint trotzdem zu stimmen.
7: Ja, hauptsächlich die 200 Kraul, 400 Kraul hoffentlich auch. Sind halt meine zwei liebsten Bewerbe. Macht auch richtig Spaß, die zum Schwimmen.
6: Sagt Christian Giefing. Die Vorläufe über 200 Meter Kraul steigen am Donnerstag. Der 400 Meter Kraul-Bewerb findet am Sonntag statt. Christian Giefing kommt mit Selbstvertrauen und

0: einer Bronzemedaille bei der Junioren-EM im Juni nach Paris. Dort hat er nach zwei vierten Plätzen noch über 400 Meter Kraul Edelmetall geholt.
1: Ja, es ist halt ein schönes Gefühl gewesen, dann doch noch eine Medaille mitzunehmen.
0: Christian Giffing wird in der Schwimmszene immer wieder mit dem vor eineinhalb Jahren zurückgetretenen Welt- und Europameister Felix Auböck verglichen. Dessen Juniorenbestzeiten hat Giffing schon klar unterboten. Nach der EM geht der Mann aus Markt St. Martin auch auf das Olympialimit los.
1: Ich glaube, es kann sich sehen lassen. Hoffen wir, dass wir es nächstes Jahr haben.
0: Für die Europameisterschaft in Paris selbst gibt Giffing ein einfaches Motto vor.
1: Erste Langbahn-EM, ja, schauen wir, was geht.
2: Sagt Schwimmer Christian Giffing. Und bei uns geht's jetzt weiter mit den Nachrichten in kroatischer Sprache und Viktoria Palatin.
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5: Vor allem im Mittelburgenland kann es jetzt Gewitter geben, aber auch im Norden sind die Wolken recht dicht. Ansonsten alles wie gewohnt, es bleibt heiß, es bleibt schwül, bis zu 36 Grad sind heute drin. Und abseits der Wolken und der Gewitter gibt es viel Sonnenschein. Gute Fahrt, der Radio Burgenland Verkehrsservice, 12:37 Uhr. Es sind uns keine Störungen gemeldet worden. Mahlzeit, gute Fahrt.
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die Burschen können was, die Volkshilfe, alles in mir. Andrew Gold, Tina Turner und Sam Cooke gibt's bis zu den Nachrichten. Um eins, Mahlzeit Burgenland. Schön, dass Sie da sind.

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1: Am Mikrofon Arthur Dreinacher. Die heimischen Bauern verzeichnen dürrebedingte Rekordschäden. Der Gesamtschaden in der Landwirtschaft liegt laut Hagelversicherung bereits bei 1 Milliarde Euro. 80% der Ackerflächen und 40% des Grünlandes sind gegen Dürre versichert. Niederösterreichs Landeshauptfrau Mikl Leitner fordert im ORF-Radio ein Hilfspaket für Bauern.
2: Was zeigt sich jetzt in dieser schwierigen und herausfordernden Zeit, dass gerade die Hagelversicherung, die wir seitens des Bundes und des Landes stützen, nämlich 55%, dass das ein gutes Instrumentarium ist. Ja, diese Hagelversicherung ist keine Vollkasko, aber sie deckt Schäden ab. Das ist einmal eine erste gute Hilfe. Weitere Hilfen, eben günstige Kredite oder dass man die Möglichkeit schafft, Sozialversicherungszahlungen nach hinten zu schieben. All das wird in Zukunft wichtig und notwendig sein und ich erwarte mir hier auch ganz konkrete Lösungen und einen Ansatz für unsere Landwirtschaft.
1: Sagt Niederösterreichs Landeshauptfrau Mikl Leitner. In der Causa um den früheren Wiener Wirtschaftskammerchef Walter Ruck wächst der Druck auf Bürgermeister Michael Ludwig. Die SPÖ-Frauen kritisieren in einem Brief, dass Ludwig Ruck nach dessen frauenverachtenden Aussagen verteidigt hat. Sie hätten sich eine klare Reaktion des SPÖ-Bürgermeisters gewünscht. Ludwigs Büro kündigte ein persönliches Treffen mit dem Präsidium nach der Urlaubszeit an. Nach dem historischen Niedrigwasser der Donau fährt Ungarns einziges Atomkraftwerk Pogs seine Leistung wieder hoch. Der Pegel ist nach Regenfällen gestiegen. Eine Turbine soll noch heute wieder Strom liefern. Das Kraftwerk läuft derzeit mit rund 10% Leistung und produziert normalerweise knapp die Hälfte des ungarischen Stroms. Die UEFA sowie Dachverbände Asiens, Nord- und Mittelamerikas und der Karibik werfen FIFA-Präsident Gianni Infantino wegen seiner gescheiterten Investorenpläne Täuschung und Vertrauensbruch vor. Infantino wollte Rechte an FIFA-Turnieren an private Investoren verkaufen, ohne ausreichende Konsultation der Mitgliedsverbände. Die Verbände fordern deshalb weiter einen Neuanfang an der FIFA-Spitze. Der Vulkan Ätna auf Sizilien brodelt weiter. Er stößt nach wie vor Asche und glühende Gesteinsbrocken aus. Am Flughafen Catania sind deshalb derzeit auch keine Landungen möglich, Barbara Tschandl.
3: Und das führt dazu, dass derzeit tausende Urlauberinnen und Urlauber am größten Flughafen Siziliens gestrandet sind. Flüge werden auf andere Flughäfen umgeleitet, Abflüge aus Catania deshalb gestrichen. Die Warnstufe für den Flugverkehr wurde auf Rot, also die höchste Stufe, angehoben. Starts und Landungen am Flughafen Catania sind wegen des Vulkans schon seit mehreren Tagen immer wieder ausgesetzt worden und das mitten in der Ferienzeit. Der mehr als 3300 Meter hohe Ätna bricht regelmäßig aus und wird ständig überwacht.
1: Das waren die Nachrichten mit Arthur Dreinacher. Zum Wetter.
4: Heute Nachmittag scheint überall zumindest zeitweise die Sonne. Das Wolkenband über der Osthälfte Österreichs löst sich mehr und mehr auf. Dafür entstehen dann generell ein paar Quellwolken und vereinzelt sind nachfolgend Regenschauer und Gewitter möglich, in erster Linie im Bergland. Teils lebhafter Westwind und meist 28 bis 34, im Osten bis zu 36 oder 37 Grad. Morgen wieder Sonne und Wolken, dazu vor allem in Kärnten, Salzburg und der Steiermark am Nachmittag ein paar Regenschauer und Gewitter. Höchstwerte morgen 26 bis 34 Grad. So viel zum Wetter mit Jörg Stibor.
5: 13.03 Uhr, der Radio Burgenland Verkehrsservice. Im Burgenland kommen Sie gut voran. Ich wünsche gute Fahrt.
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5: Ja, darum übt man das im Sommer. Die Hebefiguren gehen am besten im Wasser. Wer das schon ausprobiert hat, Chapeau. Ganz fix wissen das Jennifer Grey und Patrick Swayze. Wir üben jetzt in Gedanken mit dem Soundtrack zu Dirty Dancing. Einen schönen Montag wünsche ich mit The Time of My Life.

0: heute schon geblubbert? Dann einfach einmal nichts tun. Nichts denken. Der Song hilft dabei. Kingston Town auf Radio Burgenland. Ja. Während des Nichtstuns sortiert das Gehirn nämlich Erlebnisse, speichert Informationen ab und schaltet in einen sogenannten Blubbermodus. Und der soll sogar vor Burnout schützen. So die Theorie. Mhm. Fernsehen oder am Smartphone scrollen, das gilt übrigens laut Neurowissenschaftlern nicht als echtes Faulenzen. Das Gehirn muss nämlich dabei weiter Reize verarbeiten. Also in diesem Sinne, alles wirklich weglegen und es blubbern lassen. Und schönen Tag des Faulenzens.
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0: durchgeführt. In Bild 1 sind insgesamt 371 Fahrzeuglenkerinnen und Lenker kontrolliert worden. 4 Lenkern ist der Führerschein abgenommen worden. In Wiesen sind rund 340 Fahrzeuge kontrolliert worden. Dabei wurden insgesamt 30 Personen in einem durch Alkohol oder Suchtmittel beeinträchtigten Zustand angehalten. 26 Führerscheine sind vorläufig abgenommen worden. Und Beachvolleyballer Lorenz Petutschnik, so heißt er, aus Bad Sauerbrunn, beendet mit Partner Tobias Winter das Turnier der nationalen Pro Tour in Wohlfurt auf Platz 5. Petutschnik und Winter scheitern im Viertelfinale an den späteren Finalisten Leitner und Kindl. Bei uns geht's jetzt weiter, dem Wetter.
1: Sommerlich heiß und teils schwül geht's am Nachmittag weiter. Die Werte liegen zwischen 31 und 36 Grad. Dazu gibt's einen Mix aus Sonne und Wolken. Vereinzelt kann's auch regnen oder gewittern. Am ehesten im Mittelburgenland. Wir messen jetzt 32 Grad in Mörbisch, 32 Grad auch in Oberpullendorf und 33 Grad in Königsdorf. Morgen geht's nicht mehr ganz so heiß weiter. Es gibt bis zu 34 Grad. Dazu eine Mischung aus Sonne und Wolken. Am Vormittag kann es kleinere Schauer geben. Am Nachmittag können sich vereinzelt auch Gewitter bilden. 13.31 Uhr, der Radio Burgenland Verkehrsservice. Und da läuft alles gut. Ich wünsche gute Fahrt.
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0: Nur Amore, apropos Amore, das Herz öffnen, ja, macht man auch bei Yoga-Posen, wenn Sie das mal ausprobieren wollen. Ab in den Park.
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0: Die Gesundheitsaktion Bewegt im Park bittet zur kostenlosen Yoga-Einheit morgen von 9.15 bis 10.15 im Freibad in Güssing. Unter freiem Himmel tanzen, Menschen kennenlernen und gemeinsam Freude an der Bewegung erleben. Dazu lädt wieder die Initiative Tanzen ab der Lebensmitte. Mittwoch von 9 bis 10 am Tabor in Neusiedl am See. Sundowner zur Sonnenfinsternis, ebenfalls am Mittwoch. Das Rahmenprogramm rund um die Sonnenfinsternis bei Retentionsbecken in Eisenstadt beginnt um 17 Uhr. Und mit Riesenschaumrollen, Wollsocken oder Kleiderschürzen können Sie sich am Donnerstag in Oberpullendorf eindecken. Beim Jahrmarkt in der Augasse von 7 bis 13 Uhr.
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1: Am Mikrofon Arthur Treinacher. Durch die Dürre ist Österreichs Landwirtschaft bis jetzt ein Schaden von 1 Milliarde Euro entstanden. Das zeigen die Zahlen der Hagelversicherung. In einer halben Stunde findet im Landwirtschaftsministerium dazu ein runder Tisch statt. Katja Arthofer, wer ist da dabei?
2: Mit dabei im Ministerium sind Expertinnen und Wissenschaftler von der Hagelversicherung, aus der Landwirtschaft und eben aus dem Ministerium. Jetzt würden erstmals Zahlen vorliegen, betont man. Ein fertiges

0: Hilfspaket ist heute also noch nicht zu erwarten, auch weil Landwirtschaftsminister Totschnig von der ÖVP vorab schriftlich wissen lässt, dass diese Zahlen in die, Zitat, laufende Ausarbeitung des Maßnahmenpakets einfließen würden. Gegen ein Paket heute spricht auch, dass das Finanzministerium bisher gar nicht eingebunden ist. Man warte auf Totschnig-Vorschläge, heißt es aus dem Büro von Markus Matterbauer von der SPÖ, macht aber auch gleich klar, alles müsse sich im Rahmen des Budgets bewegen, eine koste es, was es wolle, Politik werde es aus guten Gründen nicht geben. Und so sieht das Wort gleich nicht nur das Finanzministerium, sondern auch die NEOS.
1: Bei ukrainischen Drohnenangriffen auf Russland sind mindestens 14 Menschen getötet worden. Nach russischen Angaben wurden in der Nacht mehr als 450 Drohnen abgefangen. Besonders betroffen war die Industriestadt Nischnekamsk in Tatarstan, rund 1600 Kilometer von der ukrainischen Grenze entfernt. Dort wurden 13 Tote und 75 Verletzte gemeldet. Auch in der Region Belgorod kam eine Frau ums Leben. Der ORF-Stiftungsrat soll morgen das Team des künftigen Generaldirektors Clemens Pick bestätigen. Eine breite Mehrheit wird erwartet, allerdings ohne die FPÖ. Sie bezeichnet die Bestellung als Farce und hat die Beschwerde bei der Medienbehörde eingelegt. Gleichzeitig kritisiert die FPÖ die Sparpläne bei den Sendeanlagen. Tausende Menschen am Land würden dadurch im Katastrophenfall von Informationen abgeschnitten. Stefan Kappacher berichtet.
2: Heimlich, still und leise würden tausenden Menschen im ländlichen Raum, obwohl sie weiter ORF-Gebühr zahlen, die Sender abgedreht, kritisierte FPÖ-Mediensprecher Christian Hafenecker am Vormittag. Das sei nicht akzeptabel, der ORF müsse seine Pläne dazu im Detail auf den Tisch legen. Es gehe nämlich gerade am Land um Informationssicherheit im Falle von Katastrophen, wo oft nur noch die terrestrischen Sendeanlagen funktionieren.
3: Man sagt immer, den öffentlich-rechtlichen Rundfunk braucht man vor allem deswegen, um im Katastrophen- und Krisenfall die Information der Bevölkerung zu gewährleisten. Und da stellt sich für mich schon die Frage, wie sich das dann am Ende ausgehen soll.
2: Einen Widerspruch zur Kernforderung der FPÖ, die das ORF-Budget auf ein Drittel kürzen will und damit den ORF und seine Sendeanlagen komplett in Frage stellt, sieht Hafenecker nicht.
1: Der ORF weist die Vorwürfe als übertrieben und teilweise falsch zurück. Zwar werden aus Spargründen manche Sendeanlagen außer Betrieb genommen, der Empfang werde aber durch andere Sendeanlagen auch im Krisenfall weiter abgedeckt. Das waren die Nachrichten mit Arthur Treinacher. Zum Wetter.
4: Heute Nachmittag scheint überall zumindest zeitweise die Sonne. Allerdings bilden sich jetzt allmählich etwas mehr Quellwolken und einzelne Regenschauergewitter, wie derzeit in der Steiermark und in Kärnten. Vor allem in Ober- und Niederösterreich weht lebhafter bis kräftiger Westwind. 35 Grad hat es jetzt in Güssing und Wien, 25 in Mürzzuschlag. Morgen wieder Sonne und Wolken, dazu besonders in Salzburg, Kärnten und der Steiermark am Nachmittag ein paar Regenschauer und Gewitter. Höchstwerte morgen 26 bis 34 Grad. So viel zum Wetter mit Jörg Stibor.
5: 14.03 Uhr, der Radio Burgenland Verkehrsservice. Im Burgenland kommen Sie gut voran, Wien. Tangente Richtung Gänserndorf beim Knoten Kaisermühlen hat ein LKW Ladung verloren. Vorbeifahren geht nur sehr langsam, hier gibt es bereits Stau.
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5: Solange ein Song eine eingängige Melodie hat, kann er welchen Text auch immer haben, er wird ein Hit. Das haben sich die Macher dieser Nummer gedacht. Geglückt. Ja, es geht ins Ohr. Was auch immer Zabadak bedeuten soll. Zum Mitsingen macht es auf jeden Fall Spaß, die Saragossa Band. Macht uns leicht zum Hirn auslüften, zum Wegkommen auch gut. Ein Trip nach New York, den machen wir jetzt mit Frank Sinatra und ich fliege mit Ihnen. Ich bin Julia Paus, wünsche einen schönen Montag.

0: Eine Sammler-Barbie-Puppe, ihr zu Ehren, wurde jetzt präsentiert von der unvergleichlichen Whitney Houston, die gestern 63 Jahre alt geworden wäre.
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0: erste Geschehnisse erst verdauen. Selber soll der Kuchel für dich anbrauen.
1: Schatzi, bitte lass mich nicht im Wohnzimmer schlafen.
0: Oder willst du, dass ich erfriere? Schatzi, dein Honigbär ruft nach dir.
2: Norbert Schneider auf Radio Burgenland an diesem heißen Sommertag. Ich weiß nicht, wie es Ihnen geht, wenn Sommer ist, die Kinder frei haben, fühlt man sich irgendwo auch selber ein bisschen wie ein Kind. Denkt dran, wie es war damals, im Stroh rumzuhüpfen oder beim Tempel hupfen oder ins Freibad mit Freunden zu gehen, im Bach zu plätschern. Mehr Erinnerungen haben wir in Parndorf eingefangen.
3: Ich habe viel mit meinen Freunden im Garten gespielt früher. Da war ich eigentlich den ganzen Tag draußen.
4: Ich habe mich immer mit den Freundinnen getroffen. Damals war das noch nicht so mit Social Media und alles. Wir haben sehr viel Zeit draußen verbracht.
5: Ich bin immer einfach zu meinen Nachbarn rübergegangen, habe angeläutet. Einfach wirklich direkt rüber. Ich weiß sogar, wir haben uns teilweise so Briefchen geschrieben. Das waren noch Zeiten.
6: Viel in Bosnien gewesen und auch viel Kroatien, Montenegro am Meer, solche Geschichten.
3: Ich hatte mit meiner besten Freundin früher so Walkie-Talkies und da haben wir immer so geredet, wann wir rausgehen wollen.
7: Wir waren viel schwimmen, viel auf Urlaub mit der Familie, viel unterwegs, ohne Handy, einfach Kind sein.
2: Ja, einfach Kind sein. Einfach ein Sommer wie früher. Wer sagt, dass man sich das als Erwachsener nicht auch holen darf? Passende Musik dazu und das Feeling ist perfekt.

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0: Sailor. Girls, Girls, Girls. Auf Radio Burgenlands Montagnachmittag. Es ist genau 14:30 und damit zu den Schlagzeilen aus dem Burgenland.
1: Mit Günter Welz. Die Kliniken im Burgenland verzeichnen einen Anstieg bei den Patienten. Im vergangenen Jahr wurden knapp 35.000 Menschen stationiert.

mehr aufgenommen, das sind etwas mehr als im Jahr davor. Auch die Zahl der ambulanten Behandlungen ist deutlich in diesem Fall gestiegen. Laut Gesundheit Burgenland sind alle Pflegestellen vollständig besetzt, trotz des Fachkräftemangels in ganz Österreich. Die FPÖ Burgenland kritisiert die Landesregierung nach der Veröffentlichung des Geschäftsberichts

0: dem Wetter.
1: Am Nachmittag gibt es Sonnenschein, aber es ziehen auch Wolken durch. Einzelne Schauer oder Gewitter sind möglich, vor allem im Mittelburgenland. Es ist heiß bei Werten zwischen 31 und 36 Grad. Jetzt messen wir 33 Grad in Jennersdorf, 32 Grad in Pilgersdorf und 33 Grad in Eisenstadt. Morgen am Dienstag ist es weiterhin heiß mit 30 bis 34 Grad. Dazu gibt es wieder Sonne, aber auch vermehrt Wolken. Am Vormittag sind kleinere Regenschauer, am Nachmittag Gewitter möglich. Der Wind weht teilweise lebhaft. 14.32 Uhr, der Radio Burgenland Verkehrsservice. Im Burgenland kommen Sie gut voran in Wien. Tangente Richtung Gensandorf. Beim Knoten Kaisermühlen ist sie gesperrt. Ein LKW hat Teile der Ladung verloren. Der Verkehr wird zur A22 abgeleitet. Es gibt Stau bis St. Marx.
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0: tauchen und die bunten Fische im Ozean beobachten. Das gehört für viele zum Traumurlaub dazu. Radio Burgenland ist da in den Sommerferien. Ja, diesen Ozean hat sich Bernhard Draxler aus Bad Sauerbrunn aber quasi nach Hause geholt. Hat nämlich im Wohnzimmer ein riesiges Aquarium stehen. Unser Sebastian Görig war heute zum Frühstück bei ihm. Er hat seine Aquarien, sind ja auch mehrere, davon gibt es viele, hergezeigt. Manche davon müssen aus Platzmangel sogar im Keller stehen.
1: Genau, da sind die ganzen großen Fische übergeblieben, die sind halt da reingewandert, die sind so teilweise 30, 35 Jahre alt. Futter kriegst du natürlich auch, geht man halt einmal runter, schaut einmal 10 Minuten in den Keller.
2: Aber stell mir jetzt, wenn ich so Ihre Aquarien sehe, die ja sehr groß sind, die ein Fassungsvermögen von mehreren hundert Liter Wasser haben, ich stelle mir das schon sehr aufwendig vor, auch in der Pflege. Ist das nicht so?
1: Nein, es ist das Gegenteil. Also je kleiner die Aquarien sind, desto mehr Aufwand hat man natürlich. So ein 60 Liter Becken, was so viele Leute eben kaufen, da muss man dann mindestens einmal in der Woche Wasser wechseln. Ich mache maximal zweimal im Monat, wenn überhaupt. Mit kleinen tut man dann auf den Kübel Wasser wechseln, beim großen hängt man halt den Schlauch rein, Schlauch raus. Und man merkt es dann auch am Wasser, das wird dann wieder eine Spur klarer. Frisches Wasser rein, dann sieht man natürlich klar, plötzlich sieht man wieder hinten die Algen am Aquarium auf der Scheibe.
2: Das Einzige, was man jetzt noch sieht zwischen den Pflanzen, zwischen den Fischen, sind die Flocken vom Frühstück. Und wir lassen jetzt die Fische in Ruhe fertig frühstücken.
1: Ja, sie sind ja schon fast fertig. Ich glaube, ein paar Futtertabletten liegen noch am Boden, aber das war es dann schon so
0: ziemlich. Ja, Mahlzeit. Ein bisschen Arbeit steckt schon dahinter. Aber die zahlt sich aus. So hat man den Ozean und ein Stück Urlaub immer bei sich daheim im Burgenland.

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1: Am Mikrofon Arthur Dreinacher. Die Gefahr für humanitäre Helfer nimmt weltweit dramatisch zu. Im vergangenen Jahr sind 350 Mitarbeiterinnen und Mitarbeiter von Hilfsorganisationen ums Leben gekommen. Mehr als die Hälfte davon im Gazastreifen. Ansgar Gersmann berichtet.
2: Der Krieg in Gaza, einer der prägenden Konflikte der jüngeren Geschichte. Auch jene, die helfen wollen, geraten hier immer wieder zwischen die Fronten. Wie stark, das zeigt eine aktuelle Auswertung der Organisation Humanitarian Outcomes. Weltweit sind 350 Helferinnen und Helfer im vergangenen Jahr ums Leben gekommen. Mehr als die Hälfte davon in Gaza. Der Einsatz von Drohnen erschwert die Lage zunehmend. Die aktuellen Entwicklungen zeigen, wie gefährlich diese Arbeit geworden ist. Es handelt sich um das zweithöchste Opferaufkommen seit 1997. Fast alle Opfer waren lokale Einsatzkräfte.
1: Im kommenden Schuljahr dürften sich der Lehrermangel weiter entspannen. Laut Bildungsministerium sind bereits 2/3 der ausgeschriebenen Unterrichtsstunden besetzt. Bildungsminister Wiederkehr von den NEOS zeigt sich deshalb optimistisch. FPÖ und Grüne kritisieren allerdings, dass weiterhin Lehrkräfte fehlen und fordern nachhaltige Maßnahmen gegen den Personalmangel. Nach dem Tod eines Neugeborenen am Grenzübergang Nickelsdorf hat die Staatsanwaltschaft Eisenstadt Anklage gegen 5 Beschuldigte erhoben. Die damals 17-jährige Mutter wird wegen der Tötung ihres Kindes bei der Geburt angeklagt. 4 Familienangehörigen wird Beteiligung an einem Mord vorgeworfen. Sie sollen unter anderem als Aufpasser fungiert und geholfen haben, Spuren zu beseitigen. Alle 5 sitzen in Untersuchungshaft. Das Finanzministerium bringt eine Neuregelung der sogenannten Tiefengeothermie auf den Weg. Damit soll künftig verstärkt die Wärme aus dem Erdinneren genutzt und die Abhängigkeit von fossilen Energieträgern reduziert werden. Dietmar Adam, Vorstand des Instituts für Geotechnik an der TU Wien, begrüßt die Gesetzesänderung.
3: Wenn wir sozusagen die Betrachtung machen, dann ist die Geothermie der wahre Gamechanger, um das so auszudrücken. Denn es ist die einzige Möglichkeit, flächendeckend an Ort und Stelle mit vergleichsweise geringer Temperatur oder eben auch mit Tiefengeothermieanlagen sämtliche Regionen in Österreich abzudecken. Und wie gesagt, aufgrund des sehr geringen Fremdenergiebedarfs könnte man, wenn man eine flächendeckende Betrachtung heranzieht oder meinetwegen eine Betrachtung von 90%, dann kann man den Gesamtenergiebedarf für Heizen und Kühl sicherlich um 70-80% reduzieren in unserem Land.
1: So Experte Dietmar Adam. Das waren die Nachrichten mit Arthur Dreinacher. Zum Wetter.
4: 35 Grad jetzt in Krems und Lutzmannsburg, 34 in Feldkirch und Gaisdorf. Heiß und zumindest zeitweise sonnig geht es durch den Nachmittag. Es gibt aber auch ein paar größere Quellwolken und vereinzelt bilden sich Regenschauer und Gewitter. Derzeit etwa in den Nockbergen, auf der Saualpe oder auch bei Stübing. Vor allem in Ober- und Niederösterreich weht lebhafter bis kräftiger Westwind. Morgen wieder heiß mit Sonne und Wolken. Dazu vor allem in Salzburg, Kärnten und der Steiermark am Nachmittag ein paar Regenschauer und Gewitter. So viel zum Wetter mit Jörg Stibor.
5: 15.03 Uhr der Radio Burgenland Verkehrsservice. Stau gibt es im Burgenland auf der B50 bei Parndorf und auf der B51 bei Neusiedl am See. Wien auf der Tangente Richtung Gänserndorf. Ist die verlorene Ladung beim Knoten Kaisermühlen jetzt weggeräumt? Es sind seit kurzem wieder alle Fahrspuren frei, aber es gibt noch Stau bis zum Lahrbergtunnel.
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5: In den Sommerferien, die man ja nicht nur im Freibad, sondern auch beim Zocken verbringen kann. Alle, die das gern tun, sie haben was mit China Easton gemeinsam. Bezeichnet sich selbst als Hardcore-Gamerin, die am liebsten Videospiele spielt. Ne? Die trainiert also gerade lieber ihre Daumen als die Stimme. Sei ihr gegönnt, sie ist jetzt mit einem ihrer größten Hits, Morning Train 9 to 5.

das perlt. Ja, wie Regentropfen am Fenster. Schöne Vorstellung bei dem heißen Wetter. You, 10 Sharp auf Radio Burgenland. Apropos Wasser, nass geht's auch weiter.

0: Wir kennen sie alle, Rettungsschwimmer, allein von der Fernsehserie Baywatch. Im echten Leben geht es aber weniger glamourös zu. Davon wissen die Rettungsschwimmerinnen und Schwimmer am Neufelder See, ein Lied zu singen. Patricia Schuler war mit Sebastian Längle von der Wasserrettung mit einem Einsatzboot am Neufelder See unterwegs.
1: Das ist ein enorm gut besuchtes Strandbad. Wie schwierig ist es denn hier den Überblick zu bewahren?
2: Wir haben auf unserem Stützpunkt einen sehr tollen Balkon und da können wir mit dem Fernglas den ganzen See überblicken und somit ist es eigentlich gar nicht so schwierig.
1: Und was machen Sie vom Bord aus, vom Wasser aus?
2: Das Boot setzen wir immer dann ein, wenn wir zu Notfällen gerufen werden, damit wir rasch hinkommen können. Das Strandbad hat doch eine riesengroße Reichweite, die zu Fuß nicht erreichbar wäre.
1: Jetzt sehe ich hier sehr viele Menschen, die schwimmen und eine Boje um sich haben. Ist das sinnvoll?
2: Das ist sehr sinnvoll. Wir freuen uns sehr, weil mit den Bojen können wir die Köpfe auch besser unterscheiden von Enten zum Beispiel, die nämlich auf die Weite trotz Fernglas durchaus ähnlich ausschauen können.
1: Gibt es eigentlich Einsätze, die Sie nie vergessen werden?
2: Immer wenn es um Menschenleben geht, wenn es sehr schnell gehen muss. Das sind Sachen, die man sich merkt, die sind einprägsam. Aber gleichzeitig auch, wenn man ein Kind wieder lachen sieht, wenn man ein Pflaster geklebt hat.
0: Ja, kann ich mir vorstellen. Vielen Dank an der Stelle an alle Rettungsschwimmerinnen und Schwimmer, die da ehrenamtlich für die Sicherheit von Groß und Klein sorgen. Ein ehemaliger Leistungsschwimmer ist auch bei der Wasserrettung am Neufelder See im Einsatz. Zu sehen in Burgenland heute um 19 Uhr in ORF 2.

0: One, U2 auf Radio Burgenland. Es ist kurz vor 3:30. Damit zu den Schlagzeilen aus dem Burgenland.
1: Mit Günter Welz. Im Fall des toten Babys in Nickelsdorf gibt es jetzt die Anklagen. Laut Austria Presseagentur gegen die 5 Beschuldigten, die derzeit in Untersuchungshaft sitzen. Das sind die 17-jährige Mutter aus Rumänien und 4 ihrer Verwandten. Der Mutter wird die Tötung eines Kindes bei der Geburt vorgeworfen, den anderen Beteiligten an einem Mord. Das Baby ist im Jänner tot aufgefunden worden. Eine Obduktion hat Fremdeinwirkung als Todesursache ergeben und ein Schädel-Hirntrauma. Nach Jahren des Lehrermangels in bestimmten Fächern und Regionen dürfte sich die Lage im nächsten Schuljahr weiter entspannen. Der Großteil der ausgeschriebenen Stunden sei besetzt, heißt es aus dem Bildungsministerium. Im Burgenland waren mit Ende Juli für 60% der 3.700 offenen Stunden passende Lehrkräfte gefunden. Und einen neuen KI-basierten Chatbot gibt es jetzt in der ID Austria App und auf den Seiten österreich.gv.at und idaustria.gv.at. Die Anwendung namens AIDA soll bei Fragen etwa zur Registrierung der ID Austria oder E-Ausweisen weiterhelfen. In Zukunft soll man über AIDA auch Anträge einbringen können. Und bei uns können Sie keinen Antrag einbringen, dass das Wetter ist, wie es ist.
0: Mit einem Mix aus Sonne und Wolken geht es die nächsten Stunden über weiter. Vereinzelt sind Schauer und Gewitter möglich. Die Wahrscheinlichkeit ist da heute im Mittelburgenland am größten. Der Höchstwert liegt bei 36 Grad. Wir messen jetzt 34 Grad im Podersdorf, 33 Grad in Unterpetersdorf und 33 Grad in Welten. Mit einer Mischung aus Sonne und Wolken geht es dann morgen am Dienstag weiter. In der Früh und am Vormittag sind vereinzelt auch kleine Schauer

möglich. Am Nachmittag steigt dann die Gefahr auf Gewitter. Bei teils lebhaftem Wind klettern die Temperaturen auf 30 bis 34 Grad. 15:31 Uhr.

0: Essen und Trinken im Freien, so schön es ist, aber es ist auch besonders heuer ein zweifelhaftes Vergnügen, denn man bleibt leider nicht lang allein. Schneller als einem lieb ist, sind ungebetene Gäste da, Wespen. Ja, ja. Kaum hat man das Essen draußen, lassen die ersten Wespen nicht lang auf sich warten. Die scheinen dieses Jahr auch besonders aggressiv zu sein. Auch der Biologe Hubert Kopetzky hat da so seine Theorie.
1: Man merkt das wirklich, dass die Wespen extrem aggressiv werden, bösartig momentan sind und häufig sind und deutlich früher da sind, als sie in den letzten Jahren waren. Möglicherweise hängt das mit der Hitze zusammen, hängt wahrscheinlich auch mit dem milden Winter zusammen, weil sie ihre Brut gut drüber gebracht haben.
0: Na, schön für die Wespen, wir würden trotzdem gern darauf verzichten. Wie hält man sie denn jetzt fern von unseren Leckereien?
1: Da liest man ja immer wieder, dass man Kupfermünzen auf den Tisch legt oder Räucherstäbchen. Ich habe den Eindruck, dass diese Sache mit Kaffee anzünden am Tisch, dass der durchaus nützt, was diese Hausmittel betrifft.
0: Okay, ja, herumfuchteln und anblasen macht die Wespen ja angeblich noch aggressiver. Was auch helfen könnte, ist mit einem Zerstäuber Wasser sprühen. Das simuliert Regen und den mögen die Wespen gar nicht.

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1: Am Mikrofon Arthur Treinacher. In Brüssel müssen E-Scooter und Leihfahrräder überraschend bis September von den Straßen verschwinden. Die Mietfahrzeuge, die per App ausgeliehen werden können, sind in vielen Städten weit verbreitet. In Brüssel haben unter anderem steigende Unfallzahlen und Beschwerden zu der Entscheidung beigetragen. Verena Sophie Meyer berichtet.
2: Per App sind die Leihscooter und E-Bikes schnell entsperrt. Der Student Botuan ärgert sich, dass sie bald verschwinden. Ich nehme oft einen Scooter, wenn ich zu spät dran bin. Auch für die Juristin Leontine sind sie eine praktische Alternative zum eigenen Fahrrad. Weil so viele Räder gestohlen werden, nutze ich am Abend lieber E-Scooter oder um zum Bahnhof zu fahren, wenn ich nur in eine Richtung muss. Weil zu viele Scooter falsch abgestellt werden und Unfälle damit zunehmen, hat die Stadt Brüssel beschlossen, die Sharing-Dienste auslaufen zu lassen. Nach einem Rechtsstreit müssen sie schon bis September weg, so Camille Thierry von der Brüsseler Mobilitätsbehörde.
3: Les véhicules soient enlevés le plus rapidement possible.
2: Während das Aus für E-Scooter fix ist, gibt es über ausleihbare E-Bikes Mitte August noch Verhandlungen. Sie könnten also noch eine Chance bekommen.
1: Ein starkes Erdbeben hat vor kurzem Kolumbien erschüttert. Die Erdstöße waren laut Augenzeugen bis in die Hauptstadt Bogotá und an die Grenze zu Venezuela zu spüren. Das Epizentrum lag nahe einer Gemeinde an der Pazifikküste. Die Angaben zur Stärke schwanken zwischen 6,6 und 7,4. Es gibt erste Berichte über erhebliche Schäden und mehrere Verletzte. Der ORF weist die Vorwürfe der Freiheitlichen zu den geplanten Senderabschaltungen neuerlich als übertrieben und teilweise falsch zurück. Derzeit erreicht der ORF 98,2% der Haushalte, künftig sollen es 98% sein, also geringfügig weniger. Bernd Kuschuh informiert.
4: Von 433 ORF-Sendeanlagen sollen zwar 70 kleine Anlagen abgeschaltet werden, und Gemeinden mit 64.000 Einwohnern sind betroffen, sagt ORF-Projektleiter Karl-Peter Michel.
5: Der große Trugschluss ist nur, dass ja diese theoretischen 64.000 ja nicht wirklich empfangen. So kommen wir auf einige hundert Haushalte, wo Umstellungen eventuell nötig sind.
4: So werde sich auch im Katastrophenfall kaum etwas ändern.
5: Die Sender, wo Veränderungen stattfinden, haben Versorgungsgebiete, wo es andere Frequenzen auch gibt. Und von den Sendern sind nur sehr wenige Radiosender betroffen.
4: Die

0: Abschaltungen seien nötig wegen der hohen Stromkosten für Sendeanlagen und weil der ORF laut Gesetz und wegen aktueller Budgetkürzungen sparsam wirtschaften muss.
1: In Oberitalien kämpfen die Einsatzkräfte weiter gegen zahlreiche Waldbrände. In der Region Friaul-Julisch-Venetien brennt es noch in rund 15 Waldabschnitten. Einige Feuer konnten aber bereits unter Kontrolle gebracht werden. Auch Kärnten unterstützt die Löscharbeiten. Ein italienisches Löschflugzeug nimmt heute am Weißen See Wasser auf. Das waren die Nachrichten mit Arthur Dreinacher. Zum Wetter.
2: 36 Grad jetzt in Güssing und Fürstenfeld, 33 in Feldkirch und Innsbruck. Heiß und zumindest zeitweise sonnig geht es auch in den nächsten Stunden weiter. Es gibt aber auch ein paar größere Quellwolken und da und dort gehen Regenschauer und Gewitter nieder. In erster Linie in Kärnten und der Steiermark. Vor allem in Ober- und Niederösterreich weht lebhafter bis kräftiger Westwind. Morgen wieder heiß mit Sonne und Wolken. Dazu vor allem in Salzburg, Kärnten und der Steiermark am Nachmittag ein paar Regenschauer und Gewitter. Höchstwerte 26 bis knapp 35 Grad. So viel zum Wetter mit Jörg Stibor.
3: 16.03 Uhr der Radio Burgenland Verkehrsservice im Burgenland. Geht's langsamer voran auf der B50 bei Parndorf und auf der B51 bei Neusiedl am See. Wien auf der Tangente Richtung Kagran. Zwischen der Hansungkurve und dem Handelskai gibt es noch 30 Minuten Zeitverlust. Jetzt sind aber schon länger wieder alle Fahrspuren frei. Ein Plus von 10 Minuten haben Sie noch auf der Schüttelstraße Richtung Zentrum ab der Stadionbrücke. Und Niederösterreich, A21 Wiener Außenring Autobahn Richtung Wien Süd. Im Baustellenbereich bei Brunn melden Radio Burgenland-Hörer ein Auto mit Panne im baulich getrennten linken Fahrbereich. Also unbedingt rechts bleiben. Der Streckendienst ist bereits auf der Zufahrt.
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3: Und wie heißt es so schön, wenn das Leben dir Zitronen gibt, mach Limonade draus. Was macht man mit einem ganzen Zitronenbaum? Ein Song, eh klar. Fool's Garden mit der Hymne aufs Zitronenbäumchen. Just a yellow lemon tree. Die Stunde auch dabei im Musikmix. Neben Lieblingshits gibt's auch den besten Austropop von Peter Cornelius. Segel im Wind und den Starts machen Climby Fischer. Schönen Montag mit Love Changes Everything.

0: Chirpen, chirpen, cheep, cheep, middle of the road auf Radio Burgenland am Montagnachmittag. Und Katharina Holunder aus Oggau ist 19 Jahre jung und erlebt derzeit eine sehr aufregende Zeit. Sie macht nämlich gerade ein freiwilliges Sozialjahr beim Roten Kreuz in Eisenstadt.
1: Wir haben eine ältere Dame aus dem Krankenhaus ins Altenheim gebracht. Auf der Fahrt ins Altenheim hat sie dann ein bisschen zum Weinen begonnen. Und ja, ich habe sie dann einfach wieder ein bisschen aufgebaut, mit ihr geredet, ihr gesagt, dass sie so tapfer war und sich jetzt wieder auf zu Hause freuen kann. Und dann hat sie wieder sehr zum Lachen begonnen. Und es war einfach sehr schön zu erleben, dass ich innerhalb von 20 Minuten sie ja, vom Weinen ins Lachen bringen kann und sie wieder so gestrahlt hat danach. Und das baut einen selbst dann auch immer natürlich sehr auf, wenn man sowas Schönes erlebt.
0: Ja, schön. Seit mittlerweile 11 Jahren können junge Frauen und Männer beim Roten Kreuz ein freiwilliges Sozialjahr machen, also in den Beruf Rettungssanitäter hineinschnuppern. Für Katharina ist es besonders eine schöne Erfahrung nach der Matura.
1: Ich habe letztes Jahr maturiert und während der Matura-Phase hat sich natürlich die Frage gestellt, was mache ich überhaupt nach der Matura? Ich dachte zuerst, ich werde studieren gehen, dann habe ich aber durch Freundinnen vom FSJ erfahren und wie toll das sein soll und was die alles erleben. Und ja, deswegen habe ich mich dann fürs FSJ entschieden und bin auch sehr froh, dass ich das gemacht habe.
0: Und Spaß ist auch dabei bei ihrer Tätigkeit im freiwilligen Sozialjahr.
1: Wenn gerade jetzt nicht viel los ist, sind wir auf der Dienststelle mit den anderen Kollegen, können auch dann vielleicht mal Tischtennis spielen zwischendurch oder Kartenspiel uns austauschen. Also ist auch immer zwischendurch ein bisschen Spaß dabei, was finde ich auch sehr wichtig ist.
0: Also für Abwechslung ist gesorgt. Mehr Infos zum FSJ freiwilligen Sozialjahr, falls auch Sie oder Tochter, Sohn, Nichte, Neffe, Enkel Interesse an sowas hat, gibt's auf der Homepage des Roten Kreuzes.

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0: Lay some happiness on me, Dean Martin, am Montagnachmittag. Es ist genau 16:30.
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2: Mit Günter Welz. Im Fall des toten Babys in Nickelsdorf gibt es jetzt Anklagen der Staatsanwaltschaft Eisenstadt gegen die 5 Beschuldigten, die derzeit in Untersuchungshaft sitzen. Das sind die 17-jährige Mutter aus Rumänien und 4 Verwandte. Die Staatsanwaltschaft bestätigt gegenüber dem ORF einen Bericht der Austria-Presseagentur. Patricia Spieß.
3: Das Neugeborene ist im Jänner nahe des Grenzübergangs Nickelsdorf tot gefunden worden. Eine Obduktion hat ergeben, dass das Baby, ein Mädchen, durch Fremdeinwirkung zu Tode gekommen ist, infolge eines Schädelhirntraumas. Nach Auswertung der Videokameras am Grenzübergang hat die Polizei einen rumänischen Kleinbus entdeckt und infolge nach und nach 5 Personen verhaftet, darunter die 17-jährige Mutter des Mädchens in Deutschland und 4 weitere Verwandte. Sie sind in Untersuchungshaft. Die Staatsanwaltschaft Eisenstadt klagt die Mutter des Babys wegen Tötung eines Kindes bei der Geburt an. Für die anderen gilt dieser Paragraph nicht. Bei ihnen lautet die Anklage auf Beteiligung an einem Mord. Sie sollen beispielsweise geholfen haben, Spuren am Tatort zu beseitigen.
2: SPÖ-Geschäftsführer Kevin Friedl meint, dass der Geschäftsbericht der Gesundheit Burgenland bestätige, dass die Gesundheitsoffensive des Burgenlandes wirke. Die Rekordzahlen bei Patientinnen und Patienten würden den Erfolg der Investitionen in öffentliche Gesundheitsversorgung bestätigen. Der Gesamtgeschäftsbericht weist einen Anstieg, vor allem bei Ambulanzpatienten und Patientinnen im Vorjahr aus. 1 Milliarde Euro. So hoch ist laut Hagelversicherung der Gesamtschaden durch die Trockenheit und die Hitze in diesem Sommer. Die Hagelversicherung spricht von einer historischen Dürrekatastrophe und liefert düstere Aussichten für die Zukunft. Patricia Spieß berichtet.
3: Verdorrte Wiesen und Äcker. Dieses Bild zeigt sich österreichweit und auch im Burgenland. Der Chef der österreichischen Hagelversicherung, Kurt Weinberger, beziffert den finanziellen Schaden für Bäuerinnen und Bauern heuer durch die Dürre.
4: Wir haben heuer Dürreschäden in der Landwirtschaft wie noch nie. Der Gesamtschaden liegt bei 1 Milliarde Euro.
3: Die Hagelversicherung deckt 400 Millionen Euro ab. Betroffen sind Grünland, Mais, Erdäpfeln, Zuckerrüben, Kürbisse und Soja, regional auch Getreide.
4: In manchen Regionen gab es seit dem 15. Juni um mehr als 75% weniger.

0: neue persönliche Bestzeit auf, scheidet aber wie erwartet im Vorlauf aus. Die Form für die beiden Lieblingsstrecken scheint trotzdem zu stimmen.
1: Ja, hauptsächlich die 200 Kral, 400 Kral hoffentlich auch. Sind halt meine zwei liebsten Bewerbe. Macht auch richtig Spaß, die zum Schwimmen.
0: Sagt Christian Giefing. Die Vorläufe über 200 Meter Kral steigen am Donnerstag. Der 400 Meter Kral-Bewerb findet am Sonntag statt. Christian Giefing kommt mit Selbstvertrauen und einer Bronzemedaille bei der Junioren-EM im Juni nach Paris. Dort hat er nach zwei vierten Plätzen noch über 400 Meter Kraul Edelmetall geholt.
1: Ja, es ist halt ein schönes Gefühl gewesen, dann doch noch eine Medaille mitzunehmen.
0: Christian Giefing wird in der Schwimmszene immer wieder mit dem vor eineinhalb Jahren zurückgetretenen Welt- und Europameister Felix Auböck verglichen. Dessen Juniorenbestzeiten hat Giefing schon klar unterboten. Nach der EM geht der Mann aus Markt St. Martin auch auf das Olympia-Limit los.
1: Ich glaube, es kann sich sehen lassen. Hoffen wir, dass wir es nächstes Jahr haben.
0: Für die Europameisterschaft in Paris selbst gibt Giefing ein einfaches Motto vor.
1: Erste Langbahn-EM. Ja, schauen wir, was geht.
2: Schauen wir, was geht. 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
3: Der Tag geht sonnig und heiß zu Ende. Am Abend und in der ersten Nachthälfte ist es zunächst noch klar. Ab Mitternacht ziehen aber vermehrt Wolken durch. Die Tiefstwerte erreichen 20 bis 25 Grad, wobei es im Süden am kühlsten ist. Derzeit messen wir noch 33 Grad in Kleinhöflein, 33 Grad in Lutzmannsburg und 32 Grad in Oberschützen. Weiter heiß ist es auch morgen am Dienstag. Die Höchstwerte liegen zwischen 30 und 34 Grad. Dazu gibt es wieder Sonne, aber auch vermehrt Wolken. Am Vormittag sind kleinere Regenschauer, am Nachmittag dann Gewitter möglich. 16.35 Uhr, der Radio Burgenland Verkehrsservice in Burgenland staut momentan auf der B50 bei Pahndorf. In Wien dauert es eine halbe Stunde länger auf der Tangente Richtung Kagran zwischen der Hansumkurve und dem Handelskei. Und ein Plus von 10 Minuten haben sie auf der Schüttelstraße Richtung Zentrum ab der Stadionbrücke. Und Niederösterreich A21, Wiener Außenringautobahn Richtung Wien Süd, das defekte Auto im Baustellenbereich bei Brunn ist abgeschleppt. Es sind wieder alle Fahrspuren frei.
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0: Bed of Roses, Bon Jovi. Und das passt schon mal zur Einstimmung. Weil wird Amors Pfeil heute erfolgreich sein? Die Frage zum Abend. Drei Single-Damen und drei Single-Herren aus Wien, Nieder- und Oberösterreich und Kärnten wollen es heute wissen bei den Liebesgeschichten und Heiratssachen. Und die Singles wissen ganz genau, was sie wollen und was nicht. Alexandra Ludwig.
1: Zum Beispiel die Wienerin Bienal. Für sie zählen innere Werte, aber die Optik muss eben auch stimmen.
2: Wenn der ausschaut wie ein Waldschrat, kann der Charakter haben, was er will. Ne? Er wird mich nicht kennenlernen. Zähne. Egal, ob sie ersten oder die vierten sind, bitte Zähne. Wenn du dich selber nicht so lieb hast, dass Zähne im Mund hast, kannst du für mich nichts empfinden.
1: Ebenfalls wieder hoch im Kurs stehen Männer mit Leidenschaft.

0: Leidenschaft und Sinn für Spontanität, zumindest bei Marianne aus Niederösterreich und Gitti aus Wien.
1: Dass man sagt, okay, ein Anruf und wir packen uns zusammen und man fährt nach Salzburg auf einen Kaffee.
2: Und das sage ich Ihnen gleich, Frau Horowitz, ich suche einen Liebhaber.
3: Wird notiert, Gitti.
2: Okay, ich hoffe, es passt.
0: Auch Tobias aus Oberösterreich legt großen Wert auf Erotik.
4: Das Schnitzel hat auch was Erotisches. Es ist ein Kunstwerk, finde ich.
3: Wirklich?
4: Ja, es hat gewisse Formen, es hat was Appetitliches. Man will es gleich essen, man will es vernaschen.
0: Wolfgang aus Kärnten und Hannes aus Oberösterreich setzen bei ihrer Suche auf das ganz große Gefühl und Verlässlichkeit.
5: Was sind Sie für ein Mensch, Wolfgang?
1: Ich kann ein bisschen frech sein, ich kann aber auch ein Gentleman sein. Und ich kann mit allen Menschen, ob das ein Schlosser ist, ob das ein Doktor ist, ich komme mit ihr ins Recht.
5: Hannes, was können Sie einer Frau alles bieten?
6: Also ich glaube, dass ich ein guter Zuhörer bin und glaube, dass ich sowohl für die schönen als auch weniger schönen Seiten im Leben ein guter Partner sein kann.
7: Na, ab 20.15 Uhr in ORF 2 wissen wir mehr. Da geht's los mit der Partnersuche bei den Liebesgeschichten und Heiratssachen. Aber vielleicht reicht ja am Ende doch nur ein erotisches Schnitzel.

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2: Willkommen zum Journal um 5. Das sind unsere Themen. Schwere Dürreschäden in Österreich. Politik ringt um Hilfspaket für Landwirtschaft. Österreich plant programmatische Kooperation mit der Türkei. Und der Staatsschutz zerschlägt Beschaffungsnetzwerk für russische Kriegsproduktion. Aus dem Journalstudio begrüßt sie Arthur Treinacher. Die seit Wochen anhaltende Hitze sorgt für massive Dürreschäden und Ernteeinbußen. Laut der österreichischen Hagelversicherung liegt der Gesamtschaden in der Landwirtschaft bereits bei 1 Milliarde Euro, viermal so viel wie in anderen Jahren. Politisch wird nun um ein Hilfspaket für die Landwirtschaft gerungen. Claudia Peintner-Schmidt berichtet.
3: Die Schäden in der Landwirtschaft sind enorm und betreffen das gesamte Bundesgebiet, sagt Kurt Weinberger, Chef der österreichischen Hagelversicherung.
4: Es sind im Wesentlichen sämtliche landwirtschaftlichen Kulturen betroffen. Das Grünland, Mais, Kartoffeln, Zuckerrüben, Kürbis und Soja. Aber auch regional war das Getreide betroffen.
3: Im Schnitt sind 80% der Ackerflächen und 40% der Grünflächen versichert. Von 1 Milliarde Euro Schaden deckt die Hagelversicherung 400 Millionen Euro ab. Landwirtschaftsminister Norbert Dotschnig von der ÖVP verspricht Geld auch für unversicherte Bauern.
5: Wir haben ein außerordentliches Ereignis hier, riesige Schäden, und dafür braucht es auch außerordentliche Mittel, und dafür werden wir kämpfen.
3: Das Hilfspaket soll gemeinsam mit den Bundesländern und in Abstimmung mit dem Finanzministerium erarbeitet werden.
2: Bundeskanzler Stocker ist heute erstmals mit dem türkischen Präsidenten Erdogan in Ankara zusammengetroffen. Der Besuch fällt in eine Zeit, in der die Türkei neue sicherheitspolitische Partnerschaften sucht und die Opposition im Land weiter unter Druck steht. Stocker will die Zusammenarbeit mit der Türkei verstärken. Aus Ankara Katharina Wagner.
6: Es ist ein Besuch, bei dem der österreichische Bundeskanzler gleich mehrere Themen mit dem türkischen Präsidenten besprechen will. Auch beim Thema Migration soll die Türkei weiter Partner bleiben, so Bundeskanzler Stocker.
7: Die Türkei hat ganz vieles unternommen, um die Außengrenzen zu schützen, aber es sind hier mehr als 2 Millionen Flüchtlinge aus Syrien. Die Europäische Union hat eine Vereinbarung mit der Türkei, die noch bis 27 läuft. Und letztlich geht es auch darum, dass wir außer Landesbringungen von Österreich nach Syrien oder Afghanistan weiter durchführen wollen, und die Türkei ist hier ein Partner.
6: Auch Meinungsverschiedenheiten bei Themen wie Rechtsstaatlichkeit und Pressefreiheit sollen heute Thema sein, und Bundeskanzler Stocker lädt den türkischen Präsidenten zu einem Besuch nach Österreich ein.
2: Bei einem schweren Erdbeben der Stärke 7,4 im Westen Kolumbiens sind am Nachmittag mehrere Menschen getötet und verletzt worden. Zahlreiche Gebäude wurden beschädigt. In Cali stürzten mindestens 20 Gebäude ein. Menschen wurden unter den Trümmern vermutet. Aus Manizales und Pereira wurden vor kurzem 20 Todesopfer gemeldet. Die Umgehung von EU-Sanktionen gegen Russland ist diese Woche Thema eines Strafprozesses in Wien. Angeklagt sind zwei Verantwortliche eines Firmennetzwerkes, über das Werkzeugmaschinen für die Metallverarbeitung nach Russland geschleust worden sein sollen. Laut Staatsschutz wurden die Maschinen mutmaßlich zur Herstellung von Triebwerken für Marschflugkörper verwendet. Bernd Kuschu informiert.
8: Im Zentrum der Ermittlungen

0: Steht eine Firma in Wien, die die sanktionierten Güter aus der EU nach Russland und Belarus geschleust haben soll, über Staaten wie Türkei, Hongkong, Südkorea, Polen und Litauen. Den europäischen Herstellern wurde mit gefälschten Zertifikaten vorgetäuscht, dass die Waren in den anderen Staaten verbleiben würden, schreibt das Innenministerium in einer Aussendung. Tatsächlich seien sie bei Unternehmen des russischen Staatskonzerns Rostec gelandet. Übermorgen stehen der 28-jährige Firmengeschäftsführer und seine Assistentin vor Gericht. Sie stammen aus Belarus und sollen gemeinsam mit ihren Vätern den Sanktionsbruch organisiert haben. Nach Hausdurchsuchungen vor einem Jahr konnten laut der Direktion Staatsschutz DSN Lieferungen im Wert von 3,3 Millionen Euro an russische Rüstungsunternehmen nachgewiesen werden.
1: Berichtet Bernd Kuschuh. Das war das Journal um 5 mit Arthur Treinacher. Zum Wetter.
2: Im Großen Österreich geht der Nachmittag sonnig und heiß zu Ende. In Kärnten und der Steiermark gibt es aber vorerst noch da und dort Regenschauer und Gewitter. Einzelne Schauer treffen in den Abendstunden von Deutschland her auch in Oberösterreich ein. Und in der Nacht kann es dann in Westösterreich stellenweise etwas regnen. Morgen wird es wieder heiß, dazu gibt es eine Mischung aus Sonne und Wolken. Ein paar Regenschauer und Gewitter bilden sich vor allem am Nachmittag in Salzburg, Kärnten und der Steiermark. Im Osten weht mitunter lebhafter Nordwestwind. Höchstwerte morgen 26 bis knapp 35 Grad. So viel zum Wetter mit Jörg Stibor.
3: 5 nach 5, der Radio Burgenland Verkehrsservice im Burgenland, gibt es Stau auf der B50 bei Pandorf. In Wien staut es auf der Tangente Richtung Kagran. Zwischen Hansumkurve und dem Handelskai haben sie 30 Minuten Zeitverlust. 10 Minuten länger dauert es auf der A4 der Ostautobahn statt einwärts ab dem Flughafen Schwechat. Und Niederösterreich, A21 Wiener Außenringautobahn Richtung St. Pölten beim Knoten Steinhäusel, ist die Auffahrt auf die A1 Richtung Salzburg gesperrt. Hier brennt ein Fahrzeug am Pannenstreifen. Die Feuerwehr ist schon eingetroffen. Am besten, sie weichen über die Ab- und Auffahrt Pressbaum aus.
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3: Schönen Montag.

0: Fall from Grace, Amanda Marshall auf Radio Burgenland. Und im Fall des toten Babys, das im Jänner am Grenzübergang Nickelsdorf gefunden worden ist, gibt es nun Anklagen gegen 5 Beschuldigte. Heute ein Thema in Burgenland, heute bei Raffaella Pint.
1: Hallo, schönen Nachmittag. Ja, alle 5 sitzen in Untersuchungshaft. Es handelt sich dabei um die 17-jährige Mutter des Kindes aus Rumänien und 4 Verwandte. Der Mutter wird die Tötung des Kindes bei der Geburt vorgeworfen, den anderen Beteiligung an einem Mord. Das Baby ist im Jänner tot am Grenzübergang Nickelsdorf gefunden worden. Eine Obduktion ergab ein Schädelhirntrauma als Todesursache.
0: Und die Hitze hält an und es ist auch kein Regen in Sicht. Das führt jetzt schon zu enormen Schäden in der Landwirtschaft.
1: Die anhaltende Dürre trifft die Landwirtschaft wirklich hart. Schäden im Wert von 1 Milliarde Euro haben österreichische Bauern bisher gemeldet. Mehr als je zuvor und 10-mal so viel wie voriges Jahr. Diese Zahlen hat die Hagelversicherung heute präsentiert und gleich dazu gesagt, ein Sommer wie dieser ist in Zukunft keine Ausnahme, sondern eher die Regel.
0: Mehr dazu in Burgenland heute um 19 Uhr in ORF 2.

0: Andykin, Baby, I love you. Am Montagnachmittag ist doch schön zu hören. Es ist genau 5:30.
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2: Mit Günter Wenz. Im Fall des toten Babys in Nickelsdorf gibt es jetzt Anklagen der Staatsanwaltschaft Eisenstadt gegen die 5 Beschuldigten, die derzeit in Untersuchungshaft sitzen. Das sind die 17-jährige Mutter aus Rumänien und 4 Verwandte. Die Staatsanwaltschaft bestätigt gegenüber dem ORF Burgenland einen Bericht der Austria Presseagentur. Patricia Spieß fasst zusammen.
3: Das Neugeborene ist im Jänner nahe des Grenzübergangs Nickelsdorf tot gefunden worden. Eine Obduktion hat ergeben, dass das Baby, ein Mädchen, durch Fremdeinwirkung zu Tode gekommen ist, infolge eines Schädelhirntraumas. Nach Auswertung der Videokameras am Grenzübergang hat die Polizei einen rumänischen Kleinbus entdeckt und infolge nach und nach 5 Personen verhaftet, darunter die 17-jährige Mutter des Mädchens in Deutschland und 4 weitere Verwandte. Sie sind in Untersuchungshaft. Die Staatsanwaltschaft Eisenstadt klagt die Mutter des Babys wegen Tötung eines Kindes bei der Geburt an. Für die anderen gilt dieser Paragraph nicht. Bei ihnen lautet die Anklage auf Beteiligung an einem Mord. Sie sollen beispielsweise geholfen haben, Spuren am Tatort zu beseitigen.
2: Auch im Burgenland ist die Landwirtschaft von Dürreschäden betroffen. Österreichweit beziffert die Hagelversicherung den Gesamtschaden heuer aus heutiger Sicht mit 1 Milliarde Euro. 400 Millionen davon sind versichert. In manchen Regionen hat es seit Mitte Juni um mehr als 75% weniger geregnet als sonst im Jahresschnitt. Dazu sagt Landeshauptmann-Stellvertreterin und Agrarreferentin Anja Heider-Wallner von den Grünen, man müsse damit aufhören, fossile Energieträger zu fördern und müsse Landwirtschafts- und Klimapolitik gemeinsam denken. Landwirtschaft brauche Planungssicherheit statt eine Politik des Abwartens. Die Österreichische Gesellschaft für Kinder- und Jugendpsychiatrie fordert einen Ausbau der Versorgung für psychisch erkrankte Kinder und Jugendliche im Burgenland. Die sozialen Dienste Burgenland verweisen auf ambulante Standorte der Kinder- und Jugendpsychiatrie und Psychotherapie in Neusiedl am See, Eisenstadt und Oberwart. Für notwendige stationäre Behandlungen gäbe es funktionierende Kooperationen mit Standorten in Graz und im niederösterreichischen Hinterbrühl. Kritik kommt hier von der ÖVP. Landtagsabgeordnete Carina Laschober-Löw bezeichnet die Tatsache, dass das Burgenland das einzige Bundesland ohne stationären Behandlungsplatz sei, als Armutszeugnis. Bei der Staatsmeisterschaft im 3D-Bewerb der Bogenschützen in Zurndorf hat aus burgenländischer Sicht neben Nico Wiener noch eine Lokalmatadorin für Furore gesorgt. Rosemarie Leitner vom Veranstalterclub BSV Zurndorf holt ebenfalls eine Goldmedaille, berichtet Michael Gutmann.
4: Rosemarie Leitner gehört mit dem sogenannten Blankbogen zur internationalen Spitze. Die 55-Jährige wird bei der Staatsmeisterschaft ihrer Favoritenrolle gerecht und gewinnt diesen Bewerb.
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0: Grad in Gols. Morgen geht es nicht mehr ganz so heiß weiter. Es gibt bis zu 34 Grad, dazu eine Mischung aus Sonne und Wolken. Am Vormittag kann es kleinere Schauer geben, am Nachmittag können sich vereinzelt Gewitter bilden. 17.35 Uhr der Radio Burgenland Verkehrsservice im Burgenland gibt es Verzögerungen auf der B50 bei Parndorf, Wien. Auf der Tangente Richtung Kagran zwischen Hansum-Kurve und dem Handelskai haben Sie 20 Minuten Zeitverlust. Und Niederösterreich A21 Wiener Außenring Autobahn Richtung St. Pölten. Beim Knoten Steinhäusel ist die Auffahrt auf die A1 Richtung Salzburg gesperrt. Ein Fahrzeug brennt am Pannenstreifen. Die Feuerwehr ist schon eingetroffen. Am besten über die Ab- und Auffahrt Pressbaum ausweichen.
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0: Ist es. Wohin die Reise? Montagnachmittag hier auf Radio Burgenland. Und einen Guru, der einen den Weg weist, hätten viele gern. Einen Guru gibt es ab sofort neu in den Kinos zu sehen.
1: Danke, meine Freunde. Das, was du willst, ist das, was du bist.
2: Mathieu Vasseur, zurzeit der angesagteste Life-Coach Frankreichs.
1: Ich werde euch Tools geben für den Erfolg.
0: Aber an seinen Guru Selbstliebe und Selbstvertrauen, Praktiken und Reden wird die Kritik zunehmend lauter.
1: Wir werden Bettler, kapierst du es jetzt?
3: Die Abstimmung ist in 10 Tagen.
4: Du bist hier doch nicht auf dem Ölberg und predigst universelle Brüderlichkeit.
5: Die dürfen mir das nicht wegnehmen.
0: Daraufhin greift der Life-Coach zu Methoden, die ihn an die Grenzen des Wahnsinns und vielleicht auch seines Ruhms führt.
1: Sagt es mit mir gemeinsam. Befreit euch! Befreit euch! Reißt ihn heraus aus den Tiefen eurer Seele, den Schmerz! Und lasst uns jetzt laut zusammen schreien!
6: Was hast du getan?
0: Spannende Thematik, der Guru. Ab sofort neu in

besingen den turbulenten Montag. Ich hoffe, ihrer war nicht so, oder wenn, können Sie zum Feierabend ein bisschen entspannen. Die Bengals, Manic Monday auf Radio Burgenland, außerdem in 6 Stunden ist eh schon Dienstag.

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1: Am Mikrofon ist Anselm Peer. Bei einem schweren Erdbeben in Kolumbien sind mindestens 20 Menschen ums Leben gekommen. Aus mehreren Städten werden große Schäden gemeldet. Das genaue Ausmaß ist noch unklar, berichtet Eva Pöcksteiner.
2: In Cali suchen Menschen in den Trümmern verzweifelt nach Vermissten. Mehrere Häuser sind in dieser Großstadt und in mehreren anderen Orten Kolumbiens eingestürzt. Das Epizentrum lag nahe der Stadt San José de Palmar. Das Beben war aber auch noch in der Hauptstadt Bogotá zu spüren. Mehrere Häuser wurden dort sicherheitshalber evakuiert und der Flugbetrieb eingestellt. Der kolumbianische geologische Dienst hat die Stärke von Anfang 6,6 auf 7,4 korrigiert. Auch in den Nachbarländern Panama, Ecuador und Venezuela waren die Erdstöße zu bemerken. Das US-Tsunami-Warnsystem gab aber bald Entwarnung. Eine Flutwellengefahr bestehe nicht.
1: Vor dem Bundeskanzleramt haben heute hunderte Frauen und auch einige Männer und Kinder demonstriert. Sie werfen Bundeskanzler Stocker fehlende Wertschätzung vor. Er hatte vergangene Woche gesagt, dass er Kinderbetreuung nicht als Arbeit sehe, sich aber schnell entschuldigt und diesen Satz als falsch bezeichnet. Die Demonstrantinnen fordern statt der Entschuldigung gleiche Löhne für Frauen und die Schließung der Pensionslücke. Die Wiener Polizei hat nach dem Raubüberfall auf einen Dorotheum-Standort vergangene Woche einen Verdächtigen gefasst. Der 36-jährige Österreicher ist gestern Abend in seiner Wohnung in der Nähe der Juwelierfiliale festgenommen worden. Die Ermittler sind dem Mann durch DNA-Spuren am Tatort auf die Spur gekommen. Mehr von Bernd Macedolnik.
3: Der Mann ist nämlich wegen Suchtgiftdelikten amtsbekannt. Daher hat die Polizei Spuren seiner DNA gespeichert und da der Täter die Beute bei seiner Flucht verloren hat, war es für die Polizei offenbar ein leichtes, den Mann ausfindig zu machen. Polizeisprecherin Anna Gutt.
4: Er hat in seinen Vernehmungen angegeben, dass er spielsüchtig und drogensüchtig sei und daher das Geld gebraucht hat. Und dann hat er zudem auch noch zugegeben, dass er eigentlich vor der Tat in dem Geschäft, in einer Bankfiliale, in einer nahegelegenen war, auch diese ausrauben wollte, es sich dann aber kurzfristig anders überlegt hat.
3: Der Überfall ereignete sich vergangenen Donnerstag gegen 15 Uhr. Wegen eines Verdachts auf eine Geiselnahme rückt die Exekutive mit einem Großaufgebot von Cobra und Vega an und sperrt das Areal um den Tatort Währinger Straße 134 großräumig ab. Eine Geiselnahme gab es zum Glück nicht. Alle vier Angestellten konnten aus dem Dorotheum flüchten.
1: In Südeuropa kämpfen die Feuerwehren gegen neue Waldbrände. In Andalusien in Südspanien mussten heute 800 Menschen in Sicherheit gebracht werden. Auch in der Nähe der griechischen Hauptstadt Athen und im Süden Frankreichs sind hunderte Feuerwehrleute im Einsatz. Das waren die Nachrichten mit Anselm Peer. Und jetzt zum Wetter.
5: Im Großteil Österreichs ist das heute ein recht sonniger und heißer Sommerabend. Aktuell hat es zwischen 28 und knapp 36 Grad. Vereinzelt sind Regenschauer und Gewitter dabei, und zwar vor allem im Bergland sowie von Westen her auch in Oberösterreich. In der kommenden Nacht klingen die meisten Schauer und Gewitter wieder ab. Morgen am Dienstag geht es zeitweise sonnig weiter, von der Früh weg ziehen aber auch Wolken durch. Der Nachmittag bringt dann 28 bis knapp 35 Grad und speziell im Bergland und im Süden ein paar Regenschauer oder Gewitter. So viel zum Wetter von Georg Brack.
6: 18.03 Uhr, der Radio Burgenland Verkehrsservice im Burgenland. Staus auf der B50 bei Pahndorf, Wien. Auf der Tangente Richtung Kagran zwischen der Hansungkurve und dem Handelskeh haben Sie 15 Minuten Zeitverlust. Und Niederösterreich A21, Wiener Außenring Autobahn Richtung St. Pölten. Am Knoten Steinhäusl ist in der Auffahrt auf die A1 Richtung Salzburg jetzt eine Fahrspur frei. Es gibt aber noch Arbeiten nach einem Fahrzeugbrand und 8 Kilometer Stau.
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1: Am Mikrofon ist Anselm Peer. Die Gefahr für humanitäre Helfer nimmt weltweit dramatisch zu. Im vergangenen Jahr sind 350 Mitarbeiterinnen und Mitarbeiter von humanitären Hilfsorganisationen getötet worden. Mehr als die Hälfte davon im Gazastreifen. Ansgar Gerstmann berichtet.
2: Der Krieg in Gaza, einer der prägenden Konflikte der jüngeren Geschichte. Auch jene, die helfen wollen, geraten hier immer wieder zwischen die Fronten. Wie stark, das zeigt eine aktuelle Auswertung der Organisation Humanitarian Outcomes. Weltweit sind 350 Helferinnen und Helfer im vergangenen Jahr ums Leben gekommen. Mehr als die Hälfte davon in Gaza. Der Einsatz von Drohnen erschwert

0: die Lage zunehmend. Die aktuellen Entwicklungen zeigen, wie gefährlich diese Arbeit geworden ist. Es handelt sich um das zweithöchste Opferaufkommen seit 1997. Fast alle Opfer waren lokale Einsatzkräfte.
1: Kolumbien ist vor knapp 4,5 Stunden vom stärksten Erdbeben der vergangenen 10 Jahre erschüttert worden. Die Zahl der Toten ist auf mindestens 40 gestiegen. In mehreren Städten im Westen Kolumbiens sind Menschen von einstürzenden Häusern verschüttet worden. Das Beben war auch in den Nachbarländern Venezuela, Ecuador und Panama zu spüren. Die massive Trockenheit hat in der österreichischen Landwirtschaft laut der Hagelversicherung Schäden von rund 1 Milliarde Euro angerichtet. Landwirtschaftsminister Totschnig von der ÖVP verspricht Hilfsgelder auch für Bäuerinnen und Bauern, die sich nicht gegen Dürre versichert haben. Das SPÖ-geführte Finanzministerium sieht dafür aber wenig Spielraum. In Rumänien haben Lügenvideos auf der Kurzvideoplattform TikTok zu brutalen Angriffen auf Rettungskräfte geführt. Darin wurde behauptet, dass Sanitäter Kinder in Krankenwagen zerren und entführen. Mehr von Barbara Tschandl.
2: Mehrere Menschen haben den Krankenwagen angehalten und mit Äxten und Schlagstöcken auf das Fahrzeug und die Windschutzscheibe eingeschlagen. Der Fahrer des Rettungswagens ist dabei schwer verletzt worden. Bei der Polizei haben die mutmaßlichen Täter dann wenig später angegeben, sie hätten über die Plattform TikTok erfahren, dass Krankenwagen gefährlich seien und darin Kinder entführt würden. Alle sitzen jetzt in Untersuchungshaft. Die Verbreitung dieser Fake-Videos auf TikTok hat in Rumänien jetzt eine Debatte über soziale Medien ausgelöst.
1: Der Weltfußballverband kommt nicht zur Ruhe. Die Gegner von FIFA-Präsident Gianni Infantino haben jetzt noch einmal nachgelegt, Bernhard Kastler.
3: Die Kontinentalverbände von Europa, Asien sowie Nord- und Mittelamerika bekräftigen gemeinsam die Kritik an Infantino und bezichtigen ihn im Zusammenhang mit dem geplanten WM-Rechteverkauf der Täuschung. Führung sei eine Verpflichtung zum Dienst an der Fußballfamilie. Wenn sich jemand über das Kollektiv stelle, würde diese Verpflichtung aufgegeben werden, heißt es in dem Schreiben, das von den Verbandsbossen wie UEFA-Präsident Alexander Ceferin unterzeichnet ist. Die Verbände schreiben von einem Vertrauensbruch, einem Alleingang und fordern weiterhin einen Neuanfang an der Spitze des Fußball-Weltverbandes.
1: Das waren die Nachrichten mit Anselm Peer. Und jetzt zum Wetter.
4: Überwiegend sonnig geht es durch den Abend. Einzelne Regenschauer oder Gewitter gibt es in den nächsten Stunden allerdings noch vor allem im westlichen Bergland. Einzelne können auch von Deutschland her in Oberösterreich eintreffen. In der kommenden Nacht klingen die Schauer und Gewitter weitgehend ab und die Temperaturen sinken meist auf 25 bis 18 Grad. Morgen am Dienstag wechseln dann Sonnenschein und Wolken. Wieder sind ein paar Schauer und Gewitter dabei, die meisten und teils kräftige am Nachmittag in Salzburg, Kärnten und der Steiermark. Die Höchstwerte morgen 28 bis knapp 35 Grad. So viel zum Wetter von Georg Brack.
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1: Am Mikrofon im Nachrichtenstudio ist Tom Brandenberger. Seit Wochen regnet es in Österreich zu wenig. Außerdem sind die Temperaturen zu hoch. Darunter leiden besonders die Bauern. Auf ihren Feldern wächst viel weniger. Besonders betroffen von der Trockenheit sind Wiesen, Mais, Erdäpfeln, Zuckerrüben, Kürbis und Sojapflanzen. Viele Felder und einige Wiesen sind gegen Trockenheit versichert. Deshalb bekommen betroffene Bauern Geld als Entschädigung. Das hat Kurt Weinberger, der Chef der zuständigen Versicherung, gesagt. Landwirtschaftsminister Norbert Totschnig von der

0: ÖVP hat angekündigt, dass es aber auch für alle anderen Bauern bald Hilfe geben wird. Heute hat der österreichische Bundeskanzler Christian Stocker die Türkei besucht. Dort hat Stocker den türkischen Präsidenten Recep Tayyip Erdogan getroffen. Erdogan hat in seinem Land sehr viel Macht, er ist aber auch umstritten. Erdogan lässt zum Beispiel politische Gegner von seiner Regierung verfolgen und dann einsperren. Bundeskanzler Stocker hat deshalb gesagt, dass er mit Erdogan über die politische Situation im Land sprechen wolle. Wichtigstes Thema bei dem Gespräch war aber die Wirtschaft. Die Türkei ist ein wichtiger Handelspartner für Österreich. In Österreich war gestern der Equal Pension Day. An diesem Tag haben Männer so viel Pension bekommen, wie Frauen erst zum Ende vom Jahr bekommen. Im Schnitt erhalten Männer im Monat 1.000 Euro mehr als Frauen. Die Pension bekommt eine Person vom Staat, wenn sie alt ist und nicht mehr arbeitet. Wie viel Pension eine Person bekommt, hängt davon ab, wie viel sie davor verdient hat. Und viele Frauen verdienen nicht gut. Ein Grund dafür ist, dass Frauen oft jahrelang daheim bleiben, um sich um die Kinder zu kümmern. Das waren Nachrichten in einfacher Sprache. Redaktion Anna Kirchgatterer und Lorenz Lohr.
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1: Am Mikrofon ist Anselm Peer. Bundeskanzler Christian Stocker von der ÖVP hat mit seiner Aussage, dass Kinderbetreuung keine Arbeit sei, vergangene Woche für viel Kritik gesorgt. Trotz seiner Entschuldigung haben heute hunderte Frauen vor dem Bundeskanzleramt demonstriert, weil sie sich und ihre Leistungen vom Bundeskanzler verhöhnt sehen. Beate Tomasowitsch berichtet.
2: Ich bin Lea und ich bin müde und grantig. Ich finde einfach, die Aussage von Stocker ist einfach so ein richtiges Symptom für das Frauenbild, was die ÖVP hat und leider auch immer noch große Teile von Österreich. Wenn sich da nichts ändert, dann braucht man sich nicht wundern, dass die Geburtenrate runtergeht und keiner mehr Bock hat, ein Kind zu bekommen.
3: Sie ist eine von mehreren hundert Frauen, die heute vor dem Bundeskanzleramt demonstrieren. Das Motto: Uns reicht's. Gefordert werden Zeit, Geld und Gerechtigkeit. Stefanie Fladenhofer hat in Salzburg Bundeskanzler Christian Stocker die Frage zu Familie- und Kinderbetreuung gestellt.
4: Diese Aussage war mehr als eine Frechheit einfach, weil zu sagen, dass Sorgearbeit keine Arbeit ist, immer wo sammelt.
3: Die Entschuldigung habe sie gehört, das reiche aber nicht.
4: Entweder lässt sich was einfallen, er und seine Regierung, dass sich was verändert. Aber zu entschuldigen und zu hoffen, dass das jetzt war, jetzt werden wir noch lauter,
3: sagt die Frauenaktivistin.
1: In Russland darf die Antikriegspartei Jabloko nicht bei der Parlamentswahl im September antreten. Das oberste Gericht in Moskau hat die liberale Oppositionspartei wegen angeblicher Verstöße gegen das Wahlgesetz und Finanzierung aus dem Ausland verurteilt. Jabloko ist die einzige Partei in Russland, die sich gegen den Krieg in der Ukraine ausspricht. Im Fall des 18-jährigen Mordverdächtigen in Niederösterreich laufen weiter die Ermittlungen. Er soll einen 29-jährigen Wiener aus Hass auf homosexuelle Menschen totgeprügelt haben. Laut seiner Verteidigerin stand er unter Drogeneinfluss. Die Staatsanwaltschaft Korneuburg prüft jetzt, ob der Verdächtige zum Tatzeitpunkt zurechnungsfähig war. Michelle Kreuzer berichtet.
5: Die Staatsanwaltschaft hat ein chemisches Gutachten von Blut- und Harnproben des 18-Jährigen in Auftrag gegeben, zudem auch ein psychiatrisches Gutachten. Die Aufträge fußen wohl auf den Behauptungen von Anwältin Astrid Wagner, die als Rechtsvertreterin des Mordverdächtigen auftritt. Der 18-Jährige soll laut ihrer Aussage bei der Tat unter Drogeneinfluss gestanden sein. Infolgedessen sei es zu einer, Zitat, Ausnahmetat gekommen, so Wagner. Hinweise auf Mittäter liegen laut Staatsanwaltschaft aktuell keine vor. Die Obduktion habe indes ergeben, dass massive Gewalteinwirkung auf den Hals sowie ein stumpfes Schädelhirn, Brustkorb und Bauchtrauma zum Tod des Wieners geführt habe, heißt es. Die Ermittlungen seien weiter im Gange. Im Raum steht, dass Hass auf Homosexuelle das Motiv sein könnte.
1: Die ID Austria und die Website für digitale Amtswege österreich.gv.at haben ab jetzt einen neuen Chatbot. Die Anwendung namens IDA soll bei Fragen etwa zur Registrierung der ID Austria oder elektronischen Ausweisen weiterhelfen. In Zukunft soll man auch Anträge über IDA einbringen können. Das waren die Nachrichten mit Anselm Peer. Und jetzt zum Wetter.
6: Einzelne Schauer oder Gewitter sind jetzt noch unterwegs, die meisten in den nächsten Stunden im Bergland sowie in Oberösterreich. Die werden in der Nacht aber immer weniger. Die Tiefstwerte meist 18 bis 25 Grad. Morgen am Dienstag scheint nach ein paar Restwolken für ein paar Stunden die Sonne, dann kommen wieder Quellwolken dazu. Vor allem im Bergland und im Süden entstehen am Nachmittag auch ein paar Schauer oder Gewitter. Die Höchstwerte morgen 26 Grad in manchen Alpentälern bis 35 Grad stellenweise im Südosten. So viel zum Wetter von Georg Brack.
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1: Der nationalsozialistische Völkermord an Roma und Sinti war kein Randkapitel der Geschichte. Er war Teil einer menschenverachtenden Ideologie, die Menschen aufgrund ihrer Herkunft das Recht auf Leben absprach. Angehörige unserer Volksgruppe wurden entrechtet, verfolgt, deportiert und ermordet. Der 2. August 1944 steht wie kein anderes Datum für diesen Völkermord. In der Nacht vom 2. auf den 3. August 1944 wurde

das von den Nationalsozialisten so bezeichnete Zigeunerfamilienlager in Auschwitz-Birkenau aufgelöst. Die letzten dort verbliebenen Roma und Sinti, Kinder, Frauen und Männer wurden in den Gaskammern ermordet. Es war der grausame Höhepunkt des Völkermords, dem Hunderttausende Roma und Sinti in ganz Europa zum Opfer fielen.

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1: Schon 1933 hat eine Bürgermeisterkonferenz der burgenländischen Gemeinden die Vertreibung, die Deportation, ja vielleicht das Einsperren, das Verschiffen nach Afrika etc. diskutiert, ernsthaft diskutiert. Das war für die Gemeinden natürlich ein Problem, denn wenn eine kleine Ortschaft mit 300 Einwohnern gleichzeitig für eine Roma-Siedlung mit 300 Einwohnern verantwortlich war, die größtenteils völlig verarmt waren, wie zum Beispiel in der Gemeinde Holzschlag, dann war das auch für die Gemeinden ein finanzielles Problem. Und auf dieses Problem haben sich dann die Nationalsozialisten draufgesetzt. Und sofort nach dem Anschluss hat man eines gemacht, man hat aus diesen Roma-Siedlungen, weil man glaubte, dass diese Leute eigentlich nicht arbeiten, das war ein bisschen ein Irrtum, hat man die arbeitsfähigen Menschen deportiert. Der Effekt war, dass in den Roma-Siedlungen noch weniger Leute vorhanden waren, die selber Geld verdient haben. Also hat man noch mehr Leute deportiert. Und das wurde zu so einem Teufelskreis, weil die, trotz der Deportationen die Kosten immer höher wurden. Das ist jetzt keine Erfindung von mir, sondern das hat der nationalsozialistische Gauleiter von Steiermark im Jahre 1939 selber beschrieben. Er hat gesagt, dadurch, dass man die Leute, die arbeiten konnten, in Arbeitslager gesteckt hat, sind die Kosten für die Gemeinden nur noch gestiegen. Also es wurde das Gegenteil von dem erreicht, was man eigentlich wollte. Also es war de facto fast ein selbstgeschaffenes Problem. Und um dieses Problem zu lösen, wurde dieses Lager geschaffen, damit die Gemeinden die Kinder, die unversorgten Kinder und die unversorgten Alten hierher bringen konnten. Und das Lager wurde nicht von der SS errichtet und es wurde nicht von der Nationalsozialistischen Arbeiterpartei errichtet, sondern von der Fürsorge. Die Fürsorgeverbände der Kreise und der Stadt Wien haben dieses Lager errichtet und sie haben es finanziert. Und auch diese Fürsorgeverbände haben die Deportation der Opfer in die Vernichtungslager bezahlt. Das dürfen wir nicht vergessen.
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2: Im Schuljahr 2021-22 habe ich am Clara-Fee-Campus Maria Regina eine Diplomarbeit über den Friedhof der Sinti in Lackenbach und seine Geschichte verfasst. Für mich war dieses Thema nie nur ein Schulprojekt. Es ist Teil meiner eigenen Familiengeschichte. Mein Ururgroßvater Johann Feun liegt hier begraben. Seit meiner Kindheit begleitet mich dieser Ort. Jedes Jahr komme ich mit meiner Familie hierher, um unserer Angehörigen zu gedenken und die Erinnerung an jene Menschen lebendig zu halten, deren Stimmen viel zu lange überhört wurden. Lackenbach ist heute ein ruhiger Ort im Burgenland. Doch zwischen 1940 und 1945 befand sich hier das sogenannte Zigeuner-Anhaltelager. Von hier aus wurden Tausende Sinti und Roma entrechtet, gedemütigt und schließlich in Konzentrations- und Vernichtungslager deportiert. Die Menschen verloren nicht nur ihre Freiheit, sie verloren ihre Namen, ihre Familien und ihre Zukunft. Die Lebensbedingungen im Lager waren unmenschlich. Hunger, Krankheiten, mangelnde Hygiene, Zwangsarbeit und Gewalt bestimmten den Alltag. Viele starben bereits hier an Erschöpfung, Unterernährung oder Krankheiten. Andere wurden später in den Konzentrationslagern ermordet.
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3: Walpurga hatte 7 Geschwister. Trotz der einfachen Verhältnisse erinnert sie sich an eine schöne und glückliche Kindheit. Die Kinder spielten viel draußen, sie badeten im Fluss, fingen Fische und lachten gemeinsam. Für Walpurga war diese Zeit voller Freiheit, Nähe und Geborgenheit. Auch mit den

0: Menschen aus dem Dorf gab es kaum Probleme. Man half einander und Walpurga fühlte sich damals sicher. Ihr Vater arbeitete hart im Straßenbau. Im Winter fertigte er Körbe an. Die Mutter tauschte diese Körbe bei Bauern gegen Essen. Die Familie musste sparen, aber sie hatte genug zum Leben. Walpurga erinnert sich noch heute daran, wie besonders es war, wenn ihr Vater Malzkaffee kaufen konnte. Doch dieses Leben änderte sich plötzlich und brutal, als 1938 die Nationalsozialisten an die Macht kamen. Von einem Tag auf den anderen galten Roma als unerwünscht. Walpurga und ihre Familie wurden verhaftet. Sie durften fast nichts mitnehmen. Niemand erklärte ihnen, was passieren würde. Die Angst war groß. Walpurga und ihre Schwester wurden in das Konzentrationslager Ravensbrück gebracht. Dort begann ein Leben voller Hunger, Kälte und Gewalt. Sie mussten schwere Arbeit leisten, bekamen kaum Nahrung und wurden schlecht behandelt. Viele Menschen um sie herum waren verzweifelt. Einige überlebten diese Zeit nicht. Kurz vor dem Ende des Krieges wurden die Schwestern nach Bergen-Belsen gebracht. Die Zustände dort waren unvorstellbar. Es gab kein Essen, kein Wasser, keine Betten. Überall kranke und tote Menschen. Der Tod war ständig präsent. Diese Bilder begleiteten Walpurga ihr ganzes Leben. Eine Woche waren wir dort. Ohne Wasser, ohne Betten, ohne Essen, nichts. Nichts zum Sitzen, zum Stehen. Diese Baracken waren abgebrannt oder was das jemals war. Und als wir hingekommen sind, muss ich dir so erzählen, ja, von Weitem sahen wir, dass wir jetzt heizen können und es uns warm sein wird. Holz ist da. Es waren so hohe Holzberge. Wir haben geglaubt, dass es Holz sei. Und weißt du, was es war? Es waren die Toten. Es waren die Toten. Eine Schicht Holz, eine Schicht Tote. Und dann die aus den Bäumen, an den Christbäumen, Tannenzweigen, in Nadelbaumzweige. Und sie schütteten sie vor uns, sie schütteten sie mit Öl an und sie zündeten die Toten an.
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2: Wenn man denkt, dass 11.000 Sinti und Roma es in Österreich gegeben hat, wo 90% ausgelöscht wurden, dann ist es mehr wie erinnern, sondern dann ist es auch unsere Verantwortung in Zukunft, dieser Minderheit zuzuhören, sich für sie einzusetzen und eben dieses Gedenken lebendig zu halten.
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1: Willkommen zum Nachtjournal. Milliarden Dürreschaden in der Landwirtschaft. Die Regierung ringt um ein Hilfspaket. Klimaschutz sei der beste Hitzeschutz, sagt dazu Grünen-Chefin Leonore Gewessler im ORF-Sommergespräch. Und schweres Erdbeben in Kolumbien. Die Zahl der Toten ist auf über 100 gestiegen. Am Mikrofon ist Anselm Peer. Die historische Trockenheit und die extreme Hitze setzen der Landwirtschaft massiv zu. Die Hagelversicherung schätzt die Schäden bisher auf rund 1 Milliarde Euro, viermal so viel wie in anderen Jahren. Claudia Peintner-Schmidt berichtet.
2: Die Schäden in der Landwirtschaft sind enorm und betreffen das gesamte Bundesgebiet, sagt Kurt Weinberger, Chef der österreichischen Hagelversicherung.
3: Es sind im Wesentlichen sämtliche landwirtschaftlichen Kulturen betroffen. Das Grünland, Mais, Kartoffeln, Zuckerrüben, Kürbis und Soja, aber auch regional war das Getreide betroffen.
2: Im Schnitt sind 80% der Ackerflächen und 40% der Grünflächen versichert. Von 1 Milliarde Euro Schaden deckt die Hagelversicherung 400 Millionen Euro ab. Landwirtschaftsminister Norbert Dotschnig von der ÖVP verspricht Geld auch für unversicherte Bauern.
4: Wir haben ein außerordentliches Ereignis hier, riesige Schäden und dafür braucht es auch außerordentliche Mittel und dafür werden wir kämpfen.
2: Das Hilfspaket soll gemeinsam mit den Bundesländern und in Abstimmung mit dem Finanzministerium erarbeitet werden.
1: Aus dem SPÖ-geführten Finanzministerium heißt es dazu aber, dass grundsätzlich nur eine Unterstützung in Frage komme, die sich im Rahmen des Budgets bewege, etwa Umschichtungen im ÖVP-geführten Landwirtschaftsministerium. Eine Koste-es-was-es-wolle-Politik werde es nicht geben. Darauf legen auch die NEOS Wert. Sie drängen auf rasche Fortschritte beim Klima- und Bodenschutz. Und das fordert auch Grünen-Chefin Leonore Gewessler. Akuthilfen für die Landwirtschaft unterstützt sie zwar, denn die Ausfälle seien dramatisch.
5: Aber das kann immer nur eine Seite der Medaille sein. Das, was gerade die Landwirte und Landwirtinnen am dringendsten brauchen, ist eine Regierung, die das mit der Renaturierung und mit dem Klimaschutz ernst meint, weil die arbeiten mit der Grundlage in Natur, mit der Grundlage intaktes Klima. Und die brauchen das am dringendsten. Und wenn sogar der Chef des ÖVP-Bauernbunds jetzt sagt, das ist die Klimakrise, die wir spüren und wir müssen was tun, dann sollte das doch bitte ein Weckruf sein für diese Bundesregierung, endlich auch hier wieder die Kehrtwende zu machen und Klimaschutz zu machen.
1: Klimaschutz sei der beste Hitzeschutz, sagte Grünen-Chefin Leonore Gewessler im ersten ORF-Sommergespräch des Jahres, das gerade zu Ende gegangen ist. Vom Klima jetzt zur Kinderbetreuung, die Bundeskanzler Stocker vergangene Woche als keine Arbeit bezeichnet hat. Angesichts der empörten Reaktionen folgte eine rasche Entschuldigung. Die Wogen geglättet hat das aber nicht. Vor dem Bundeskanzleramt haben heute hunderte Frauen und auch einige Männer und Kinder demonstriert. Sie werfen dem Bundeskanzler fehlende Wertschätzung vor.
6: Ich finde einfach, die Aussage von Stocker ist einfach so ein richtiges Symptom für das Frauenbild, was die ÖVP hat und leider auch immer noch große Teile von Österreich. Wenn sich da nichts ändert, dann braucht man sich nicht wundern, dass die Geburtenrate runtergeht und keiner mehr Bock hat, ein Kind zu bekommen.
7: Man sieht, dass er eben keine Arbeit hatte, weil er die Arbeit der Frau überlassen hat. Peinlich.
8: Wir machen einfach so viel mehr. Und da ärgert es mich, wenn dann jemand sagt, oh, das ist keine Arbeit.
1: Statt der Entschuldigung fordern sie flächendeckende Kinderbetreuung, gleiche Löhne für Frauen und die Schließung der Pensionslücke. Den Bundeskanzler hat die Causa heute also auch bei seinem Staatsbesuch in der Türkei eingeholt. Auf die Demonstration angesprochen, sagte Christian Stocker.
9: Es ist viel Mühe, es ist viel Aufwand. Ich bin unendlich dankbar für das, was hier in Familien und darüber hinaus geleistet wird für die Gesellschaft. Aber es sollte nicht alles 1:1 in Geld umgerechnet werden.
1: Bei dem Treffen mit dem türkischen Präsidenten Erdogan in Ankara ist es um eine verstärkte Zusammenarbeit gegangen, eine pragmatische Zusammenarbeit, wie Stocker sagt, bei den drei großen Themen Wirtschaft, Migration und Geopolitik. Kolumbien ist heute vom stärksten Erdbeben der vergangenen 10 Jahre erschüttert worden. Die Zahl der Toten ist auf mindestens 111 gestiegen. In mehreren Städten im Westen Kolumbiens sind Menschen von einstürzenden Häusern verschüttet worden. Eva Pöcksteiner berichtet.
10: Es sind wüste Szenen, die sich in der Stadt Cali abspielen. Viele halten den Moment des Erdbebens mit ihren Handys fest. Häuser und Autos wackeln, Menschen stürmen ins Freie. Es sind mindestens 20 Gebäude eingestürzt, so der Bürgermeister von Cali, Alejandro Eder. In diesen sind auch noch Menschen eingeschlossen. Aber auch in vielen anderen Orten Kolumbiens gibt es Opfer und Schäden. Die Behörden warnen nun vor möglichen Nachbeben.
1: Die russischen Behörden haben heute auch die letzte ernstzunehmende Oppositionspartei kaltgestellt. Die Antikriegspartei Jabloko darf nicht bei der Parlamentswahl im September antreten. Das oberste Gericht in Moskau hat die liberale Oppositionspartei wegen angeblicher Verstöße gegen das Wahlgesetz und Finanzierung aus dem Ausland von der Wahl ausgeschlossen. Nur mehr zweimal schlafen heißt es für Astronomiefans. Am Mittwoch gibt es in Österreich eine partielle Sonnenfinsternis zu sehen und den Höhepunkt des Perseiden-Sternschnuppenschauers. Noch packender wird es in Spanien, das sich auf die erste totale Sonnenfinsternis seit 121 Jahren vorbereitet. Aus Madrid, Josef Manola.
11: Spanien zählt die Tage bis zur Sonnenfinsternis. Am 12. August wird das Naturereignis zwar nur wenige Minuten dauern, die Tourismuswirtschaft wird aber gewaltig profitieren. Das Hotelzimmer in Soria liegt bei 1.000 Euro, sagt die Direktorin. Der Hype ist groß. Die Schutzbrillen sind seit Tagen ausverkauft. Denn zuletzt war im Jahr 1905 eine totale Sonnenfinsternis auf dem spanischen Festland zu sehen. Das Erlebnis wird von Augenzeugen so beschrieben. Für wenige Minuten wird es dunkel, die Temperatur sinkt, Vögel verstummen, die Sterne werden sichtbar. Doch der Ansturm könnte auch Folgen haben. Bis zu 1,5 Millionen Autofahrten werden erwartet. Man rechnet mit stundenlangen Staus.
1: Jetzt zum Sport und zu Christoph Ott.
12: Bei der Leichtathletik-Europameisterschaft in Birmingham ziehen Lena Pressler und Anja Tlauhi über die 400 Meter souverän ins Semifinale ein. Beide Österreicherinnen gewinnen ihre Vorläufe und Pressler erzielt sogar die schnellste Zeit aller drei Vorläufe. Karin Stramitz verpasst über 100 Meter Hürden das Semifinale um 900stel und auch 100 Meter Sprinterin Christiana Williams fehlt mit einer Zeit von 11,21 Sekunden im Halbfinale nur 900stel, um den Einzug ins Finale zu schaffen. Enttäuschender Start hingegen bei der Schwimm-Europameisterschaft in Paris für Österreichs Schwimmer. Kein OSV-Athlet schafft den Aufstieg in die Finalbewerbe. Neben dem Vize-Europameister von 2024 Simon Bucher über 50 Meter Schmetterling verpasst überraschenderweise auch Luka Mladenovic über 100 Meter Brust den Aufstieg um 15 Hundertstel. Auch die 4x200 Meter Graul-Frauenstaffel muss sich im Vorlauf geschlagen geben, verbessert den österreichischen Rekord aber um knapp eine Sekunde. Und die Fußballverbände von Europa, Asien und Nord- und Mittelamerika wenden sich mit einer Erklärung an die Öffentlichkeit. Sie werfen FIFA-Präsident Infantino Täuschung vor und fordern weiter einen Neuanfang an der Spitze des Weltverbands.
1: Und jetzt noch zum Wetter und zu Georg Brack.
13: Jetzt in der Nacht sind zunächst noch ein paar gewittrige Regenschauer unterwegs, die meisten davon im Bergland. Sie werden bis in der Früh immer weniger und die Temperaturen sinken meist auf 25 bis 18 Grad. Morgen am Dienstag scheint noch ein paar Restwolken für ein paar Stunden die Sonne, dann kommen wieder Quellwolken dazu. Vor allem im Bergland und im Süden entstehen auch ein paar Schauer und teils heftige Gewitter. Die Höchstwerte morgen 26 bis knapp 35 Grad. Am Mittwoch geht es dann sonniger und nur vereinzelt gewittrig weiter, außerdem ist es weniger heiß bei höchstens 32 Grad.
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1: Am Mikrofon ist Anselm Peer. Grünen-Chefin Leonore Gewessler fordert von der Regierung mehr Geschlechtergerechtigkeit. Dass Bundeskanzler Stocker sich für seine Aussage, Kinderbetreuung sei keine Arbeit, entschuldigt hat, sei nicht genug, sagte Gewessler am Abend im ORF-Sommergespräch. Es brauche konkrete Schritte.
2: 50.000 neue Kinderbetreuungsplätze bis 2030 wären da ein sehr guter Anfang. Es wäre ein sehr guter Anfang, wenn man dafür sorgt, dass Karenzzeiten und Kinderbetreuungszeiten tatsächlich gerecht aufgeteilt werden zwischen Männern und Frauen in der Erziehungsarbeit. Es wäre ein guter Anfang, wenn man endlich die Lohntransparenzrichtlinie umsetzen würde, um tatsächlich auch dafür zu sorgen, dass Frauen endlich gleichen Lohn für gleiche Arbeit bekommen im Erwerbsarbeitsteil.
1: Dafür haben heute auch vor dem Bundeskanzleramt hunderte Frauen demonstriert, die dem Bundeskanzler fehlende Wertschätzung vorwerfen. Das türkische Parlament hat am Abend ein Amnestiegesetz für PKK-Kämpfer beschlossen. Den Mitgliedern der verbotenen kurdischen Arbeiterpartei soll so unter bestimmten Bedingungen ein Weg zurück ins zivile Leben in der Türkei ermöglicht werden, als Teil des Friedensprozesses. Unklar ist allerdings, was mit PKK-Gründer Abdullah Öcalan passiert, der seit 27 Jahren auf einer Gefängnisinsel inhaftiert ist. 8 Monate nach dem Fund eines toten Neugeborenen am Grenzübergang Nickelsdorf sind im Burgenland jetzt 5 Beschuldigte angeklagt worden. Die 17-jährige Mutter aus Rumänien und 4 Verwandte. Sie sitzen in Untersuchungshaft. Patricia Spieß berichtet.
3: Das Neugeborene ist im Jänner nahe des Grenzübergangs Nickelsdorf tot gefunden worden. Eine Obduktion hat ergeben, dass das Baby, ein Mädchen, durch Fremdeinwirkung zu Tode gekommen ist, infolge eines Schädelhirntraumas. Nach Auswertung der Videokameras am Grenzübergang hat die Polizei einen rumänischen Kleinbus entdeckt und infolge nach und nach 5 Personen verhaftet, darunter die 17-jährige Mutter des Mädchens in Deutschland und 4 weitere Verwandte. Sie sind in Untersuchungshaft. Die Staatsanwaltschaft Eisenstadt klagt die Mutter des Babys wegen Tötung eines Kindes bei der Geburt an. Für die anderen gilt dieser Paragraph nicht. Bei ihnen lautet die Anklage auf Beteiligung an einem Mord. Sie sollen beispielsweise geholfen haben, Spuren am Tatort zu beseitigen.
1: In einem Schweinemastbetrieb im Bezirk Amstetten in Niederösterreich sind 400 tote Schweine gefunden worden. Der Landwirt dürfte psychische Probleme gehabt haben und mit den Tieren überfordert gewesen sein. Die Polizei hat den Betrieb geschlossen. Die Ermittlungen sind im Gang. Ein heftiger Taifun hat den Osten Chinas weitgehend lahmgelegt. Auch die Metropole Shanghai ist betroffen. Mehr als 1 Million Menschen mussten ihre Häuser verlassen. Hunderte Flüge wurden gestrichen. Auch die Hauptstadt Peking bereitet sich auf mögliche Überflutungen vor. Das waren die Nachrichten. Und jetzt zum Wetter.
4: Einzelne Schauer sind jetzt vor allem im Bergland noch unterwegs. Die werden bis in der Früh immer weniger. Morgen kommen zwar verbreitet einige Sonnenstunden zusammen, es ist aber alles andere als ungetrübt. Nach ein paar Restwolken in der Früh entstehen am Nachmittag Quellwolken und die entwickeln sich zu ein paar teils heftigen Schauern und Gewittern im Bergland. Außerdem spüren wir im Osten teilweise lebhaften Nordwind. Die Temperaturen erreichen morgen 26 bis 34 oder 35 Grad. Ab Mittwoch kommt dann etwas weniger heiße und weniger gewitteranfällige Luft nach Österreich. So viel zum Wetter von Georg Brack.
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1: Am Mikrofon ist Anselm Peer. In Kolumbien suchen Einsatzkräfte in den Trümmern eingestürzter Häuser weiter nach Verschütteten. Das Erdbeben der Stärke 7,4 war das schwerste der vergangenen 10 Jahre. Betroffen ist vor allem die Region zwischen Cali und Medellin. Bisher sind 111 Tote bestätigt. Eva Pöcksteiner berichtet.
2: Es sind wüste Szenen, die

0: sich in der Stadt Cali abspielen. Viele halten den Moment des Erdbebens mit ihren Handys fest. Häuser und Autos wackeln, Menschen stürmen ins Freie. Es sind mindestens 20 Gebäude eingestürzt, so der Bürgermeister von Cali, Alejandro Eder. In diesen sind auch noch Menschen eingeschlossen. Aber auch in vielen anderen Orten Kolumbiens gibt es Opfer und Schäden. Die Behörden warnen nun vor möglichen Nachbeben.
1: Das Beben war auch in den Nachbarländern Ecuador, Venezuela und Panama zu spüren. Die EU hat Kolumbien Unterstützung angeboten. Die massive Trockenheit hat in der österreichischen Landwirtschaft laut der Hagelversicherung Schäden von rund 1 Milliarde Euro angerichtet. Landwirtschaftsminister Totschnig von der ÖVP verspricht Hilfsgelder auch für Bäuerinnen und Bauern, die sich nicht gegen die Dürre versichert haben. Das SPÖ-geführte Finanzministerium sieht dafür aber wenig Spielraum. Nach dem Fund einer Sprengstoffdrohne am Leipziger Flughafen führen DNA-Spuren jetzt laut Medienberichten zum russischen Geheimdienst. Die Ermittler bestätigen das nicht, aber es würde ins Bild passen, sagt der Militärexperte Walter Feichtinger.
2: Es fügt sich perfekt in dieses Bild der hybriden Bedrohung hinein, wo alle Mittel ergriffen werden, um Druck auf einen Gegner auszuüben. Und wenn das bisherige nicht gereicht hat, dann legt man immer ein Schäufchen nach. Und die Bewaffnung von Drohnen eben mit Sprengstoff wäre so eine Stufe, wäre so eine Eskalation, um noch mehr Druck, vor allem Angst und Verunsicherung auszulösen.
1: Russland wolle den Druck auf die Verbündeten der Ukraine erhöhen, sagt der Militärexperte in der ZIP 2. Die deutsche Regierung will die Drohnenabwehr am Flughafen verstärken. Für den Gazastreifen zeichnet sich weiter keine Friedenslösung ab. Erst vor kurzem hat US-Präsident Trump eine historische Einigung mit der Hamas im Gazastreifen verkündet, wonach diese bereit zu ihrer Entwaffnung sei. Wenig später war klar, dass von einer völligen Entwaffnung keine Rede sein kann. Eine solche sieht Israels Premier aber als Grundvoraussetzung für einen Abzug aus dem Gazastreifen. Markus Müller berichtet.
3: Israelis und Palästinenserseiten beide großes Interesse, aus der Spirale der Gewalt auszubrechen, erklärt Nikolai Mladenov. Der bulgarische Diplomat ist hoher Vertreter des Friedensrates, einer Organisation, die von Donald Trump initiiert worden ist, um eine Friedenslösung für den Gazastreifen zu finden. Das sei das Ziel des Friedensplans, inklusive des Abzugs der israelischen Armee und der Entwaffnung der Terrororganisation Hamas, sagt Mladenov. Der Plan wurde bereits vergangenen September vorgestellt. Bis jetzt hakt es aber bei der Umsetzung. Und gestern hat Premier Benjamin Netanyahu erklärt, Israel werde seine Armee nicht abziehen, wenn nicht zuerst die Hamas vollständig entwaffnet sei. Von US-Präsident Trump gibt es bis jetzt noch keine Reaktionen auf die israelische Ablehnung seines Plans.
1: Wer eine Frage rund um das Thema Verwaltung hat, kann künftig auch auf die Hilfe von künstlicher Intelligenz zurückgreifen. Denn bei der ID Austria ist der Chatbot IDA gestartet, der rund um die Uhr Antworten liefern soll, wenn man bei Amtswegen nicht mehr weiterkommt. Niklas Lercher berichtet.
4: Wie kann ich mich für die ID Austria registrieren? Wie kann ich einen neuen Hauptwohnsitz anmelden? Auf solche allgemeinen Fragen rund um das Thema Verwaltung soll nun auch der KI-Chatbot IDA Antworten liefern. Auf österreich.gv.at, id-austria.gv.at und in der ID Austria App steht IDA ab sofort rund um die Uhr zur Verfügung. Und zwar in einfacher Sprache. Das sei der erste Schritt, sagt Digitalisierungsstaatssekretär Alexander Pröll von der ÖVP.
5: Und im zweiten Schritt wird er dann auch nächstes Jahr personalisiert werden und kann dann auch antragslos als Chatbot Aufgaben erfüllen.
4: Beispielsweise einen Meldezettel ausfüllen und den Telekom-Anbieter über die neue Wohnadresse informieren. Staatssekretär Pröll betont aber, die Entscheidung und Kontrolle bleibe immer beim Menschen.
1: Das waren die Nachrichten mit Anselm Peer. Und jetzt zum Wetter.
6: Der heutige Dienstag bringt uns zeitweise sonniges Sommerwetter. Es sind von der Früh weg aber auch Wolken dabei. Die bringen speziell am Nachmittag ein paar Regenschauer und Gewitter. Die meisten und teils heftige gibt es heute in Salzburg, Kärnten und der Steiermark. Dazu hat es heute Nachmittag 26 bis knapp 35 Grad, in 2000 Meter Höhe um die 17 Grad. Morgen am Mittwoch gehen die Temperaturen etwas zurück auf 25 bis 32 Grad. Es gibt aber deutlich mehr Sonne und weniger Schauer und Gewitter als heute. So viel zum Wetter von Georg Brack.
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1: Am Mikrofon ist Sophie Moos-Eder, es ist 1 Uhr. Wer die partielle Sonnenfinsternis morgen fotografieren will, sollte vorsichtig sein. Man sollte das am besten mit einer speziellen Ausrüstung machen. Um kurz vor 7:30 verdeckt der Mond morgen Abend kurz die Sonne. Anke Mandl.
2: Wer das Schauspiel mit dem Smartphone fotografieren möchte, sollte unbedingt einen speziellen Solarfilter verwenden. Das rät das Forum Mobilkommunikation. Der Filter muss direkt vor der Kameralinse angebracht werden, denn ohne ihn kann der empfindliche Bildsensor des Smartphones beschädigt werden. Sonnenbrillen oder improvisierte Filter bieten keinen ausreichenden Schutz. Solche Solarfilter gibt es zum Beispiel bei spezialisierten Astrofachhändlern. Für bessere Fotos kann man, wenn das Handy diese Funktion anbietet, den Foto-Pro-Modus verwenden. Dadurch lässt sich die Belichtung genauer einstellen, die Bilder sollen dadurch schärfer und detailreicher werden. Und das Wichtigste, niemals ungeschützt, sondern nur mit einer zertifizierten Schutzbrille in die Sonne schauen, damit die Augen nicht gefährdet werden.
1: Mehrere hundert Frauen haben vor dem Bundeskanzleramt in Wien demonstriert. Sie werfen Bundeskanzler Christian Stocker fehlende Wertschätzung vor. Stocker hat ja gesagt, Kinderbetreuung sei keine Arbeit. Schwerer E-Scooter-Unfall in Niederndorf in Tirol. Eine 13-Jährige hat ohne Helm die Kontrolle über ihren Roller verloren. Sie ist in einen Bauzaun gecrasht und gestürzt. Die 13-Jährige hat sich schwer am Kopf verletzt und ist bewusstlos geworden. Und Österreichs Diskus-Ass Lukas Weiß-Heidinger startet heute in die Leichtathletik-EM in Birmingham. Nach einem Hexenschuss hofft er auf einen Finaleinzug. Bernhard Kastler.
3: Erst vergangene Woche hat Weiß-Heidinger grünes Licht für seinen Start bei der Europameisterschaft in England bekommen. Nach einem Hexenschuss habe der Oberösterreicher seinen Rücken so weit im Griff,
4: dass es für einen Wettkampf dann nicht relevant ist, und das stimmt mir sehr positiv auf alle Fälle.
3: Vor 2 Jahren hat Weiß-Heidinger bei der EM in Rom Silber geholt. Heuer ist der Diskus noch nicht so leicht von der Hand gegangen, aber bei einem Großereignis könne viel passieren, so der 34-jährige Oberösterreicher. Zunächst gelte es, den Aufstieg ins Finale zu schaffen, aber nur weiterkommen sei nicht das Ziel.
4: Natürlich ist egal, ob es Erster oder Zwölfter, aber so ein bisschen Selbstvertrauen sammeln für das Finale natürlich, das wäre der Traum.
3: Mit Will Diebu ist ein zweiter Österreicher in der Qualifikation am Start. Die Weitenjagd ist heute ab 11.30 Uhr live zu sehen in ORF 1.
1: Und jetzt zum Wetter und zu Georg Brack.
5: Recht warm geht es durch die Nacht. Die Tiefstwerte 18 bis 25 Grad. Ein paar Grad kühler wird es nur in den Alpen und im Waldviertel. Tagsüber werden es heute 26 bis knapp 35 Grad. Außerdem wechseln Sonnenschein und Wolken. Speziell am Nachmittag kommen auch ein paar Regenschauer und Gewitter dazu. Die meisten und teils kräftige gibt es heute in Salzburg, Kärnten und der Steiermark. Morgen am Mittwoch gehen die Temperaturen dann ein bisschen zurück. Es gibt aber deutlich mehr Sonnenschein und deutlich weniger Schauer und Gewitter als heute.
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1: Am Mikrofon ist Sophie Mooseder, es ist 2 Uhr. Grünen-Chefin Leonore Gehwessler hat am Abend die heurigen ORF-Sommergespräche eröffnet. Dabei fordert Gehwessler mehr verpflichtende Beteiligung von Vätern bei der Kinderbetreuung und mehr Geld für Zivil- und Grundwehrdiener. Tanja Malle berichtet.
2: Die Dreierkoalition will ja angelehnt an die Verlängerung des Wehrdienstes durch dreimonatige Milizübungen auch den Zivildienst verlängern. Dafür braucht sie eine Zweidrittelmehrheit. Eine Bedingung dafür sei, so Grünen-Chefin Gehwessler, dass künftig auch der Zivildienst und nicht nur der Wehrdienst besser entlohnt werde.
3: Wenn es einen Automatismus gibt, um den Zivildienst zu verlängern, dann muss es auch einen Automatismus geben in der Bezahlung.
2: Dass sich Bundeskanzler Stocker, ÖVP, für seine Aussage, wonach Kinderbetreuung keine Arbeit sei, entschuldigt hat, reicht Gehwessler nicht. Sie will konkrete Schritte sehen und fordert etwa verpflichtendes Karenz-Splitting aller Skandinavien.
3: Wo es eine Regelung gibt, dass man es tatsächlich Hälfte-Hälfte in Anspruch nehmen muss. Und das ist ein Modell, das ich für sehr gescheit halte und das wir auch fordern.
2: Beim Hitze- und Klimaschutz attestierte Gehwessler der Regierung, den Kopf in den Sand zu stecken.
1: Die Ukraine meldet starke russische Raketenangriffe. In Saporischschja sollen mindestens 5 Menschen getötet und 20 weitere verletzt worden sein. Auch in der Hauptstadt Kiew waren die Menschen bis vor kurzem aufgerufen, sich in Schutzräume zu begeben. Der Bürgermeister spricht von mehreren Explosionen. Und Hunde spüren ganz genau, wie sich ihr Frauchen oder Herrchen fühlt. Eine neue Studie der Uni Wien zeigt, dass Hunde dabei sogar zwischen verschiedenen Gefühlen unterscheiden können. Raphael Krapscher berichtet.
4: Für die Studie haben Forscherinnen und Forscher der Universität Wien Hunde in einen MRT-Scanner gelegt und ihnen Fotos von menschlichen Gesichtern gezeigt. Dabei hat sich gezeigt, dass das Hundehirn nicht nur fröhliche Gesichter als etwas Positives verarbeitet. Die Tiere können auch Angst von anderen negativen Emotionen wie Trauer oder Wut unterscheiden, erklärt der Neurowissenschaftler Raúl Hernández.
5: Das ist neu und war